0: 0, Stuttgart-Paderborn 2:0, Augsburg-Bayern-München 2:2, Hoffenheim-Hamburg 2:3, Union Berlin-Elversberg 1:0, Mainz-Leverkusen 3:4. Der deutsche Triathlet Patrick Lange hat beim Ironman auf Hawaii vorzeitig aufgegeben. Der Hesse stieg von Krämpfen geplagt vom Rad. Beim Schwimmen lag er zunächst noch in aussichtsreicher Position. Lange hat den Ironman bereits 3-mal gewonnen. Das Wetter in Deutschland in der Nacht, vor allem im Nordwesten, teils kräftige Schauer. Tiefstwerte 10 bis 4 Grad. Tagsüber Regen und Sonne im Wechsel, zwischendrin auch länger trocken. Im Norden wolkiger und öfter nass. Der Wind kann frisch bis böig werden. Höchstwerte 10 bis 18 Grad. Am Montag im Osten noch Schauer, sonst weitgehend trocken. 11 bis 19 Grad. Die Zeit 2:03 Uhr.
1: Schönen Dank für die aktuellen Nachrichten. Von mir jetzt noch die aktuellen Verkehrsnachrichten hinterher. Hier ist der Verkehrsservice der ARD Hitnacht. Wir fangen an wieder auf der Autobahn 1. Zwischen Vechta und Kloppenburg ist wegen Brückenarbeiten in beiden Richtungen gesperrt. Und die A1 nochmal zwischen Kreuz Hamburg-Ost und Dreieck Norderelbe beiderseits. A7 Kassel Richtung Hannover. Hier ist zwischen Lutherberg und Hedemünden wegen Reinigungsarbeiten jetzt gesperrt. Die Autobahn 40 ist zwischen Mülheim-Winkhausen und Mülheim-Heißen in beiden Richtungen gesperrt. Und A40 Dortmund Richtung Essen, hier ist zwischen Kreuz Bochum und Hamme wegen Bauarbeiten gesperrt. Eine Meldung noch von der Autobahn 45 Dortmund Richtung Gießen, hier ist zwischen Wilnsdorf und Heiger-Burbach wegen einer Nachtbaustelle heute Nacht bis 6 Uhr gesperrt. Das waren die Verkehrsmeldungen, gute Fahrt für Sie.
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1: Mit Hanno Bauer in Magdeburg, ich wünsche einen schönen Sonntag.

0: You See the Trouble with me, Barry White. Und ich sehe da überhaupt keinen Trouble dabei, ihm zuzuhören die ganze Nacht. Und Anita aus Hannover, die hat es auch ganz richtig gemacht, hat extra vorgeschlafen, um die wohlklingende Nachtmusik genießen zu können.
1: Hallo, hallo.
0: Hallo.
1: Ich habe den Nachmittag geschlafen, damit ich die Nacht am Radio sitzen kann und zuhören kann, dass sie moderieren und schöne Musik spielen. Manchmal schlafe ich ein, aber heute Nacht werde ich durchmachen. Ich werde an ihrer Seite sein.
0: Ja, danke schön fürs Zuhören, danke schön fürs Vorschlafen. Und wir bleiben jetzt munter mit Katrina and the Waves, Walking on Sunshine.

die Lighthouse Family hier in der Nachtsendung. Ja, und die Family von Franz aus Bayern sitzt zusammen und hört auch noch diese ARD-Hitnacht und hat geschrieben: Guten Abend, ich sitze hier gerade mit meinem Bruder Christoph und wir spielen seit einigen Stunden Skipo. Ja, schön, dann spielt mal schön weiter. Und ich spiele dafür jetzt Roxy Music im Radio. Jealous Guy.

You don't know. Ich kann Ihnen aber sagen, was auf den Straßen los ist, und zwar gleich nach Dusty Springfield in Private. Dann wieder die aktuellen Verkehrsinformationen für ganz Deutschland.

0: Jetzt sind wir mitten in der Nacht, 2.30 Uhr ist es. Und das ist die Zeit für den Verkehrsservice der ARD Hitnacht. Die Autobahn 1 ist zwischen Vechta und Kloppenburg beiderseits gesperrt und auch zwischen Kreuz Hamburg-Ost und Dreieck Norderelbe. Achtung, gesperrt ist zurzeit die Autobahn 7 Kassel Richtung Hannover zwischen Lutherberg und Hedemünden wegen Reinigungsarbeiten. A13 Dresden Richtung Schönefelder Kreuz zwischen Großköris und Bestensee liegt ein angefahrenes Tier auf dem linken Fahrstreifen. Bitte dort besonders vorsichtig fahren. Die Autobahn 40 ist zwischen Mülheim-Winkhausen und Mülheim-Heißen in beiden Richtungen gesperrt. Die A40 Dortmund Richtung Essen ist zwischen Kreuz Bochum und Hamme wegen Bauarbeiten gesperrt. Und die Autobahn 45 nach Dortmund Richtung Gießen ist zwischen Wilnsdorf und Haiger-Burbach wegen einer Nachtbaustelle gesperrt heute Nacht. Ihnen unterwegs eine gute Fahrt. Munter bleiben mit dieser Sendung.
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0: Für alle, die durchmachen wollen oder schon aufstehen müssen. Hier ist Hanno Bauer in Magdeburg. Ich wünsche einen schönen Sonntag.

Diana Ross ist hier durchmarschiert. Chain Reaction mit flottem Schritt, vorgegeben durch den Marschtakt dieser Musik. Und die Bee Gees hatten wir als kostenlose Dreingabe auch gleich noch dabei. So vielfältig dieser Song. Und Vielfalt ist ohnehin Spezialität dieser Nachtsendung. Ja, beim nächsten Song, da hatten wir letzte Nacht zum Beispiel die sehr schöne Marc Ormond-Version. Jetzt heute das Original von David McWilliams. The Days of Pearly Spencer.

Achtung bitte. Ein Falschfahrer auf der Autobahn 565 Bonn-Meckenheim zwischen Bonn-Lengsdorf und Bonn-Hartberg ist ein Falschfahrer gemeldet worden. Bitte ganz rechts fahren, nicht überholen. Achtung bitte, ein Falschfahrer auf der Autobahn 565 zwischen Bonn-Lengsdorf und Bonn-Hartberg ist ein Falschfahrer auf der Straße.

Und ich wünsche dir, dass alles klar geht mit den Falschfahrern und kein Unfall passiert. Achtung bitte nochmal, Falschfahrer auf der Autobahn 565 zwischen Bonn-Lengsdorf und Bonn-Hartberg ist ein Falschfahrer gemeldet worden. Vorsicht dort bitte.

0: Hier ist die ARD Hitnacht und wir hatten doch vorhin so schönen bayerischen Dialekt hier bei uns auf dem AB der ARD Hitnacht. Und auch der Norden grüßt jetzt. Elisabeth in Schleswig-Holstein ist gerade fertig mit ihrer Nachtarbeit und sagt:
1: Ich heb de Karnickelschorm.
0: Ah ja, ist also auf platt ein schöner Gruß. Das verstehen wir doch. Die Angora-Kaninchen sind also ihren Haarbewuchs los, schließe ich daraus, und der Feierabend ruft. Traurig nur, dass die vermisste Katze von Elisabeth nicht aufgetaucht ist, aber wir drücken natürlich weiter die Daumen, Elisabeth.

bitte. Noch ein neuer Falschfahrer wurde gemeldet. Auf der Autobahn 4 Köln-Aachen zwischen Eschweiler Ost und Eschweiler West ist ein Falschfahrer auf der Straße. Bitte ganz rechts fahren, nicht überholen. Vorsicht in beiden Richtungen. Auf der Autobahn 4 zwischen Eschweiler Ost und Eschweiler West kommt Ihnen ein Falschfahrer entgegen. Vier Minuten sind es noch bis zu den 3 Uhr Nachrichten. Und die Zeit gehört jetzt noch Climie Fischer, Love Changes Everything.

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1: Um 3 Uhr mit Stefan Eferts. Nach der Serie von verlorenen Landtagswahlen trifft sich heute in Berlin das CDU-Präsidium zu einer zweitägigen Klausurtagung. Dabei soll es auch um den weiteren Kurs der Partei gehen. Heftige Kritik an Kanzler Merz kam vorab aus Bayern. Andreas Hein aus der Nachrichtenredaktion.
2: Der ehemalige bayerische Ministerpräsident und CSU-Vorsitzende Seehofer nutzt ein Interview in der Bild für scharfe Kritik. Dem Kanzler wirft er soziale Kälte vor und Wahlversprechen gebrochen zu haben. Die Union habe eine Senkung der Stromsteuer versprochen, passiert sei nichts. Außerdem brauche es nicht ständig neue Expertenkommissionen, sondern Politiker mit Haltung, zum Beispiel bei der Pflege. Als Kernproblem sieht Seehofer ein grundlegendes Vertrauensdefizit der Bevölkerung gegenüber Kanzler Merz.
1: Der SPD-Spitzenkandidat für die Landtagswahl in Nordrhein-Westfalen, Ott, sieht Altkanzler Schröder in der SPD isoliert. Zwar seien dessen Putin-Kumpeleien von der Meinungsfreiheit gedeckt, aber niemand in der SPD hätte sich mit Schröder solidarisiert, sagte Ott dem Kölner Stadtanzeiger. Schröder ist seit seiner Kanzlerschaft mit dem russischen Präsidenten Putin befreundet und war kürzlich auf dessen Geburtstagsfeier. Frankreichs Präsident Macron ist so unbeliebt wie nie in seiner 9-jährigen Amtszeit. Nur noch 15% der Franzosen sind laut einer französischen Umfrage mit Macron zufrieden. Die Befragten nennen die hohen Energiekosten und die Staatsverschuldung als Grund. Frankreich ist so stark verschuldet wie kein anderes EU-Land. Bei Angriffen auf den internationalen Flughafen der saudi-arabischen Hauptstadt Riad hat es 12 Tote und mehr als 300 Verletzte gegeben. Die saudischen Behörden machten die mit dem Iran verbündete Houthi-Miliz dafür verantwortlich. Es war der dritte und folgenschwerste Angriff auf den Flughafen in dieser Woche. Unter den Toten seien 4 Saudis sowie Staatsbürger unter anderem aus den USA, Palästina und Ägypten. In der Fußball-Bundesliga hat Frankfurt das Abendspiel gegen Leipzig mit 0:6 verloren. Trainer Adi Hütter sprach von einer deftigen Niederlage.
3: Natürlich werden wir es hart und fair, so wie es gehört, auch analysieren. Und dann muss man trotz allem den Spielern auch wieder die Hände reichen. Oft, was ich so gehört habe, was die Jungs auch bei den Interviews gesagt haben mit Selbstkritik, so stelle ich mir das auch vor. Wir haben einfach schlecht verteidigt, das muss man klar sagen. Und wenn du nach 5 Minuten 2:0 hinten bist, ist es hier nicht so einfach.
1: In der zweiten Liga trennten sich Nürnberg und Wolfsburg 4:4. Das Wetter in Deutschland in der Nacht, vor allem im Nordwesten, teils kräftige Schauer. Tiefstwerte 10 bis 4 Grad. Tagsüber Regen und Sonne im Wechsel, zwischendrin auch länger trocken. Im Norden wolkiger und öfter nass. Der Wind kann frisch bis böig werden. Höchstwerte 10 bis 18 Grad. Am Montag im Osten noch örtlich Schauer, sonst weitgehend trocken. 11 bis 19 Grad. Die Zeit. Es ist 3:03 Uhr.
4: Dankeschön für die aktuellen Nachrichten. Von mir jetzt der Blick auf die Straßen im Lande. Hier ist der Verkehrsservice der ARD-Hitnacht und es gelten immer noch 2 Falschfahrermeldungen. Erstmal zur A4 zwischen Eschweiler Ost und Eschweiler West ist ein Falschfahrer gemeldet worden. Vorsicht hier. Und ein Falschfahrer immer noch auf der Autobahn 565 zwischen Bonn-Lengsdorf und Bonn-Hartberg. Da gibt's aber bestimmt gleich die Entwarnung, denn die Meldung ist schon eine ganze Weile drin. Die A1 ist zwischen Vechta und Kloppenburg wegen Brückenarbeiten in beiden Richtungen gesperrt, ebenfalls zwischen Kreuz Hamburg-Ost und Dreieck Norderelbe. A7, Kassel Richtung Hannover, hier ist gesperrt und zwar zwischen Lutherberg und Hedemünden, es laufen Reinigungsarbeiten. Die A7 Ulm Richtung Füssenreute ist zwischen Bad Grönenbach und Dittmannsried nach einem Unfall aktuell gesperrt. Dann gibt's Sperrungen auf der Autobahn 40 zwischen Mülheim-Winkhausen und Mülheim-Heißen ist in beiden Richtungen gesperrt und ebenfalls Dortmund Richtung Essen zwischen Kreuz Bochum und Hamme natürlich. Die Autobahn 45 Dortmund Richtung Gießen ist auch noch zwischen Willensdorf und Heiger-Burbach wegen einer Nachtbaustelle gesperrt. Heute Nacht bis 6 Uhr wird's dauern. Gute Fahrt Ihnen unterwegs.
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4: Für alle, die wach bleiben wollen, außer einer, der schon schläft. Ja, das ist die große Katze in der Savanne. The Lion sleeps nämlich schon tonight. Wir hören die Tight-Fit-Version und fit im Studio ist für Sie Hanne Bauer in Magdeburg.

Kein Wimowe und Awaiawai. Es gibt die Entwarnung von der A4. Kein Falschfahrer mehr zwischen Eschweiler Ost und Eschweiler West. Und ebenfalls von der Autobahn 565. Kein Falschfahrer mehr zwischen Bonn-Lengsdorf und Bonn-Hartberg. Hoffentlich bleibt es ruhig. Wie jetzt gerade aktuell. Bis zum Sonnenaufgang. Und wir hören jetzt Norah Jones mit ihrem gechillten Sun.

So, also eine Tasse Kaffee wäre jetzt in der Tat für alle, die wach bleiben wollen, vielleicht auch gar nicht das Schlechteste. Wie hier gerade serviert von Mike and the Mechanics. Another cup of coffee. Ja, 3.15 Uhr ist es. Und Jenny zum Beispiel, Jenny hat sich auch was Schönes in der Nacht gemacht. Sie hat geschrieben, macht Spaß, heute wieder in der Hitnacht-Familie dabei zu sein und munter zu bleiben. Ich habe mir Spaghetti gekocht und die Soße dazu frei Schnauze bereitet. Strudelige Paprikaschotenstückchen, mal mit sehr viel Knoblauch, recht pfeffrig und zwieblig-tomatig. Ganz einfach. War lecker und bekömmlich in der Nacht, einfach so. Und so oft habe ich um diese Zeit auch noch nicht am Herd gestanden. Ja, das glaube ich gerne. Und Essen ist ja auch um diese Uhrzeit ein bisschen gewagt. Aber ich meine, Vorrat zu kochen hat dann die Jenny immerhin auch noch getan. Später hat sie geschrieben, werde ich vielleicht noch Apfelkompott kochen auf Vorrat für den Winter. Da hängen noch so viele am Baum im Garten. Um in Bewegung zu bleiben, auch in der Nacht. Das ist was Schönes. Vielen Dank für die aufmunternde Begleitung und die gute Energie. Herzliche Grüße auch an die Hitnacht-Familie und ans gesamte Hitnacht-Team in Magdeburg von Jenny. Jenny, ich wünsche erstmal eine schöne Nacht und dass es ein gutes Apfelmus werden möge. So, und jetzt habe ich irgendwie auch auf Spaghetti einen Appetit. Mensch, um diese Uhrzeit. Aber nachts kommt sowieso immer das kleine Hüngerchen hier vorbei und grüßt frech. Und ich versuche immer, ihm zu widerstehen. Na gut, ich mache jetzt einen schönen Appetitsnack für die Ohren. Sheila und Be Devotion. Space.

Na, daran merkt man doch, dass Sonntag ist. Wir sind in der vierten Stunde des Sonntags, ja, und es gab hier schon das Ave Maria zu hören bei uns. Jo, so ist die ARD-Hitnacht. Immer einen Tick voraus. Heute ist der 11.10. Schönen Sonntag. 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

0: 3.30 Uhr ist es. Zeit für den Verkehrsservice in der ARD-Hitnacht. Die A1 ist zwischen Kreuz Hamburg-Ost und Dreieck-Norderelbe in beiden Richtungen gesperrt und ebenfalls zwischen Vechta und Kloppenburg. Die A7, Kassel Richtung Hannover, ist zwischen Lutherberg und Hedemünden immer noch wegen Reinigungsarbeiten nach einem Unfall gesperrt. Die A7 Ulm Richtung Füssenreute ist zwischen Bad Grönenbach und Dittmannsried nach einem Unfall gesperrt. A40 Essen Richtung Duisburg, Dreieck Essen Ost, Überleitung zur A52 Richtung Düsseldorf. Achtung bitte, hier liegt ein totes Tier auf dem linken Fahrstreifen. Und gesperrt ist die Autobahn 92 München Richtung Deckendorf zwischen Wörth an der Isar und Dingolfing West. Hier gab es einen Unfall und die Unfallstelle ist auch noch ungesichert.
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0: Für alle, die munter bleiben wollen, ist hier Hanno Bauer in Magdeburg. Schönen Sonntag.

0: Okay, jetzt hört euch nach mit Bruce Springsteen, Born in the USA. Und ihren Urlaub letztes Jahr hat Claudi aus Stuttgart tatsächlich in den USA gemacht. Ja, und dieses Jahr ist es ein Ausflug nach Wien. Und zwar zu ihrem Geburtstag. Gestern hat sie gerade gerundet. Herzlichen Glückwunsch nochmal, ja. Und jetzt schreibt sie in die Sendung einen herzlichen Gruß aus Wien. So ab und an esse ich ja gern ein Wiener Würstchen. Nun habe ich erlebt, dass es hier viele Würstelstände gibt. Aber nicht mit den Wienerle, wie ich sie so kenne. Und ich hätte vermutlich keins gegessen, hätte nicht die Stadtrundfahrt, die ich mir gegönnt habe, einen Hotdog-Gutschein vom Würstelstand beinhaltet. Und der war echt lecker. Sorry, ich wollte dem Moderator nicht schon wieder den Mund wässrig machen, aber vermutlich hat er ja eine Nacht mal in petto. Der Moderator ist ja auch so ein Würstchen und hat tolle Dogs. Sind Hotdogs. Das stimmt, Leica ist jetzt sogar hot. Also Hotdog passt das sehr schön, liebe Claudia. Ah ja, und das mit dem Nachtsnack bei mir, ja, Würstel hätte ich jetzt sehr gerne. Bei mir waren es Birnen. Zwei richtig schöne reife Birnen, selbst gepflückt vom Baum. Da waren sie allerdings noch hart, jetzt sind sie reif und das war ein köstliches Nachtmahl für mich.
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0: Einen weiterhin schönen Geburtstagsausflug wünsche ich und eine schöne Heimreise, glaube ich, heute am Sonntag.

3.38 Uhr ist es und es gibt eine neue Falschfahrerwarnung. Achtung bitte auf der B65 Hannover-Bornum, Brückenburger Allee bis Nendorfer Landstraße zwischen der B217 Kreisverkehr Tönnies-Bergkreisel und Ortsausgang kommt Ihnen ein Falschfahrer entgegen. Bitte ganz rechts fahren, nicht überholen. Auf der B65 Bückeburger Allee bis Nendorfer Landstraße zwischen B217 Kreisverkehr Tönnies-Bergkreisel und Ortsausgang. Hier ist ein Falschfahrer unterwegs.

bitte zu Ihrer Sicherheit noch einmal die Warnung von der Bundesstraße 65. Hannover-Bornem. Bückeburger Allee bis Nendorfer Landstraße zwischen der B217. Kreisverkehr Tönnies, Bergkreisel und Ortsausgang ist ein Falschfahrer unterwegs. Gab noch keine Entwarnung. Gute Fahrt Ihnen durch die Nacht. Mit unserer Musik im Radio von Fiction Factory. Feels like Heaven.

0: Joe Cocker mit herrlicher Musik, Nu Leo Chamé. Und Rainer hat sich gemeldet, weil ja das Thema Welthundetag heute Nacht aufgekommen war, ja, der gestern gefeiert wurde. Und er ist Hundeliebhaber, hat aber auch gesagt, dass es natürlich sehr, sehr schwer ist, sich von seinem Hund zu verabschieden, wenn es mal soweit ist.
1: Ja, mein Name ist Rainer Vogt, ich rufe aus dem Schauburger Land an, aus der Nähe von Bückeburg. Wir haben 10 Hunde gehabt und wir haben mit den Hunden große Freude gehabt. Aber das Schlimme ist, wenn es dann soweit ist und die Tierärzte muss kommen, dann waren wir jedes Mal 3 Wochen krank. Also so schön wie ein Hund ist und so, aber so bitter ist der Abschied. Der Hund wird zum Familienmitglied und ist das Treueste, was es auf der Welt gibt. Der Hund ist dir im Sturm treu, der Mensch nicht mal im Winde. Ich wünsche euch noch eine gute Nacht und gutes Programm.
0: Rainer. Dass es wohl so war. Ich hatte die Situation auch schon 2-mal im Leben und das ist tatsächlich eine der schwierigsten Situationen, wenn man dann da ist. Es ist, als wenn ein Kind stirbt.
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0: So, das waren die melancholischen Gedanken zum Tage. Damit aber jetzt mal rein wieder in die bessere Stimmung, obwohl wir beim George Michael noch mit Careless Whisper ein wenig in der Schwebe bleiben. Würde ich jetzt mal beschreiben, den Zustand. Und Rainer, ganz liebe Grüße zurück. Dankeschön für den Anruf auf unserem Anrufbeantworter in der ARD-Hitnacht.

5 Minuten vor um 4 ist es und es gibt jetzt die Entwarnung von der Bundesstraße 65. Kein Falschfahrer mehr zwischen B217, Kreisverkehr Tönnies-Bergkreisel und Ortsausgang fahren alle wieder in die richtige Richtung. Hier ist also die Gefahr gebannt. Das ist sehr schön. Und Sie können jetzt also wieder fahren wie der Wind. Ride like the Wind. Christopher Cross jetzt noch vor den 4 Uhr Nachrichten.

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1: Um 4 Uhr mit Stefan Eferts. Die ukrainische Regierung weist die Forderung von US-Präsident Trump nach einem neuen Staatschef zurück. Außenminister Sibiha schrieb in Online-Medien, Selenskyj genieße die Unterstützung des ukrainischen Volkes. Trump hatte nach Kritik an seinem Diesel-Deal mit Russland Selenskyjs Ablösung gefordert. Aus Washington berichtet Anne Schneider.
2: Ich denke, es ist Zeit, dass die Ukraine einen neuen Präsidenten bekommt, sagte Trump. Das Land brauche einen Staatschef, der verhandlungsbereit sei. Selenskyj hätte den Krieg mit Russland schon mehrfach beenden können, habe dies aber nicht getan. Die Äußerungen fielen einen Tag nach Trumps umstrittenem Dieselabkommen mit Russland. Aus Kiew kam daraufhin heftige Kritik. Der Deal spiele Moskau wirtschaftlich in die Hände und untergrabe die Sanktionen des Westens.
1: Bei einer Gewalttat in Erie im US-Bundesstaat Pennsylvania sind 9 Menschen getötet worden, darunter 2 Kinder und eine hochschwangere Frau. Der Polizeichef sprach vom schlimmsten Tatort, den er miterlebt habe. 7 der Opfer seien mit dem 45-jährigen Täter verwandt, so die Polizei. Alle wurden in einem Wohnhaus oder davor gefunden. Der Täter habe sich mutmaßlich selbst erschossen. Der Hintergrund der Tat ist noch unklar. Der britisch-französische Völkerrechtler und Schriftsteller Philip Sands wird heute in der Frankfurter Paulskirche mit dem Friedenspreis des deutschen Buchhandels ausgezeichnet. Der Jurist sei ein Autor und Humanist, der unermüdlich für Menschenrechte eintrete, so die Begründung des Stiftungsrats. Der Friedenspreis ist einer der bedeutendsten Kulturpreise Deutschlands. Er wird seit 1950 vergeben und ist mit 25.000 Euro dotiert. Beim Ironman-Triathlon auf Hawaii hat die Heidelbergerin Laura Philipp sich mit dem 2. Platz erneut eine Medaille gesichert. Erst wenige 100 Meter vor dem Ziel überholte sie noch eine Konkurrentin. Robin Niehaus.
3: Die Silbermedaille ist das beste Ergebnis, das die 39-Jährige je auf Hawaii eingefahren hat. Ihren Weltmeistertitel gewann Philipp 2024 in Nizza. Vor ihr lief im Rennen der Frauen nur die Britin Taylor Knipp ins Ziel. Sie wurde nach 8 Stunden und 36 Minuten Weltmeisterin. Bei den Herren sicherte sich der Franzose Vincent Louis nach 7 Stunden und 47 Minuten den WM-Titel. Der dreimalige deutsche Weltmeister Patrick Lange konnte sein letztes WM-Rennen nicht beenden. Der 40-Jährige stieg nach knapp 3,5 Stunden während des Radfahrens aufgrund von Krämpfen aus.
1: Das Wetter in Deutschland. Tagsüber Regen und Sonne im Wechsel, zwischendrin auch länger trocken. Im Norden wolkiger und öfter nass. Der Wind kann frisch bis böig werden. Höchstwerte 10 bis 18 Grad. Morgen im Osten noch örtlich Schauer, sonst weitgehend trocken. Höchstwerte 11 bis 19 Grad. Die Zeit. Es ist gleich 4.03 Uhr.
4: Schönen Dank für die Nachtnachrichten. Von mir ist der Blick auf die Straßen im Lande. Hier ist der Verkehrsservice in der ARD-Hitnacht. Die Autobahn 1 ist zwischen Vechta und Kloppenburg wegen Brückenarbeiten in beiden Richtungen gesperrt. Ebenfalls zwischen Kreuz Hamburg-Ost und Dreieck Norderelbe. Die Autobahn 40 ist zwischen Mülheim-Winkhausen und Mülheim-Heißen in beiden Richtungen gesperrt. Und auf der A40 noch eine Sperrung Dortmund Richtung Essen zwischen Kreuz-Bochum und Hamme. Und die Autobahn 45 Dortmund Richtung Gießen ist zwischen Willensdorf und Haiger-Burbach wegen einer Nachtbaustelle bis 6 Uhr gesperrt. Das waren die Verkehrsmeldungen. Ihnen eine gute Fahrt.
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4: Mit Hanno Bauer in Magdeburg.

0: Wie fleißig sind denn die Hörerinnen und Hörer so mitten in der Nacht, wenn sie zum Beispiel eben Apfelkompott kochen, wie wir das vorhin gehört haben, oder schon den frisch gebackenen Apfelstrudel aus dem Ofen noch warm genießen können? Oder was haben wir noch alles gehabt? Elke aus Ludwigshafen hat sich mal wieder gemeldet. Na gut, Elke, die backt natürlich fast jede Nacht. Ja, gestern hatte sie noch einen Apfel-Zimtkuchen im Ofen. Und was war es noch? Ein Hefezopf was oder ein Hefebrot mit Mandeln. Ja, auch sehr lecker. Und ja, das ist bei so einer duften Kombination in der Nacht all dieser wunderbaren Backwerke dann natürlich auch überall schön duftet. Das ist doch wohl klar, oder?
1: Hallo, liebe Hitnacht-Family. Hier ist die Annemarie aus München.
0: Hallo.
1: Die Oma, 81, bin wahrscheinlich die Älteste
0: im
1: Kreise. Und ich habe das vorher gehört von dem Bayern mit seinem Apfelstrudel. Und ich wohne in Hallaching, also Stadtteil von München, ganz nah bei Unterhaching. Dachte mir, das kann ich doch bis darüber riechen. Also, ich wünsche noch eine schöne Nacht und höre gerne eure Sendung, weil ich eh nicht schlafen kann. Also, tschüss. Gute Nacht.
0: Ja, auch gute Nacht und ganz liebe Grüße zurück. Siehst du mal, so geht nämlich Radio für alle Sinne.
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0: Selbst die Nase wurde hiermit verwöhnt. Kenny Loggins jetzt bei uns mit Footloose. Der Soundtrack der Nacht mit echter Filmmusik.

Michael Patrick Kelly, My ID. Darf ich bitte mal den Ausweis sehen? Fragt jetzt wohl auch der Türsteher am Club am Ende der Straße. Einlass verlangt gerade Elton John im Nachtprogramm für ganz Deutschland. Hier ist die ARD-Hitnacht mit Club at the End of the Street. 4:20 Uhr ist es.

0: Es ist 4.30 Uhr.
1: Und damit Zeit für den Verkehrsservice der ARD-Hitnacht. Die A1 ist zwischen Vechta und Kloppenburg wegen Brückenarbeiten in beiden Richtungen gesperrt. Und ebenfalls zwischen Kreuz Hamburg-Ost und Dreieck Norderelbe. Die A40 ist zwischen Mülheim-Winkhausen und Mülheim-Heißen in beiden Richtungen gesperrt. Und dann nochmal Dortmund Richtung Essen zwischen Kreuz Bochum und Hamme. Und die Autobahn 45 Dortmund Richtung Gießen ist zwischen Hillensdorf und Haiger-Burbach wegen einer Nachtbaustelle gesperrt. Das Ganze noch bis 6 Uhr. Und ja, das waren auch schon die Verkehrsmeldungen. Ihnen unterwegs eine gute Fahrt.
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1: Nein, eine aktuelle Verkehrsmeldung ist noch nachgekommen. Und zwar von der Autobahn 46 Düsseldorf Richtung Wuppertal in Höhe Wuppertal-Barmen in beiden Richtungen. Achtung, Gefahr durch und für Personen auf der Fahrbahn. Ja, Hanno Bauer ist hier in Magdeburg. Schönen Sonntag wünsche ich. Yeah.

0: zwei Superstars hintereinander. Nach Madonna gleich Michael Jackson. Da hat unser Musikredakteur doch heimlich in meinen Kassetten spioniert, was mir so für Musik gefällt. Und ja, bei Remember Rappatap kann man so schön Mundlockerungsübungen machen. Die Zunge wird da auf jeden Fall wieder locker. Nach 4.30 Uhr ist das sehr gut, wenn man so einen Song im Programm hat. Sehr schön, ich habe mich sehr drüber gefreut. Danke Christoph, mein Musikredakteur, heute Nacht. Heute ist der Sonntag, ja, und Heidi aus Bayern hat sich gemeldet und hat geschrieben, so ändern sich die Zeiten. Früher war Sonntag immer der schönste Tag der Woche, weil es ein gemeinsames Mittagessen mit der ganzen Familie gab. Dann waren viele Jahre im Beruf mit vielen Arbeitsstunden auch am Sonntag bei einer Tageszeitung. Und heute bin ich den Sonntagen dankbar, dass ich nicht einkaufen gehen kann. Ich bin nämlich ein Einkaufsfreakin, wenn es sowas überhaupt gibt. Ah, eine Einkaufsfreaking. So, gibt's denn sowas? Schönen Sonntag auch allen normalen Menschen, hat Heidi noch geschrieben. Und ich grüße ganz lieb zurück. Ja, ich muss gestehen, ich gehe auch manchmal ganz gerne einkaufen. Nur eben Sonntag nicht. Das stimmt.
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0: 4.40 Uhr ist es. Jetzt Zeit für Orchestral Manoeuvres in the Dark, Forever Live and Die.

Pamela. Pamela hat sich gemeldet und hat geschrieben, dass ihr Sonntagskuchen bereits fertig ist. Guten Morgen, lieber Hanno. Was für eine tolle Sendung heute mit richtig schöner Musik und einer fröhlichen Moderation. Dankeschön fürs Kompliment, liebe Pamela. Ich muss mal loswerden an die liebe Daniela, unsere Rettungsfliegerin. Das ist so eine tolle Geste, dass sie ihren Glücksbringer mit dem Mädchen geteilt hat. Sie ist ein wirklicher Herzensmensch, so wie alle hier in der Radiofamilie. So, und dann zeige ich dir meinen Apfelkuchen. Wow, das ist wirklich ein schöner Sonntagskuchen geworden. Ein Blech mit versenkten Apfel. Na, das wäre ja mein Favorit. Wobei, mit meiner selbstgepflückten Birne war ich ja eigentlich auch ganz gut bedient. Also, nicht gebacken, aber dafür immer noch süß genug. Und sie hat noch geschrieben, nachher muss ich meine Apfelbäume abernten. Die süße Apfelsorte hat schon die letzten Tage Beine bekommen. Ja, jetzt kommen die Leute nachts mit Anhänger, um abzuernten. Ich habe dann den Strahler angemacht, damit sie besser sehen. Und ruckzuck sind sie abgehauen. Liebe Grüße von der Pamela. Na, ich kann es mir ja vorstellen. Ohne schlechtes Gewissen, oder? Und bei uns sind dieses Jahr gar nicht so viele Äpfel dran. Naja, ganz liebe Grüße zurück, Pamela. Nach Hessen, wo du zuhörst.

So klingt das wundervolle Leben. 5 Minuten vor 5 und Kevin aus Niederbayern schreibt gerade ein Adieu und sagt, dass er gleich raus ist aus der ARD-Hitnacht auf Bayern 1, denn dort beginnt das Frühprogramm und heute war auch Bayern 3 dabei. Da wünsche ich allen im Süden einen schönen Sonntag. Fährt euch! 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
1: Um 5 Uhr mit Stefan Eferts. Nach der Serie von verlorenen Landtagswahlen trifft sich heute in Berlin das CDU-Präsidium zu einer zweitägigen Klausurtagung. Dabei soll es auch um den weiteren Kurs der Partei gehen. Heftige Kritik an Kanzler Merz kam vorab aus Bayern. Aus der Nachrichtenredaktion Andreas Hein.
2: Der ehemalige bayerische Ministerpräsident und CSU-Vorsitzende Seehofer nutzt ein Interview in der Bild für scharfe Kritik. Dem Kanzler wirft er soziale Kälte vor und Wahlversprechen gebrochen zu haben. Die Union habe eine Senkung der Stromsteuer versprochen, passiert sei nichts. Außerdem brauche es nicht ständig neue Expertenkommissionen, sondern Politiker mit Haltung, zum Beispiel bei der Pflege. Als Kernproblem sieht Seehofer ein grundlegendes Vertrauensdefizit der Bevölkerung gegenüber Kanzler Merz.
1: Die ukrainische Regierung weist die Forderung von US-Präsident Trump nach einem neuen Staatschef zurück. Außenminister Sibiha schrieb in Online-Medien, Präsident Selenskyj genieße die Unterstützung des ukrainischen Volkes. Selenskyj hatte zuvor eine Vereinbarung zwischen den USA und Russland über Diesellieferungen kritisiert und sie als Investition in die russische Kriegskasse bezeichnet. Daraufhin forderte Trump Selenskyjs Ablösung. Der britisch-französische Völkerrechtler und Schriftsteller Philip Sands wird heute in der Frankfurter Paulskirche mit dem Friedenspreis des deutschen Buchhandels ausgezeichnet. Der Jurist sei ein Autor und Humanist, der unermüdlich für Menschenrechte eintrete, so die Begründung des Stiftungsrates. Der Friedenspreis ist einer der bedeutendsten Kulturpreise Deutschlands. Er wird seit 1950 vergeben und ist mit 25.000 Euro dotiert. Beim Ironman-Triathlon auf Hawaii hat die Heidelbergerin Laura Philipp sich mit dem zweiten Platz erneut eine Medaille gesichert. Erst wenige hundert Meter vor dem Ziel überholte sie noch eine Konkurrentin. ARD-Sportreporter Robin Niehaus.
3: Die Silbermedaille ist das beste Ergebnis, das die 39-Jährige je auf Hawaii eingefahren hat. Ihren Weltmeistertitel gewann Philipp 2024 in Nizza. Vor ihr lief im Rennen der Frauen nur die Britin Taylor Knipp ins Ziel. Sie wurde nach 8 Stunden und 36 Minuten Weltmeisterin. Bei den Herren sicherte sich der Franzose Vincent Louis nach 7 Stunden und 47 Minuten den WM-Titel. Der dreimalige deutsche Weltmeister Patrick Lange konnte sein letztes WM-Rennen nicht beenden. Der 40-Jährige stieg nach knapp 3,5 Stunden während des Radfahrens aufgrund von Krämpfen aus.
1: Das waren die Nachrichten. Das Wetter in Deutschland, tagsüber Regen und Sonne im Wechsel, zwischendrin auch länger trocken, im Norden wolkiger und öfter nass. Der Wind kann frisch bis böig werden, Höchstwerte 10 bis 18 Grad. Morgen im Osten noch örtlich Schauer, sonst weitgehend trocken, Höchstwerte 11 bis 19 Grad. Die Zeit 5.03 Uhr.
4: Dankeschön für die letzten Nachtnachrichten. Von mir jetzt noch der Blick auf die Straßen im Lande. Hier ist der Verkehrsservice in der ARD-Hitnacht. Die A1 ist gesperrt wegen Bauarbeiten zwischen Vechta und Kloppenburg beiderseits und außerdem auch noch zwischen Kreuz Hamburg-Ost und Dreieck Norderelbe. A4 Herne-Aachen Richtung Köln zwischen Grenzübergang Fettschau und Aachen-Laurensberg. In beiden Richtungen Gefahr durch und für Personen auf der Fahrbahn. Die Autobahn 7 Kassel Richtung Hannover ist zwischen Lutherberg und Hedemünden wegen Reinigungsarbeiten vorübergehend gesperrt. Und dann noch der Blick auf die Autobahn 71. Hier gibt es Behinderungen nach einem Unfall. Schweinfurt Richtung Suhl, genau zwischen Münnerstadt und Bad Neustadt an der Saale, gab es den Unfall. Vorsicht dort. Ja, Ihnen unterwegs eine gute Fahrt. Bleiben Sie munter und kommen Sie gut in den Sonntagmorgen hinein.
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4: Ich bin Hanno Bauer, Gruß aus Magdeburg.

Von diesem Liedchen gibt es ja eine sehr schöne, handgezupfte Version. Die hier ist dann später nochmal fürs Radio neu gemischt worden. Ja, plötzlich ist da so ein Engelschor im Hintergrund. Naja, am Sonntagmorgen haben wir uns noch voll für die richtige Version entschieden. Von Ralph McTell, Streets of London. Und Stefan ist schon aufgestanden, hat geschrieben, guten Morgen, mit euch macht das Aufstehen auch am Sonntag Spaß. Schöne Grüße aus Wolmirstedt, der Edel. Ja, na dann, ganz liebe Grüße zurück. Und jetzt wird erstmal das Auto hier angelassen. Wer so früh aufsteht, der muss doch wahrscheinlich irgendwo hin, oder? Ah, okay, Billy Ocean sitzt allerdings schon drin in der Karre. Und singt und fordert auf, get out of my dreams, get into my car. Hey!

Where do you go? Ich kann es Ihnen sagen, ich bin auf dem Weg, the way to your heart nämlich. Und der führt über die Lautsprecher in Form guter Musik direkt in die Ohren und dann weiter ins Herz. Hier sind Soul Sister, the way to

Gleich wird es 5.30 Uhr in einem Fingerschnips. Und deswegen schon Zeit hier für den Verkehrsservice in der ARD-Hitnacht. So, ich muss mal schauen. Es geht los auf der Autobahn 1.

0: gefahren sein. Blick auf die Autobahn 40. Hier wird gebaut zwischen Mülheim-Winkhorsten und Mülheim-Heißen, ist deswegen in beiden Richtungen gesperrt und außerdem Dortmund Richtung Essen auf der A40 zwischen Kreuz Bochum und Hamme. Die Autobahn 45 Dortmund Richtung Gießen ist zwischen Willensdorf und Haiger-Burbach wegen einer Nachtbaustelle gesperrt. Das Ganze soll in einer halben Stunde beendet sein, wenn es im Zeitplan bleibt. Das passiert ja nicht immer. Und dann die Autobahn 95 noch München-Garmisch-Partenkirchen zwischen München-Kreuzhof und München-Fürstenried in beiden Richtungen Gefahr durch und für Personen auf der Fahrbahn. Das waren auch schon unsere Verkehrsmeldungen. Wir wünschen eine gute Fahrt.
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0: Mit Hanno Bauer in Magdeburg. Schönen Sonntag für Sie.

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1: Dann ist da jemand, ist da jemand.
0: Sonntagmorgen, paradiesische Ich darf noch liegen bleiben Zeit. Ist 20 Minuten vor 6 und auch im Radio jetzt paradiesische Musik. Vanessa Paradis nämlich. Hier mit Be My Baby.

Du, das ist ja auch mal ein schöner Text hier bei Desiree und live. So, live geht's jetzt auch gleich weiter bei uns in den Frühprogrammen. Die Kollegen warten schon auf Sie, um Sie dann ab 6 Uhr in Empfang zu nehmen und Sie locker und fröhlich in den Tag zu begleiten. Heute ist Sonntag, der 11.10. und Hanno Bauer verabschiedet sich nun bis nächste Woche. Wir hören uns dann wieder in einer der Hitnächte. Ich glaube, Montag zu Dienstag ist es aus Erfurt. Bis dann. Adieu. Und heute erstmal einen schönen Sonntag.

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1: Um 6 Uhr mit Klaus Reginek. Guten Morgen. Beim CDU-Präsidium geht es heute um die Zukunft der Partei. Bei der Ironman-WM wird Laura Philipp aus Heidelberg Zweite. Das Wetter wechselhaft windig und zeitweise Schauer bei bis zu 18 Grad. Bei der CDU geht es ab heute um die weitere Ausrichtung der Partei. Nach der Serie von verlorenen Landtagswahlen trifft sich das CDU-Präsidium zu einer zweitägigen Klausurtagung. Heftige Kritik an Kanzler Merz kam vorab aus Bayern. Aus der Nachrichtenredaktion dazu Andreas Hein.
2: Der ehemalige bayerische Ministerpräsident und CSU-Vorsitzende Seehofer nutzt ein Interview in der Bild für scharfe Kritik. Dem Kanzler wirft er soziale Kälte vor und Wahlversprechen gebrochen zu haben. Die Union habe eine Senkung der Stromsteuer versprochen, passiert sei nichts. Außerdem brauche es nicht ständig neue Expertenkommissionen, sondern Politiker mit Haltung, zum Beispiel bei der Pflege. Als Kernproblem sieht Seehofer ein grundlegendes Vertrauensdefizit der Bevölkerung gegenüber Kanzler Merz.
1: Bei Angriffen auf den internationalen Flughafen der saudi-arabischen Hauptstadt Riad hat es 12 Tote und mehr als 300 Verletzte gegeben. Die saudischen Behörden machten die mit dem Iran verbündete Houthi-Miliz im Jemen dafür verantwortlich. Es war der dritte und bislang folgenschwerste Angriff auf den Flughafen in dieser Woche. Die ukrainische Regierung weist die Forderung von US-Präsident Trump nach einem neuen Staatschef zurück. Außenminister Sybiha schrieb in Online-Medien, Präsident Zelensky genieße die Unterstützung des ukrainischen Volkes. Zelensky hatte zuvor eine Vereinbarung zwischen den USA und Russland über Diesellieferungen kritisiert. Er nannte sie eine Investition in die russische Kriegskasse. Daraufhin hatte Trump Zelenskys Ablösung gefordert. Beim Ironman-Triathlon in Hawaii hat die Heidelbergerin Laura Philipp die WM-Silbermedaille gewonnen. Sie musste sich nur der Amerikanerin Taylor Knipp geschlagen geben. Sportreporter Robin Niehaus.
3: Die Silbermedaille ist das beste Ergebnis, das die 39-Jährige je auf Hawaii eingefahren hat. Ihren Weltmeistertitel gewann Philipp 2024 in Nizza. Vor ihr lief im Rennen der Frauen nur die Britin Taylor Knipp ins Ziel. Sie wurde nach 8 Stunden und 36 Minuten Weltmeisterin. Bei den Herren sicherte sich der Franzose Vincent Louis nach 7 Stunden und 47 Minuten den WM-Titel. Der dreimalige deutsche Weltmeister Patrick Lange konnte sein letztes WM-Rennen nicht beenden. Der 40-Jährige stieg nach knapp 3,5 Stunden während des Radfahrens aufgrund von Krämpfen aus.
1: Und noch zum Fußball. Im Spitzenspiel der Fußball-Bundesliga hat am Abend Leipzig gegen Eintracht Frankfurt gewonnen. Die Leipziger siegten mit 6:0. Die Zeit, es ist gleich 6:03 Uhr.
4: SWR1 Verkehrsservice, Vorsicht bitte auf der A8 Karlsruhe Richtung Stuttgart. Zwischen Pforzheim Ost und Pforzheim Süd steht ein defektes Fahrzeug auf der rechten Spur. Und die B268 Losheim-Trier ist zwischen Baltringen und Vierherrenborn nach einem Unfall in beiden Richtungen gesperrt. 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Heute ist es eher bewölkt, zwischendurch zeigt sich aber auch mal die Sonne. Im Tagesverlauf gibt's hier und da aber nicht überall Schauer. Bis zum Nachmittag wird's maximal 10 Grad warm auf der Ostalb, 17 Grad an der Weinstraße und 18 im Kaiserstuhl. Der Westwind frischt tagsüber wieder böig auf. Morgen wird's trocken mit Sonne und Wolken bei ähnlichen Temperaturen.
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4: Mit Peter Binder. Schönen guten Morgen. Bei uns geht's gleich um PISA, nicht um die Stadt, weniger erfreulich um den Test. Wir suchen aber Lösungsansätze gegen die Bildungsmisere. Als erstes wollen wir dann gleich mal hören, wie die Leute sich eine ideale Schule vorstellen würden, die da dann auch hingehen dürften.

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1: Die jüngste PISA-Studie hat es wieder gezeigt. So kann es nicht weitergehen an unseren Schulen. Wir brauchen Lösungsvorschläge. Wir haben uns in Ulm bei denen umgehört, die am genauesten sagen können, was sie sich wünschen. Bei Schülerinnen und Schülern.
2: Ideale Schule, also wir lernen Sachen, die wir halt auch später brauchen, so wie Steuererklärungen, wie man Jobs findet, was man für Bewerbungen machen müssen. Und ich finde den Rest ja jetzt nicht so schlimm, aber es fehlt halt ein Teil.
3: Die Motivation ist ein bisschen falsch gesetzt, glaube ich, mit Noten können nicht immer motivieren. Also man bräuchte ein bisschen besseren Ansatz, dass man auch wirklich lernen will und nicht einfach da ist, weil man da sein muss.
4: Ich persönlich, mir ist halt oft ein bisschen lauter, gerade wenn Leute noch reden, dass man auch mal Kopfhörer benutzen darf. Und dass halt vielleicht auch einfach generell mal so ein paar Lernräume gibt, wo man dann einfach sagt, okay, da ist jetzt wirklich Stillarbeit und dann halt auch wirklich, wo man fokussiert drauf lernen kann. Ähnliches Beispiel mit Universitäten gibt es sowas ja auch.
5: Ich glaube, es würde gut funktionieren, so Lerngruppen, wenn man welche erstellen würde und sich dann regelmäßig trifft zum Lernen. Oder insgesamt so Angebote von der Schule mit Nachhilfe oder so, wo es einfach angeboten wird, zum Beispiel Mathe. Und die Möglichkeit für alle Schüler besteht, dort dann dran teilzunehmen und es zu lernen.
6: Ich denke, also entweder vielleicht halt dann kleinere Klassen machen oder dann halt auch eher, dass man vielleicht längere Stunden macht, sodass die Lehrer das auch besser erklären können, dass man mehr Zeit miteinander hat.
7: Vielleicht, dass man einfach mehr Fragen stellen kann, weil oftmals hat man halt zu wenig Zeit, selber Fragen zu stellen. Und dann muss der Lehrer halt immer darauf achten, dass die ganze Klasse es versteht. Und dann, wenn man selbst nicht verstanden hat, dann kommt man manchmal nicht mit. Deswegen wäre es praktisch, wenn man so einfach mehr Zeit hätte, Fragen zu stellen.
8: Also ich finde, es gibt halt auch schon viel Unterrichtsentfall. Das heißt unter anderem, dass halt es besser geregelt wird mit Vertretungslehrern und dass der Unterricht nicht einfach nur ausfällt, sondern dass er halt trotzdem irgendwie stattfindet.
9: Also wir haben ja jetzt schon Differenzierungsunterricht, bedeutet, wir haben schon so Fördern und Fordern. Also es gibt extra Unterrichtsstunden für Leute, die entweder gefördert werden müssen oder eben gefordert werden müssen. Also Leute, die eh schon auf einem höheren Niveau sind, dass man deren Kompetenzen ausbaut und Leute, die halt hinterherhinken, dass man sich um die besser kümmert, dass alle auf einem gleichen Niveau sind. Das finde ich gut.
1: Schülerinnen und Schüler aus Ulm waren das zu unserem Sonntagsthema im SWR1 Sonntagmorgen. Was muss an unseren Schulen besser werden?

0: Eigentlich ist allen klar, erst recht nach der neuesten PISA-Studie, in der Deutschland wieder recht mies abgeschnitten hat, so kann es nicht weitergehen mit unserem Bildungssystem. Aber wie? Der Wirtschaftswissenschaftler Stefan Winter meint auf jeden Fall, keine Experimente kann nicht die Devise sein. Man muss was ausprobieren, also testen.
1: Aus einer wissenschaftlichen Perspektive sind die Mängel unseres Bildungssystems einfach zum Haare raufen, weil praktisch nichts, was wir da tun, wissenschaftlich evaluiert entwickelt wurde. Dieses Schulsystem ist historisch gewachsen. Man kann historisch erklären, warum es vielleicht so gewachsen ist, wie es gewachsen ist. Aber nichts daran ist getestet. Unterrichtszeit. Und die Kinder fangen morgens in der Schule viel zu früh an. Die sind noch gar nicht wach. Ja? Das wird bei Jugendlichen noch schlimmer, weil sich der Biorhythmus nach hinten verschiebt. Das heißt, die gehen morgens halbtot in die Schule. Und der Glaube, dass die da was lernen, das ist einfach abstrus.
0: Stefan Winter hat konkrete Vorschläge, wie man unser Schulsystem so verbessern könnte, dass alle mitkommen.
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0: A3 Frankfurt Richtung Würzburg zwischen Rohrbrunn und Markt Heidenfeld. Da steht ein kaputtes Auto. Dann die B268 Losheim Trier ist zwischen Baltringen und dem Abzweig nach Vierherrenborn nach einem Unfall in beiden Richtungen gesperrt. 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
0: Mit Peter Binder. Guten Morgen. Kann man vom Wunder von Meckenbeuren sprechen? Oder war es doch einfach nur Fleiß und Durchhaltevermögen, die ein wertvolles Marienbild zurückgebracht haben? Klären wir gleich nach zwei Songs.

0: 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Wunder gibt es immer wieder, sagt man zumindest. Es gilt jedenfalls ganz besonders dann, wenn der Mensch so ein bisschen mithilft. Wie in Meckenbeuren bei Friedrichshafen. Dort hatte die katholische Gemeinde seit über 80 Jahren ein wertvolles Marienbild vermisst. Ein Kunstwerk des oberschwäbischen Malers Fidelis Bentele. Und das bedeutet den Menschen dort viel. Jetzt ist es wieder da, aber tja, ob die Heimkehr der Madonna nun dem kriminologischen Spürsinn der Meckenbeurer zu verdanken ist oder ob doch so ein kleines Wunder dahinter steckt, Alfred Knödler ist der Frage nachgegangen.
1: Mit stolz geschwellter Brust tragen Gisbert Hoffmann und Peter Moosbrugger vom Meckenbeurer Heimatverein das Gnadenbild der Maria von der immerwährenden Hilfe ins Gemeindezentrum. Dort soll der 50 x 100 cm große Kunstschatz der Öffentlichkeit präsentiert werden. 1873 hatte der Tettnanger Heimatmaler Fidelis Bentele die Kopie des im 14. Jahrhundert entstandenen Originals angefertigt, erzählt Experte Gisbert Hoffmann.
2: Ja, das ist ein Gnadenbild und man sieht die Gottesmutter etwas geneigten Haupt. Das Jesuskind dreht den Kopf zu einem der Engel. Und ganz typisch für das Bild ist, dass das Jesuskind beide Hände in die rechte Hand der Mutter legt.
1: Die eigens für das Bild erbaute Kapelle wurde 1913 abgerissen, die Madonna in die neu gebaute Pfarrkirche St. Maria gebracht. Dort kam sie vermutlich in den Wirren des Zweiten Weltkrieges abhanden. Um die Lücke zu füllen, stiftete ein Meckenbeurer eine andere Kopie des Gemäldes, die sogar in Rom vom Papst gesegnet wurde. Doch Gisbert Hoffmann wollte die von Bentele gemalte Maria zurück und fand sie nach langer Recherche. Sie stand in einem Stuttgarter Auktionshaus zur Versteigerung. Wie das Bild nach Stuttgart kam, bleibt jedoch ein Geheimnis: Datenschutz.
2: Der oder die Verkäuferin wollte es nicht preisgeben, wo es denn herkommt.
3: Kann sein, es wurde geklaut?
2: Das kann durchaus sein. Wahrscheinlich ja, sonst wäre es sicherlich auch aktenkundig in den Kirchenbüchern gewesen.
1: Auf 500 Euro wurde das Bild geschätzt. Die Meckenbeurer wollten mitbieten, erzählt Peter Moosbrugger.
4: Ein richtiges Abenteuer. Wir sind nach Stuttgart gefahren, ins Auktionshaus und durften dann mit der Bieterkarte im Auktionssaal mitsteigern.
1: Ein anonymer Bieter am Telefon trieb den Preis in die Höhe, bis auf 2400 Euro, erzählt Gisbert Hoffmann.
2: Kurz bevor unser Limit war, hat er aufgehört und wir konnten es mitnehmen.
1: Bei der Vorstellung der heimgekehrten Madonna im Meckenbeurer Gemeindehaus war die Freude groß.
5: Ich habe einen großen Bezug dazu, wenn man hier geboren ist und hier immer das Bild gesehen hat, Kommunion, Firmung immer. Das ist echt toll, weil vor der Madonna haben meine Vorfahren gebetet.
1: Und wie halten die Meckenbeurer es mit dem mutmaßlichen Dieb?
2: Wir haben das Bild und das ist wichtig.
1: Passt ins Bild der Maria von der immerwährenden Gnade.
0: Und vielleicht besteht das Wunder der zurückgekehrten Madonna ja gerade darin, dass es bei der Versteigerung geklappt hat, wenn auch haarscharf. Ein Beitrag von Alfred Knödler war das, im Sonntagmorgen bei SWR 1.

0: 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Der dritte Jahrestag, aber ein traumatischer. Diese Woche, am 7. Oktober, war der Angriff der Hamas auf Israel genau 3 Jahre her. Jüdinnen und Juden in Baden-Württemberg haben der Opfer gedacht und sicher auch daran, was sich seitdem verändert hat. Seit dem Angriff und dem darauffolgenden Krieg zwischen Israel und der Hamas erleben Jüdinnen und Juden auch bei uns vermehrt antisemitische Übergriffe. Die 28-jährige Hannah Feiler, Vorsitzende der European Union of Jewish Students, die macht das wütend und sie hat ihre Wut über diese Zustände in ein Buch gepackt. Jung, jüdisch, wütend, das ist der Titel. Aber bei aller Wut kann sie auch sehr positiv klingen. Zum Beispiel, wenn sie an ihre Anfänge in der israelitischen Kultusgemeinde Baden-Baden zurückdenkt.
1: Meine Heimatgemeinde in Baden-Baden, damit verbinde ich vor allem die Erinnerung. 2015 haben wir in Baden-Baden zum ersten Mal ein jüdisches Jugendzentrum aufgebaut. Und ich hatte die große Ehre, dabei sein zu dürfen. Und diese Zeit hat mich unglaublich geprägt. Alles, was danach kam, war nur möglich dadurch, dass wir das gemacht haben, dadurch, dass ich gesehen habe, wie man wirklich eine Art von Community schafft, die davor nicht da war, wie man Menschen erreicht, in dem Fall Jugendliche und Kinder, die diesen Raum, den wir gebaut haben, so sehr gebraucht haben. Und ich bin sehr stolz darauf, wenn ich darauf zurückblicke, und das, ja, verbinde ich mit meiner Heimatgemeinde.
0: Halt in ihrem oft stressigen Alltag zieht Hannah Feiler aus den jüdischen Traditionen.
1: Ich glaube, dass das Judentum uns wirklich mit so vielen Konzepten ausstattet, die uralt sind, aber die uns helfen, durch das Leben zu kommen und eine Art Leitfaden zu haben und die uns beibringen, einen besseren Umgang mit uns selber, mit unseren Mitmenschen und unserer Umwelt zu haben. Ein Beispiel davon ist, dass wir jede Woche Schabbat feiern. Ich werde immer wieder gefragt, was mein Lieblingsfeiertag ist. Und es ist einfach der Schabbat, den wir jede Woche feiern, der jeden Freitagabend beginnt. Und der Schabbat ist ein Konzept für mentale Gesundheit am Ende des Tages, weil es uns die Möglichkeit gibt, abzuschalten, uns auf uns zu konzentrieren, uns auf die wichtigen Dinge, auf Familie, auf unsere Liebsten zu konzentrieren, sich eine Pause zu nehmen und anzuhalten in dieser verrückten Welt. Und das liebe ich und schätze das sehr, sehr wert.
0: Hannah Feiler ist das, eine wütende, aber auch eine positive Stimme der jungen jüdischen Generation. Ihr hört den Sonntagmorgen bei SWR 1.

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2: Mit Florian Gärtner. Guten Morgen. Gewalt ist schlimm. Und Gewalterfahrungen können Menschen lange begleiten. Manchmal ein ganzes Leben. Deshalb sind Schutzkonzepte gegen Gewalt entwickelt worden. Zum Beispiel in Kirche und Diakonie, aber auch in Vereinen, Schulen und Unternehmen. So soll Gewalt verhindert werden, bevor sie entsteht. Und wenn doch etwas passiert, sollen die Schutzkonzepte einen offenen und klaren Umgang mit einem Vorfall sicherstellen. Und zwar bei allen Arten von Gewalt. Denn Gewalt kann viele Formen haben. Körperliche, sexuelle, seelische oder auch verbale Gewalt. Gerade die möchte ich heute in den Blick nehmen. Verbale Gewalt. Also Gewalt, die durch Worte wirkt. Und ich meine hier nicht nur offensichtliche verbale Gewalt wie Beschimpfungen, Beleidigungen oder Hasstiraden. Auch scheinbar unscheinbare Worte und Sätze können verletzen und als Gewalt erlebt werden. Wenn zum Beispiel der Lehrer beim Austeilen der Klassenarbeit sagt, wenn sogar Sven eine 3 hat, dann kann die Klausur ja nicht so schwierig gewesen sein. Oder wenn bei der Mannschaftswahl fürs Fußballspiel gesagt wird, na, dann nehmen wir heute mal Julia zuerst, dann fühlt sie sich nicht so schlecht. Am Ende landet sie eh bei uns. Ich glaube, wir alle kennen solche Sätze. Vielleicht oft gar nicht wirklich böse gemeint, aber sie tun trotzdem weh. Manchmal jahrelang. Sie setzen sich im Menschen fest und tun weh. Sätze, die sitzen. Sensibilität, Zugewandtheit und einen liebevollen Umgang kann man leider mit keinem Schutzkonzept sicherstellen. Denn zunächst einmal ist es ein Stück Papier, das mit Leben gefüllt werden muss. Da kommt es auf uns alle an. Nicht einfach schnell mal einen Satz raushauen, sondern erst denken, dann reden. Und wenn es doch passiert ist, wenn ich doch jemanden verletzt habe mit meinen Worten, dann bitte wenigstens nicht kleinreden nach dem Motto, so habe ich das doch nicht gemeint, sondern zuhören und ernst nehmen, wenn es mein Gegenüber schafft, mir zu sagen, du, das hat mich echt getroffen, das hat mich verletzt. Und mich dann entschuldigen. Und beim nächsten Mal ein bisschen behutsamer mit meinen Worten umgehen. Florian Gärtner, Mutterstadt, Evangelische Kirche.
1: 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Um 7 Uhr mit Klaus Regenick. Guten Morgen. Bei einem Angriff auf den Flughafen von Riad gibt es viele Tote. Die CDU sucht bei einem zweitägigen Treffen nach einem Weg aus der Krise. Das Wetter wechselhaft windig und zeitweise Schauer bei bis zu 18 Grad. Bei einem Raketenangriff auf den internationalen Flughafen der saudischen Hauptstadt Riad sind mindestens 12 Menschen getötet worden. Mehr als 300 weitere wurden verletzt. Die von Saudi-Arabien angeführte Militärkoalition machte die jemenitische Houthi-Miliz für den Angriff verantwortlich. Sie kündigte eine entschiedene Reaktion an. Aus der Nachrichtenredaktion dazu Lukas Knauer.
3: Es war bereits der dritte und bislang wohl schwerste Angriff auf den Flughafen Riad in dieser Woche und der tödlichste im Land seit 2015. Der Flughafen wurde vorübergehend geschlossen und alle Flüge umgeleitet. US-Außenminister Marco Rubio verurteilte die jüngsten Angriffe scharf. Präsident Donald Trump sagte, die USA würden nun eine Beteiligung an saudischen Angriffen auf die Houthi prüfen.
1: Die ukrainische Regierung weist die Forderung von US-Präsident Trump nach einem neuen Staatschef zurück. Außenminister Sibiya schrieb in Online-Medien, Präsident Zelensky genieße die Unterstützung des ukrainischen Volkes. Zelensky hatte zuvor eine Vereinbarung zwischen den USA und Russland über Diesellieferungen kritisiert. Er nannte sie eine Investition in die russische Kriegskasse. Daraufhin hatte Trump Zelenskys Ablösung gefordert. Die CDU sucht einen Weg aus der aktuellen Krise der Partei. Am Nachmittag startet dazu ein zweitägiges Treffen des Parteipräsidiums, einer Gruppe von etwa 25 Mitgliedern. Thema wird sein, wie man konkret auf die Unzufriedenheit der Bevölkerung mit der Arbeit der Regierung reagieren soll. Außerdem geht es um die langfristige Ausrichtung der Partei. Die CDU hatte zuletzt 3 Landtagswahlen verloren, steht in Umfragen unter 20% und Kanzler Merz und seine Politik haben nur noch wenig Zustimmung in der Bevölkerung. Der SPD-Spitzenkandidat für die Landtagswahl in Nordrhein-Westfalen, Ott, sieht Altkanzler Schröder in der SPD isoliert. Zwar seien dessen Putin-Kumpeleien, so wörtlich, von der Meinungsfreiheit gedeckt, aber niemand in der SPD hätte sich mit Schröder solidarisiert, sagte Ott dem Kölner Stadtanzeiger. Schröder ist seit seiner Kanzlerschaft mit dem russischen Präsidenten Putin befreundet und war kürzlich auf dessen Geburtstagsfeier. Dafür wird er scharf kritisiert. Und noch ein Ergebnis vom Fußball. Im Spitzenspiel der Fußball-Bundesliga hat am Abend Leipzig gegen Eintracht Frankfurt gewonnen. Die Leipziger siegten mit 6:0. Das waren die Nachrichten, die Zeit. Es ist gleich 7.03 Uhr.
3: SWR1 Verkehrsservice, die B268 Losheim-Trier ist zwischen Waldringen und dem Abzweig nach Vierherrenbronn nach einem Unfall in beiden Richtungen gesperrt. 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Mehr Wolken als Sonne heute, aber Sonne schon auch gelegentlich. Tagsüber gibt's hier und da Schauer, aber nicht überall. Bis zum Nachmittag bekommen wir maximal 10 Grad auf der Ostalb, 17 Grad an der Weinstraße und 18 Grad am Kaiserstuhl. Der Westwind frischt dann tagsüber wieder böig auf. Morgen fängt's trocken an mit Sonne und Wolken und bei ähnlichen Temperaturen.
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3: Mit Peter Binder. Guten Morgen. Unsere Frage gleich: Was bedeutet es, wenn man heutzutage zum Ritter geschlagen wird, also aufgenommen wird in den päpstlichen Ritterorden vom Heiligen Grab zu Jerusalem?

0: Im Mittelalter, da konnte man Ritter werden, wenn man adlig war. Die übliche Ausbildung lief über die Stationen Page und Knappe. Heute gibt's diesen Berufszweig so gut wie gar nicht mehr, aber sogenannte Ritterorden, die gibt's noch. Einer ist der päpstliche Ritterorden vom Heiligen Grab zu Jerusalem. Dessen Mitglieder nennen sich auch Grabesritter. Um da aufgenommen zu werden, muss man römisch-katholisch sein und man muss vorher gefragt werden. Unsere Reporterin für den SWR1 Sonntagmorgen, Paula Zeiler, hat sich in Koblenz mit einer Anwärterin für den Ritterorden getroffen.
1: Dame vom Heiligen Grab zu Jerusalem, so darf sich Karin Tillmann bald ganz offiziell nennen.
2: Also ich freue mich riesig.
1: Das sagt sie, während wir in St. Kastor stehen, der ältesten Kirche von Koblenz. Ein Ort, an dem die Menschen schon im Frühmittelalter, also zur Zeit der Ritter, gebetet haben. Und ein Ort, den Karin Tillmann sehr gut kennt.
2: Das strahlt Ruhe aus, es ist einfach schön.
1: Am Altar prangt sie schon die Flagge der Grabesritter, ein rotes Kreuz auf weißem Grund. Vor diesem Altar wird Karin Tillmann beim Festgottesdienst knien, ein schwarzer Schleier über ihrem blonden Haar. Ein ganz besonderer Moment.
3: Ich bin ja Koblenzerin. Und da freue ich mich ganz besonders, dass ich da, wo ich geboren werde, auch jetzt investiert werde.
1: Nach der Investitur, also der Aufnahme in den Ritterorden, darf die Juristin Karin Tillmann den schwarzen Mantel mit seinem roten Grabeskreuz tragen. Rund 500 Menschen werden zum Gottesdienst erwartet. Damit ist St. Kastor bis oben hin besetzt, sagt Harald Gorgulla, der den Festakt mitorganisiert hat. Es gibt feste Abläufe, alles ist bis ins kleinste Detail geplant.
4: Ein besonderer Moment ist, je nachdem, aus welcher Position man ist. Ich glaube schon, aus meiner Erinnerung an mein Kandidatensein vor fast 20 Jahren, ist es der Moment, wo man vor dem Kardinal kniet und sozusagen zum Ritter geschlagen wird, das Ordenskreuz umgelegt kriegt und den Mantel umgelegt kriegt.
1: Harald Gorgulla, der von Beruf Arzt ist, und die anderen Mitglieder haben die Investitur 2 Jahre intensiv geplant. Dazu gehört auch der Blumenschmuck in Weiß und Gelb, die Farben des Vatikans. Und das ist kein Zufall.
4: Wir sind Mitglied eines päpstlichen Ritterordens. Wir sind also offiziell direkt dem Papst unterstellt. Das Großmagistertum ist in Rom ansässig, im Vatikan, sodass zumindest auf der höchsten Ebene ein sehr kurzer Weg zum Papst ist. Also von daher sind wir schon dem Papst in Anführungsstrichen unterstellt.
1: Auch die Hauptaufgabe der Mitglieder ist mehrere tausend Kilometer entfernt. Der Ritterorden unterstützt Schulen, Gemeinden und Krankenhäuser im Heiligen Land, also in Jerusalem, Bethlehem oder Nazareth, und das vor allem mit Spenden.
3: Ich war vor Jahren selbst im Heiligen Land. Ich weiß, wie es dort aussieht, und der Ritterorden unterstützt das Heilige Land. Und da kann ich dann aktiv und passiv mitwirken. Und das ist was sehr Schönes. Und da freue ich mich drauf.
1: Damit gehen die Mitglieder also auch eine finanzielle Verantwortung ein, ähnlich wie Mitglieder von Lions oder Rotary Clubs. Rund 1500 Ritter und Damen vom Heiligen Grab zu Jerusalem gibt es in Deutschland. Davon ist jede fünfte eine Frau. Sie alle sind katholisch und überzeugte Christen.
4: Wir haben eigentlich letztendlich Ordensmitglieder, die im Berufsleben stehen. Wir haben natürlich auch Ordensmitglieder, die schon längst berentet sind, die aber da eben ihre langjährige Berufs- und auch Lebenserfahrung zu allem beisteuern. Wir wollen schon auch ein Abbild der Gesellschaft sein, auch was die Altersstruktur angeht.
0: Und jetzt, da wir dies hören, sind die neuen Mitglieder des Ritterordens vom Heiligen Grab zu Jerusalem in Koblenz schon aufgenommen worden. 24 Laien und Priester. Mehr zu den Grabesrittern erfahrt ihr auf unserer SWR1 Sonntagmorgenseite im Internet.

SWR1 Verkehrsservice, Vorsicht bitte auf der A66 Frankfurt-Wiesbaden. Zwischen Wiesbaden-Nordenstadt und Wiesbaden-Erbenheim sind Menschen auf der Fahrbahn.

0: Ihr hört den Sonntagmorgen bei SWR 1 und in Stuttgart tagt heute der Bundeskongress der Räte der Religionen. Vertreter verschiedener Glaubensgemeinschaften reden darüber, wie Dialog gelingen kann und wie man es schafft, gemeinsam gegen Hass und Ausgrenzung zu stehen. Zum ersten Mal dürfen die Leute aus Karlsruhe dabei sein. Da hat sich der Rat der Religionen erst vor kurzem gegründet. Christliche, jüdische und muslimische Gemeinden, Bahia und Freireligiöse sitzen da zusammen. Aber was macht so ein Rat konkret? Wofür braucht eine Stadt das? Und hilft das wirklich, wenn Konflikte von außen in die Gemeinden kommen? Luisa Weinig hat mit Mitgliedern des neuen Rats gesprochen.
1: Taube, Menora, Halbmond, dazu Zeichen des Buddhismus und Hinduismus. Diese Symbole finden sich auf kreisförmigen Metallplatten im Garten der Religion in Karlsruhe. Ein Ort der Begegnung, 2015 eröffnet, der die Vielfalt des Glaubens zeigen soll. Aus dieser Zusammenarbeit ist nun der Rat der Religionen entstanden. 21 Glaubensgemeinschaften sprechen miteinander, sagt Markus Mieles, leitender Pfarrer der katholischen Kirche in Karlsruhe.
2: Der Austausch im Blick auf religiöse, auf gesellschaftliche, auf geopolitische Themen, auf kulturelle Themen, alles, was auch vielleicht die Stadt Karlsruhe bewegt, und voneinander lernen, miteinander hier unterwegs sein. Aber auch die Stimme zu erheben, wenn wir merken, hey, hier werden die Rechte von Menschen mit Füßen getreten.
1: Der Rat versteht sich als Ansprechpartner für alle. Gerade dann, wenn Konflikte wie der Krieg im Nahen Osten jüdische und muslimische Gemeinden auch in Deutschland belasten. Solche Themen sollen im Rat auf den Tisch kommen, damit der Dialog weiterläuft, sagt Rüstü Aslandur vom deutschsprachigen Muslimkreis Karlsruhe.
3: Man unterstellt sich gegenseitig nicht irgendwas Böses oder Falsches und deswegen kann man auch direkter, offener reden. Die Oppositionen sind manchmal sehr unterschiedlich, aber wir haben gesehen, dass trotz dieser unterschiedlichen Positionen wir durch die Gespräche eine Basis finden können der Kommunikation und dementsprechend das Verständnis anderen, wie er denkt.
1: Gerade deshalb macht die jüdische Kultusgemeinde mit, sagt ihr Vorsitzender Erik Balter.
4: Viele muslimische Organisationen haben sich distanziert und gesagt haben, das ist Konflikt von dort. Und die haben aber kein Problem mit der jüdischen Bevölkerung in Karlsruhe. Und diese Distanzierung war für uns ein Indiz zu sagen, ja, das ist eine gute Sache und da machen wir auf jeden Fall mit.
1: Der Rat fängt nicht bei Null an. Über Jahre sind Beziehungen entstanden und das gegenseitige Vertrauen ist gewachsen. Diese Zusammenarbeit möchte man weiter stärken. Zum Beispiel mit gemeinsamen Veranstaltungen im Kultursport- oder Jugendbereich. Der Impuls, einen Rat in Karlsruhe zu gründen, kam auch seitens der Stadt, sagt Hans Straub von der buddhistischen Gemeinde Zen Dojo.
5: Über die letzten 10-11 Jahre hatten wir viele Veranstaltungen, haben uns ausgetauscht, haben uns gegenseitig kennengelernt. Ich denke, dass das ein guter Zeitpunkt ist, um das ein bisschen zu forcieren noch mit einem Rat der Religionen, der dann auch Ansprechpartner sein kann für die Stadt.
1: In der Stadtgesellschaft wollen sie noch sichtbarer sein und zeigen, oft liegen die Religionen näher beieinander, als es auf den ersten Blick scheint. Der Rat der Religionen in Karlsruhe ist noch jung, aber ähnlich wie der Garten soll er jetzt weiter wachsen.
0: In Baden-Württemberg gibt es inzwischen 15 Räte der Religionen in Städten und auch ähnliche Dialogformate in kleineren Gemeinden. In Rheinland-Pfalz bislang nur einen Rat, in Neuwied, aber auch so ein paar runde Tische. Wie die Vernetzung beim Kongress der Räte in Stuttgart funktioniert, darum geht's in der nächsten halben Stunde hier im Sonntagmorgen bei SWR 1.
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0: Ringen und dem Abzweig nach Vierherrenbronn nach einem Unfall in beiden Richtungen gesperrt. Wo ihr unterwegs seid, kommt bitte gut und sicher an euer Ziel.
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0: Mit Peter Binder. Schönen guten Morgen. Überall in Deutschland gibt's Räte der Religionen, wo sich Vertreter unterschiedlicher Glaubensrichtungen austauschen und verständigen. Untereinander treffen sich und tauschen sich diese Räte in einem Bundeskongress aus. Und der trifft sich heute und morgen in Stuttgart. Worum es da geht, was die da machen, erfahren wir gleich.

0: SWR1 Verkehrsservice, Vorsicht bitte auf der A3 Frankfurt Richtung Köln zwischen Bad Camberg und Limburg Süd. Ein totes Reh liegt da auf dem linken und dem mittleren Fahrstreifen. 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Schön und gut und sinnvoll, wenn sich in vielen Städten Menschen zusammensetzen, die jüdischen, muslimischen, christlichen oder nochmal anderen Glaubens sind und sich freundlich und respektvoll austauschen. In einem sogenannten Rat der Religionen. Aber dann ist das eben erstmal in der jeweiligen Stadt passiert und nichts drüber hinaus. Deshalb gibt es auch den Bundeskongress der Räte der Religionen. Da sind die alle vernetzt. Und dieser Bundeskongress trifft sich heute und morgen in Stuttgart. Ich habe mich vorab schon mal mit dem Sprecher des Kongresses unterhalten, mit Wolfgang Reinbold, und habe ihn gefragt, was beispielsweise jetzt der Rat der Religionen wieder aus Karlsruhe, der frisch gegründet wurde, von da mitnehmen kann.
1: Wir machen immer wieder die Erfahrung, dass Städte, die zum ersten Mal dabei sind, dass die ungemein profitieren von den vielen Ideen dieses großen bunten Blumenstraßes, den sie da mitbekommen. Also wenn da jetzt 80 Städte oder 100 Städte, die dabei sind, jeweils in 2 Minuten sagen, was bei ihnen wichtig sind, hat gut funktioniert in letzter Zeit, was sind die Aufgaben der nächsten Zeit, dann hat man unglaublich viele Ideen und Möglichkeiten und es ergeben sich einfach Gespräche beim Kaffee in den Pausen, Vernetzungen untereinander. Und wir sehen immer wieder, dass Beispiele guter Praxis sofort aufgegriffen werden, dass die Städte sich untereinander vernetzen, dass man sich gegenseitig berät und solche Effekte.
0: Also man kann sich einiges beieinander abschauen. Hätten Sie mir so ein Beispiel für eine gute Praxis, wo man sagt, oh ja, das würde ich bei uns in der Stadt auch machen?
1: Also es geht häufig um auch formale Fragen, also wie genau baut man das auf? Die schwierige Frage, wer kommt hinzu, wer kommt nicht hinzu? Wie halten wir es mit Gruppen, wo es Widerstände gibt? Wie geht man damit um, wenn bestimmte Gruppen sagen, nee, die wollen wir aber nicht dabei haben? Wie ist es bei euch? Und dann natürlich Formatideen. Also es gibt sowas wie lange Nächte der Religionsgemeinschaften, wo Kirchen, Moscheen und so weiter ihre Türen öffnen. Manche machen was mit Gärten und ähnlichem, mehr Vortragsreihen, Umgang mit schwierigen Themen, die Frage, wie geht ihr um mit den komplizierten Fragen um Israel, Gaza, Palästina und den Verwerfungen, die es da gibt.
0: Sie sitzen ja selbst in einem Rat der Religionen in Hannover für die evangelische Kirche. Was genau bringen diese Räte? Was würde uns fehlen, wenn es die nicht gäbe?
1: Also ich gebe mal ein konkretes Beispiel. Wenn es Friedensgebete etwa gibt nach Terroranschlägen, wie es ja in vielen Städten der Fall ist, dann war das früher an vielen Orten so, dass man das ökumenisch machte, also in der Regel evangelisch-katholisch. Wenn Sie das heute machen, nehmen Sie natürlich nicht mehr die ganze Stadt mit, sondern in der Regel ungefähr die Hälfte. Wir machen sowas heute über den Rat der Religionen, dann sind alle Gemeinschaften eingebunden und Sie haben einen völlig anderen Spirit in dieser Veranstaltung, weil sich eben die gesamte Stadt mitgenommen fühlt und nicht nur ein Teil der Stadt. Und das gibt für die Zusammengehörigkeit dieser pluralen, religionspluralen Gesellschaft einfach einen ganz wichtigen Impuls.
0: Es ist nicht nur eine Vernetzung von denen aus den unterschiedlichen Religionsgemeinschaften, die das eben für eine gute Idee halten, sondern man versucht das so in die Gemeinden jeweils mit reinzutragen, dass es wirklich nach Möglichkeit alle erreicht.
1: Also unsere Erfahrung ist, dass es in der Lage ist, wirklich den Geist einer Stadt, eines Ortes, einer Kommune zu prägen. Wenn man alle mitdenkt und rauskommt aus dieser Falle, dass man das Gefühl hat, hier sind so die Deutschen sind hier, nicht die, die sind christlich und dann kommen diese komischen Ausländer mit ihren Religionen und die sind irgendwie immer so seltsam und die, ja, weiß ich auch nicht so richtig. Entschuldigen Sie, wenn ich das ein bisschen karikiere, aber so ist ja an vielen Orten die Lage und das wird diesem Land nicht mehr gerecht. Die Religionspluralität hängt damit eben zusammen und damit müssen wir in einer vernünftigen Weise umgehen, auch die Probleme in einer vernünftigen Weise besprechen. Das will ich vielleicht noch sagen, also interreligiöser Dialog, zumal in diesen Räten der Religionen ist nicht Friede, Freude, Eierkuchen, sondern diese Räte wissen sehr genau, wo die Schwierigkeiten liegen und sind oft sehr hart am Diskutieren, gerade über die schwierigen Fragen. Und genau das ist der richtige Ort. Wir brauchen diese Expertise vor Ort und wir brauchen einen guten Umgang für das Land als Ganzes. Und unsere Erfahrung ist, dass das an vielen Orten, ich würde sagen, messbar funktioniert, jedenfalls gefühlt. Die Erfahrung ist, man merkt den Unterschied. Wie haben wir es vor 10 Jahren gemacht? Wie machen wir es heute? Da merken Sie, gibt es da eine solche Gruppe, die diese Themen voranbringt oder gibt es sie nicht?
0: Sagt Wolfgang Reinbold, Sprecher des Bundeskongresses der Räte der Religionen, im Sonntagmorgen bei SWR1. Achtung, Falschfahrer auf der B9 Mainz-Ludwigshafen. Zwischen Mainz-Laubenheim und Nierstein kommt Ihnen ein Falschfahrer entgegen. Fahren Sie äußerst rechts und überholen Sie nicht auf der B9. Mainz-Ludwigshafen zwischen Mainz-Laubenheim und Nierstein ein Falschfahrer. Vorsicht bitte in beiden Richtungen.

0: Teddy Swims und Mr. Know-It-All im Sonntagmorgen bei SWR 1. Magersucht ist alles andere als harmlos. Es ist eine heimtückische Krankheit, an der viele sterben und auch die Rückfallquote ist hoch. Und allzu oft warten Betroffene monatelang auf einen stationären Therapieplatz. Dabei gibt es im Ausland schon seit Jahrzehnten einen Ansatz, der Klinikaufenthalte deutlich kürzer macht und Patientinnen und Patienten zu Hause unterstützt. Die sogenannte familienbasierte Therapie, kurz FBT genannt. Jetzt gibt es zum ersten Mal eine deutschlandweite Studie, die diesen neuen Ansatz mit der klassischen stationären Therapie vergleicht. Sabine Brütting hat mit Ärzten und mit Betroffenen über die familienbasierte Therapie gesprochen.
1: Es war ein Zufall, der Verena Haas auf die familienbasierte Therapie aufmerksam werden ließ. In den frühen 2000ern forschte sie als Doktorandin in Australien. Schon damals ging es um Essstörungen.
2: Da ist mir dann aufgefallen, dass in Australien die stationäre Behandlungszeit sehr kurz war, 2 bis 3 Wochen, nur zur Stabilisierung. Und dass danach die FBT durchgeführt wurde. Und in Deutschland ist eine stationäre Therapie in der Regel 3 bis 6 Monate lang.
1: Heute, rund 20 Jahre später, verantwortet Haas die sogenannte FIAT-Studie an der Charité in Berlin. Haas und ihre Kolleginnen und Kollegen in ganz Deutschland wollen herausfinden, ob die FBT, die familienbasierte Therapie bei Magersucht, genauso wirksam ist wie eine stationäre Therapie. Deshalb vergleichen sie beide Ansätze. 21 Kliniken in Deutschland machen mit, 3 davon in Baden-Württemberg. An der Mediclin-Klinik an der Lindenhöhe in Offenburg ist Katja Güttler für die Betreuung der Patientinnen und Patienten der Studie verantwortlich. Sie ist überzeugt, dass die familienbasierte Therapie vorteilhaft sein kann.
3: Was mich begeistert hat an dieser familienbasierten Therapie, ist einfach die Haltung dahinter, dass man sagt, die Schuld liegt nicht in den Familien, sondern dass eben man gucken kann, was gibt es für Ressourcen in der Familie, wie kann man die nutzen, um eben gegen diese schwere Erkrankung anzugehen. Es erfordert sehr, sehr viel Arbeit von den Familien. Aber ich glaube, es lohnt sich.
1: Es lohnt sich, weil die erkrankten Kinder und Jugendlichen in ihrem gewohnten Umfeld zu Hause gesund werden können. Bei der familienbasierten Therapie in der Klinik an der Lindenhöhe gibt es anfangs einen Termin pro Woche in der Klinik, bei dem unter anderem die Gewichtszunahme kontrolliert wird. Um diese sicherzustellen, werden auch die Eltern im Kampf gegen die Erkrankung geschult. Wie groß sollten die Portionen beim Essen sein? Wie stehen Eltern die Streitereien ums Essen mit den Kindern durch? Denn zu Hause seien diese oft deutlich heftiger als in der Klinik, so Güttler. Deshalb sei es so wichtig, die Eltern mit einzubeziehen.
3: Ich glaube, es geht ans Eingemachte in dem Moment bei den Eltern, weil das natürlich das ist, was sie von Baby auf gelernt haben. Es ist meine Verantwortung, dass das Kind zunimmt. Und mit unserer Unterstützung kriegen wir das jetzt auch wieder mit der Krankheit hin.
1: Wie brutal der Kampf gegen die Erkrankung sein kann und wie sehr Eltern eingebunden sind, wenn sie sich für den familienbasierten Therapieansatz entscheiden, weiß Sandra Heimer aus eigener Erfahrung. Ihre Tochter erkrankte mit 15 an Magersucht. Eine FBT-Therapeutin hat der Familie durch diese herausfordernde Zeit geholfen.
4: Klarheit hilft, Beständigkeit hilft, Ruhe hilft. Sich nicht auf Diskussionen einlassen hilft, keinen Termindruck haben. Ja, also wirklich zu sagen, wir ziehen das hier jetzt durch, völlig egal, wie lange das dauert. Und zu sagen, ich gehe hier nicht weg, bevor du nicht gegessen hast. Ich lasse dich danach sofort in Ruhe, aber es wird vorher gegessen.
1: Langfristig will die FIAT-Studie die familienbasierte Therapie als gleichwertige Alternative zur stationären Therapie etablieren, damit Patienten und Familien wirklich entscheiden können, welche Therapie zu ihnen passt.
0: Sabine Brütting war das über einen hierzulande eher neuen Ansatz gegen Magersucht, die familienbasierte Therapie, im Sonntagmorgen bei SWR 1.

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1: Mit Anne Wassmann-Böhm. Guten Morgen. Als wir vor einigen Wochen unser renoviertes Haus bezogen haben, durften wir das Wohnzimmer noch nicht einräumen. Das Parkett war abgeschliffen, aber noch nicht versiegelt. Möbel hätten Kratzer hinterlassen, das Holz beschädigt. Mittlerweile ist es versiegelt. Eine unsichtbare Schutzschicht bewahrt das Parkett davor, dass jede kleine Belastung sofort Schaden anrichtet. Ich muss an unseren Parkettboden denken, wenn ich lese, was der Apostel Paulus an die Christinnen und Christen in Ephesus schreibt. Durch eure Taufe seid ihr versiegelt mit dem Heiligen Geist. Ich bin versiegelt, mit einer göttlichen Schutzschicht sozusagen, die mich vor allem bewahrt, was mich beschädigen könnte. Das klingt jetzt erstmal so, als könnte das Leben mir nichts mehr anhaben. Nur so ist das Leben ja nicht. Ich werde verletzt, bekomme Kratzer und ich mache Fehler, sage Dinge, die ich besser nicht gesagt hätte, werde wütend, bitter oder ungerecht, füge anderen Kratzer zu. Auch Paulus weiß das und macht trotzdem Mut, dieser göttlichen Schutzschicht zu vertrauen. Erneuert euch in eurem Geist und Sinn, schreibt er, und meint, seht nicht nur auf eure Kratzer und Schrammen, sie tun weh und bleiben trotzdem oberflächlich. Durch die göttliche Versiegelung kommen sie nicht durch und können euch nicht zerstören. Das würde Gott niemals zulassen. Ich bin versiegelt. Ich gehöre zu Gott. Gott hat mir bei der Taufe versprochen, du bist mein Kind. Ich bin mit meiner ganzen Kraft bei dir. Und kleine Dinge im Alltag erinnern mich daran. Das versiegelte Parkett im Wohnzimmer zum Beispiel. Oder wenn ich mir jeden Morgen das Gesicht eincreme, eine kleine unsichtbare Schutzschicht gegen Sonne, Kälte und Umwelteinflüsse. Dabei kann ich mir sagen, ich bin versiegelt, ich gehöre zu Gott. Wenn es an diesem Tag eng wird, wenn ich mich ärgere, wenn ich jemanden verletze, wenn ich merke, dass ich hinter meinen eigenen Ansprüchen zurückbleibe, kann ich mich erinnern. Das alles tut weh und ist nicht harmlos und ändert trotzdem nichts daran, dass Gottes Geist bei mir ist. Vielleicht ist genau das die eigentliche Schutzwirkung dieser Versiegelung. Nicht, dass mein Leben ohne Kratzer und Wunden bleibt, sondern dass ich mich von diesen Kratzern nicht für immer bestimmen lassen muss. Ich bin versiegelt. Das Leben hinterlässt seine Spuren, aber keine davon ist tiefer als Gottes Liebe. Anne Wassmann-Böhm aus Ingelheim von der Evangelischen Kirche.
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2: Um 8 Uhr mit Klaus Regineck. US-Präsident Trump fordert die Ablösung des ukrainischen Präsidenten Zelensky. Die Heidelbergerin Laura Philipp wird Zweite beim WM-Marathon Ironman. Das Wetter? Wechselhaft, windig und zeitweise Schauer bei bis zu 18 Grad. Die ukrainische Regierung weist die Forderung von US-Präsident Trump nach einem neuen Staatschef zurück. Außenminister Sibiha schrieb in Online-Medien, Zelensky genieße die Unterstützung des ukrainischen Volkes. Zelensky hatte kritisiert, dass Trump in Russland Diesel einkauft. Daraufhin hatte Trump Zelenskys Ablösung gefordert. Aus Washington berichtet Anne Schneider.
3: Ich denke, es ist Zeit, dass die Ukraine einen neuen Präsidenten bekommt, sagte Trump. Das Land brauche einen Staatschef, der verhandlungsbereit sei. Zelensky hätte den Krieg mit Russland schon mehrfach beenden können, habe dies aber nicht getan. Die Äußerungen fielen einen Tag nach Trumps umstrittenem Dieselabkommen mit Russland. Aus Kiew kam daraufhin heftige Kritik, der Deal spiele Moskau wirtschaftlich in die Hände und untergrabe die Sanktionen des Westens.
2: Bei einem Angriff auf den internationalen Flughafen der saudischen Hauptstadt Riad sind mindestens 12 Menschen getötet worden. Mehr als 300 weitere wurden verletzt. Saudische Behörden machen dafür die vom Iran unterstützten Houthi-Rebellen verantwortlich. Es war der dritte und bislang folgenschwerste Angriff auf den Flughafen in dieser Woche. Der Flughafen wurde vorübergehend geschlossen, anfliegende Maschinen umgeleitet. Eine von Saudi-Arabien geführte Militärkoalition kündigte Vergeltung an. Baden-Württembergs Ministerpräsident Özdemir lässt sich demnächst von Jugendlichen beraten. Er wolle nicht über junge Menschen reden, sondern regelmäßig mit ihnen, sagte Özdemir der deutschen Presseagentur. Das Staatsministerium will dafür mehr als 5000 Teenager in Baden-Württemberg anschreiben. Sie können sich um einen Platz in einer jugendlichen Beratergruppe bewerben. Das Los soll dann entscheiden, wer in die Gruppe kommt. Der Beraterkreis soll für zunächst 2 Jahre einberufen werden. Er soll die unterschiedlichen Lebenswirklichkeiten junger Menschen im Land abbilden, hieß es. Bei der Ironman-WM auf Hawaii hat die Heidelbergerin Laura Philipp die Silbermedaille gewonnen. Vor ihr lief im Rennen der Frauen nur die Britin Taylor Nipp ins Ziel. Bei den Herren sicherte sich der Franzose Vincent Louis den WM-Titel. Der dreimalige deutsche Weltmeister Patrick Lange konnte sein letztes WM-Rennen nicht beenden. Er musste beim Radfahren wegen Krämpfen aufgeben. Und noch eine Meldung vom Fußball. Im Spitzenspiel der Fußball-Bundesliga hat am Abend Leipzig gegen Eintracht Frankfurt gewonnen. Die Leipziger siegten mit 6:0. Das waren die Nachrichten, die Zeit. Es ist gleich 8.03 Uhr.
4: SWR1 Verkehrsservice. Achtung, ein Falschfahrer noch immer auf der B9. Mainz-Ludwigshafen zwischen Mainz-Laubenheim und Nierstein. Kommt Ihnen ein Falschfahrer entgegen, fahren Sie bitte äußerst rechts. Überholen Sie nicht auf der B9 Mainz-Ludwigshafen zwischen Mainz-Laubenheim und Nierstein. Falschfahrer unterwegs, seid bitte vorsichtig in beiden Richtungen. Dann haben wir noch die B268 Losheim-Trier. Die ist zwischen Baldringen und dem Abzweig nach Vierherrenbronn nach einem Unfall in beiden Richtungen gesperrt. Wo immer ihr unterwegs seid, kommt bitte gut und sicher an euer Ziel. Viele Wolken heute, aber zwischendurch kommt auch mal die Sonne raus. Im Tagesverlauf gibt's hier und da Schauer. Alle trifft's nicht. Die Temperaturen steigen auf maximal 10 Grad auf der Ostalb, 17 Grad an der Weinstraße und 18 Grad am Kaiserstuhl. Der Westwind frischt tagsüber wieder böig auf und die neue Woche beginnt morgen trocken mit Sonne und Wolken bei ähnlichen Temperaturen.
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4: Mit Peter Binder. Guten Morgen. Wir testen gleich eure Dialektkompetenz und spielen Heimat für die Ohren.

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2: Wir feiern eure Dialekte. Habt ihr auch so Begriffe oder Redewendungen, bei denen ihr euch schon immer mal gefragt habt, wieso man das bei euch sagt? Oder auch solche, bei denen ihr großen Spaß daran hättet, wenn Menschen aus anderen Regionen mal raten müssten, was die bedeuten können? Jedenfalls haben wir auch diese Woche wieder viele schöne Sprachnachrichten bekommen von euch mit solchen Wörtern. Eins davon, und ich stehe offen gestanden ziemlich hilflos da, damit hilflos, aber neugierig, das stammt aus Rheinland-Pfalz.
3: Hallo, ich bin Lilly aus Hopstetten und mein Lieblingswort ist Lattwersch.
2: Tja, vielen Dank, Lilly. Lattwersch. Ob da jemand aus einer ganz anderen Region draufkommt, müssen wir sehen. Utku Pasaka, ja, hat's in Stuttgart getestet. Hören wir mal, was die Leute hier so mit Lattwersch anfangen können.
4: Lattenrost vom Bett. Ja.
5: Klingt wie ein Adjektiv. Flach.
4: Wenn man niedergeschlagen ist, dann bin ich Lattwersch. Ich weiß nicht.
6: Leicht lächerlich oder sowas.
7: Kauderwelsch.
8: Rumlaufen.
9: Irgendein Lebensmittel.
10: Ha, vielleicht heißt es du Deppi oder so.
11: Hat es mit Latte was zu tun?
10: Nee, nee,
11: mit Milch?
10: Nee.
11: Das ist aber ein schwieriges Wort.
12: Also in der Pfalz ist ja viel in Verbindung mit Wein.
13: Wonach klingt's denn?
12: Rückwärts?
2: Tja, waren viele Ideen dabei, die mir total plausibel erscheinen, aber das Gemeine ist, es kann ja nur eine Bedeutung haben. Was bedeutet Lillys Dialektwort? Unsere Sprachwissenschaftlerin Dr. Maike Edelhoff klärt uns auf.
14: Also das pfälzische Lattwersch bezeichnet Zwetschgen oder Pflaumenmus und existiert auch im Standarddeutschen als Lattwerge. Aber ursprünglich kommt der Begriff aus dem Lateinischen, Electuarium, was sich als eingedickte, süße, aromatische Masse übersetzen lässt. Damit war damals im Mittelalter kein Brotaufstrich gemeint, sondern eine Arzneimischung in Form von einem Brei mit Honig als Konservierungsmittel, die man auflecken musste. Mit der Zeit wurde dann nicht nur Honig, sondern zum Beispiel auch Fruchtsirup zum Eindecken verwendet und hierüber kommen wir jetzt wieder zum Brotaufstrich. Zwetschgen eignen sich nämlich besonders zum Einkochen, da man sie ohne Geliermittel wunderbar eindecken kann, wenn es auch eine ganze Zeit dauert. Darum war Herstellen von Lattwersch auch in der Vergangenheit mitunter ein großes Event im Dorf, das man beispielsweise mit Nachbarn oder unter jungen Leuten beging. Es gab da einen zentralen Topf, der zwischen 14 und 24 Stunden vorsichtig befeuert und gerührt werden musste, damit die Lattwerge nicht anbrennen konnte, wofür auch Nachtwache gehalten werden musste.
2: Ja, womit die Antwort irgendein Lebensmittel, die ja aus Stuttgart kam, immerhin richtig war, wenn auch noch ohne festzustellen, was für eine schöne Geschichte sich hinter dem rheinland-pfälzischen Begriff Lattwersch verbirgt. Dankeschön an Maike Edelhoff fürs Recherchieren und natürlich nochmal an Lilly für die Sprachnachricht. Wenn ihr auch Wörter oder gerne ganze Redewendungen in eurem Dialekt habt, bei denen ihr denkt, kommt keiner drauf und Freude dran hättet, Menschen in anderen Regionen raten zu lassen, dann gern her damit per WhatsApp über die ARD Sounds App oder als Anhang einer Mail ins Studio. Unbedingt bitte mit der Info, wo ihr herkommt. Wir sind gespannt und freuen uns auf eure Sprachnachrichten.
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SWR1 Verkehrsservice, Entwarnung auf der B9 Mainz-Ludwigshafen. Kein Falschfahrer mehr zwischen Mainz-Laubenheim und Nierstein. Gute Fahrt.

0: 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Krankenversicherung hat man, ist für viele arg teuer, aber wenn man sie braucht, ja, dann ist man dann schon froh. Hat aber eben leider doch nicht jeder. Rund 72.000 Menschen sind in Deutschland nicht krankenversichert und vermutlich ist die Dunkelziffer weit höher. Hilfsorganisationen wie Ärzte der Welt schätzen, dass es Hunderttausende sind, Tendenz steigend. Was aber dann, wenn man dringend Hilfe braucht? Susanne Babila hat die Stuttgarter Praxis der Maltesermedizin besucht. Da werden Menschen ohne Krankenversicherung kostenlos behandelt.
1: So, hallo.
2: Wolfgang Steigleder ist Arzt im Ruhestand und arbeitet ehrenamtlich in der Stuttgarter Praxis der Maltesermedizin für Menschen ohne Krankenversicherung. Ein Patient stammt aus Georgien und lebt in Baden-Württemberg.
1: Wir müssen Ihren Fuß nachgucken, ja? Okay.
2: Der 56-Jährige möchte anonym bleiben und seinen Namen nicht nennen. Er hat einen Verband am Fuß und kommt zur Nachsorge.
1: Was macht Ihr anderer Fuß?
3: Anderer Fuß, kein Problem.
1: Anderer Fuß, kein Problem. Er hat eine Operation gehabt wegen Durchblutungsstörungen, sind 2 Zehen amputiert worden.
2: Wie der Georgier kommen viele Patienten aus Drittstaaten oder der Europäischen Union. Aber auch Studenten, Rentner und viele Solo-Selbstständige, die sich die Beiträge zur gesetzlichen oder privaten Krankenversicherung nicht oder nicht mehr leisten können.
1: Wo leben Sie? Wohnen Sie in Stuttgart?
3: Ja.
1: Ja. Also das ist jetzt sicher jemand, der so viele Risiken hat mit dieser Zuckererkrankung, dass es da sicher gut ist, wenn die Clearingstelle versucht herauszufinden, ob hier eine Krankenversicherung langfristig geht oder wie das überhaupt da weitergehen soll.
2: Regine Martis von Malteser Medizin will klären, ob der georgische Patient schon einmal versichert war und in das reguläre Gesundheitssystem zurückkehren könnte.
4: Hallo, ich bräuchte eine Übersetzung für einen Patienten. Ich würde da
2: die Clearingstelle ist in einer abgeschirmten Nische untergebracht, denn die Malteser-Praxis platzt aus allen Nähten. Die Zahl der Patienten hat sich in den vergangenen 2 Jahrzehnten fast verdreifacht, von 145 Patienten auf 413.
5: Das kann sein, dass jemand mit chronischen Erkrankungen kommt, kann sein, dass jemand mit was ganz Akutem kommt, wie ein Zustand nach einem Herzinfarkt oder einem Schlaganfall.
2: Ein kroatischer Patient arbeitete 5 Jahre in Deutschland auf Baustellen im Innenausbau. Er hatte nur eine private Reisekrankenversicherung abgeschlossen und bemühte sich, in der gesetzlichen Krankenversicherung aufgenommen zu werden. Ohne Erfolg. Dann kam Corona und die berufliche Flaute. Kurze Zeit später wurde der heute 60-Jährige schwer krank.
6: Herzinfarkt und Lungenembolie habe ich bekommen und die Krankenhauskosten musste ich selber zahlen. 4.200 Euro. Das zahle ich immer noch in Rate zurück. 30 Euro monatlich zahle ich zurzeit zurück. Und kann ich nicht nirgendwo arbeiten, weil will mich niemand anstellen ohne Krankenversicherung. Die nehme ich schon auf, aber mit Rückzahlungen. Aber das kann ich nicht annehmen. Wie soll ich jetzt 20.000 Euro zurückzahlen?
2: Rückzahlungen von Kassenbeiträgen, die rückwirkend anfallen, da er seit 10 Jahren ohne Krankenversicherung in Deutschland lebt. Vielleicht können wir ihm helfen, eine Lösung zu finden, sagt Wolfgang Steigleder. Das ist ein Fall für die Clearingstelle.
1: Wo wir ja jetzt schon eigentlich ganz gute Erfolge sehen, nämlich dass die Hälfte und vielleicht sogar mehr als die Hälfte der Patienten tatsächlich in eine Krankenversicherung vermittelt werden kann.
0: Die Stuttgarter Praxis der Maltesermedizin behandelt Menschen ohne Krankenversicherung kostenlos. Das war ein Beitrag von Susanne Babila im Sonntagmorgen bei SWR1.

0: 8 Uhr gleich 30 Minuten SWR1 Verkehrsservice. Entwarnung nochmal auf der B9 Mainz-Ludwigshafen. Da ist kein Falschfahrer mehr unterwegs zwischen Mainz-Laubenheim und Nierstein. Was wir noch haben, ist die B268 Losheim-Trier. Die ist zwischen Baldringen und dem Abzweig nach Vierherrenborn nach einem Unfall in beiden Richtungen gesperrt. Wo immer ihr unterwegs seid, kommt bitte gut und sicher an euer Ziel.
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0: mit Peter Binder. Schönen guten Morgen. Kommt entspannt in den Sonntag, wenn's geht.

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2: Kinder individuell fördern, guten Unterricht vorbereiten, sich vielleicht nebenbei auch noch fortbilden. Lehrkräfte haben ziemlich viele Aufgaben und da kommen noch mal einige drauf, die mit Unterricht wenig zu tun haben. Krankmeldungen erfassen zum Beispiel. Gern noch mal 3 auf Papier, auf der Schulplattform. Noch ein System für dieselbe Krankmeldung. Mit Eltern reden, Klassenfahrten organisieren. Es gibt eine Untersuchung, die sagt, dass für solche Zusatzaufgaben, Beispiel Gymnasien, früher mal 14% der Arbeitszeit draufgegangen sind. Heute sind es 35. Länder, die bei PISA viel besser abschneiden als wir, die machen das anders. Was müsste sich also bei uns ändern? Anna Küch berichtet.
3: Ein tolles Konzept für die nächste Unterrichtsstunde wäre da, doch für die Ausarbeitung fehlt die Zeit. Und dann greifen viele Lehrkräfte doch einfach zum Schulbuch, Seite XY aufschlagen und loslegen. Das ist für viele frustrierend, sagt der Göttinger Arbeitszeitforscher Frank Mussmann.
4: Wir haben Lehrkräfte in verschiedenen Studien gefragt, was sind eure größten Herausforderungen und wie hoch sind die Belastungen? Und zu den höchsten Anforderungen und Belastungen gehört, dass Lehrkräfte nicht die Zeit haben, also nicht die Zeit finden für die Vorbereitung ihres Unterrichts, sie dann wissen, dass sie eigentlich einen besseren Unterricht machen könnten, dass der Output bei den Schülern nicht so gut ist, wie er sein könnte. Und das ist die höchste Belastung.
3: Wo bleibt die ganze Zeit? Mussmann fordert, die Arbeitszeit von Lehrkräften gezielt zu erfassen. In Bremen wird das derzeit erprobt.
4: Und dann wird man feststellen, dass es viele Aufgaben gibt im Schulalltag, die nicht von Lehrkräften ausgeführt werden müssen. Die Pausenaufsicht oder die Organisation einer Klassenfahrt kann auch schlicht und einfach von anderen Berufsgruppen übernommen werden.
3: Auch IT-Fachkräfte oder Sozialpädagogen könnten die Lehrkräfte deutlich entlasten. Die Schulleitungen könnten von Verwaltungsaufgaben befreit werden, damit mehr Zeit für die pädagogische Arbeit bleibt. Ein weiteres Problem an deutschen Schulen: Lehrkräfte sind häufig Einzelkämpfer. Das sagt der Potsdamer Bildungsforscher Dirk Richter.
5: In Deutschland arbeiten sehr viele Lehrkräfte für sich, unterrichten alleine und bereiten ihren Unterricht auch alleine vor. Also ein Beispiel, wo es anders läuft, ist Singapur. Dort sind Lehrkräfte angehalten, in ihrer Schule in professionellen Lerngemeinschaften zusammenzukommen, also sich regelmäßig zu treffen, zu Themen, die sie interessieren, sich auseinanderzusetzen. Sie haben auch Zeit, gemeinsam Unterricht zu planen.
3: Dafür gibt es extra Gemeinschaftsräume. Außerdem haben Lehrkräfte einen eigenen Arbeitsplatz, an dem sie ihren Unterricht vorbereiten können. Das fehlt in Deutschland leider, sagt Richter, obwohl es den Kindern viel bringen würde.
5: Unterricht, der gemeinsam vorbereitet wird, der gemeinsam reflektiert wird, weist in der Regel auch insgesamt eine höhere Qualität auf, weil dieses gemeinsame drüber nachdenken eben dazu führt, blinde Flecken zu erkennen. Man sieht, welche Schüler man vielleicht nicht im Auge hatte oder welche Differenzierung man nicht vorgenommen hat.
3: Und für die Lehrkräfte hat die Zusammenarbeit noch andere Vorteile. Sie müssen nicht alles alleine stemmen.
5: Das heißt, sie sind zufriedener, weniger erschöpft. Und wir wissen auch aus der Forschung, dass zufriedenere Lehrkräfte besseren Unterricht machen. Und damit würden die Schüler also direkt profitieren.
2: Nach dem wiederholten PISA-Desaster, was könnte man verbessern an unseren Schulen? Das ist unser Sonntagsthema bei SWR 1.

0: Nico Santos, Why Don't You Stay? Unser Sonntagsthema in SWR1, wir suchen Lösungen. Seit Jahren ist es ja der gleiche traurige Trend. Die Leistungen der Schülerinnen und Schüler in Deutschland nehmen immer weiter ab. PISA zeigt es immer wieder von Neuem. Die Kultusminister von Baden-Württemberg und Rheinland-Pfalz glauben, es liegt auch daran, dass viele Kinder schon auf den Schulstart nicht ausreichend vorbereitet sind, weil sie nicht gut genug Deutsch sprechen und verstehen. Für diese Kinder gibt es künftig ein verpflichtendes Vorbereitungsschuljahr nach dem Kindergarten, die sogenannte Juniorklasse. In Mannheim gibt's sowas schon. Unser Reporter Danilo Quarter hat sich den Unterricht da mal angeschaut.
1: 1, 2, 3.
2: Zählen, singen, tanzen. All das steht auf dem Programm in der Juniorklasse der Vogelstangschule. Und dabei kann es auch mal ganz schön laut werden, habe ich gemerkt. Die Lehrerin Christina Sanchez versichert mir aber, das ist ganz normal.
3: Diese Kinder, die müssen mit dem ganzen Körper praktisch alles erfassen. Das heißt, wenn wir die Zahlen machen, werden die Zahlen gesprungen, geschnipst oder gelaufen. Mit der Sprache versuchen wir auch sehr viel einfach spielerisch zu machen. Vorlesen, erzählen lassen und über die eigenen Gefühle sprechen. Das heißt, das ist alles kindgerecht auch und mit viel Bewegung und viele Pausen.
2: Die Juniorklasse ist für Kinder, die noch Unterstützungsbedarf haben, was soziale Fähigkeiten anbelangt, vor allem aber was Deutschkenntnisse angeht. Für solche Kinder gab es bisher die Grundschulförderklassen, die waren aber eher ein eigenes Vorschulangebot außerhalb des regulären Schulbetriebs. Die Juniorklassen sind enger an den Schulalltag angebunden und haben einen stärkeren Fokus auf sprachliche Förderung. An der Vogelstangschule gibt es aber noch einen weiteren großen Unterschied.
3: Für uns persönlich hat sich geändert, dass wir jetzt im Ganztag sind und dass die Kinder auch hier essen können. Das ist, glaube ich, eine große Unterstützung für viele Eltern, die berufstätig sind. Was Sprache angeht, glaube ich, man lernt die Sprache, wenn man sie spricht. Viele Kinder, die früher um 12.30 Uhr nach Hause gegangen sind, haben danach kein Deutsch mehr gesprochen, wenn die Familien diese Sprache nicht nutzen.
2: Und genau hier möchte das Kultusministerium ansetzen. Laut der diesjährigen PISA-Studie spricht jedes dritte Kind in Baden-Württemberg nicht genug Deutsch für den Grundschulstart. Mit neuen Sprachförderprogrammen möchte man das ändern. An der Vogelstangschule in Mannheim begrüßt man die Entwicklung, sagt Schulleiterin Martina Schmidt.
4: Die Grenzen deiner Sprache sind die Grenzen deiner Welt. Es geht ja auch nicht nur um Deutsch lernen. Ich brauche auch, um Mathematik zu verstehen, Deutsch. Ich brauche auch, um Naturwissenschaft verstehen, Deutsch. Deswegen ist es so wichtig, dass wir den Kindern die Möglichkeit geben, diese Basis am Anfang zu legen.
5: Wer kennt denn das hier?
6: Ein Schaufel.
7: Schaufel.
5: Das ist eine Schaufel. Was macht man denn mit der Schaufel?
2: Ganztagsunterricht kann aber nicht jede Schule leisten. Die Vogelstangschule in Mannheim gehört zu den größten Ganztagsschulen im Land. 8 Stunden in der Schule und das 5-mal die Woche kann auch ganz schön anstrengend sein für die Kinder, oder?
8: Ich liebe die Schule.
9: Ich gehe gerne in die Schule.
10: Weil ich das mag, die Hausaufgaben machen.
0: Juniorklassen zur Sprachförderung an einer Grundschule in Mannheim. Danilo Quarter hat sie uns vorgestellt.
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1: Um 9 Uhr mit Klaus Regineck. Guten Morgen. Das BSW fordert einen Diesel-Deal mit Russland nach US-Vorbild. Die Heidelbergerin Laura Philipp holt sich bei der Ironman-WM eine Medaille. Das Wetter: wechselhaft, windig und zeitweise Schauer bei bis zu 18 Grad. Deutschland soll einen Dieselhandel mit Russland abschließen, das fordert das BSW. Vorbild ist die Vereinbarung von US-Präsident Trump mit dem russischen Präsidenten Putin. Die BSW-Politikerin Wittig sagte, man brauche nicht nur einen Dieseldeal, sondern die reguläre Rückkehr zu russischem Öl und Gas. Die bisherige Sanktionspolitik schade Deutschland und sei auf ganzer Linie gescheitert. Wegen des Abkommens steht Trump weltweit in der Kritik. Sein Ziel, die Dieselpreise in den USA zu drücken, erreiche er nicht, sagen Ökonomen und Vertreter der Mineralölwirtschaft. Einziger Profiteur, so die Einschätzung von Politikern in der EU und auch in den USA, sei Russland. Die ukrainische Regierung weist inzwischen die Forderung von US-Präsident Trump nach einem neuen Staatschef zurück. Außenminister Sibiya schrieb in Online-Medien, Präsident Zelensky genieße die Unterstützung des ukrainischen Volkes. Zelensky hatte zuvor eine Vereinbarung zwischen den USA und Russland über die Diesellieferungen kritisiert. Er nannte sie eine Investition in die russische Kriegskasse. Daraufhin hatte Trump Zelenskys Ablösung gefordert. Heute ist Weltmädchentag. Er steht in diesem Jahr unter dem Motto: Wir werden die Welt verändern. Eine der größten Veranstaltungen dazu findet in Mannheim statt. Details von Monika Regelin.
2: Von 12 bis 16 Uhr läuft auf dem alten Messplatz ein buntes Programm, das Mannheimer Mädchen im Vorfeld selbst entwickelt haben. Auf der Bühne präsentieren sie ihre Ideen und Botschaften mit Musik, Tanz und Redebeiträgen. Rund um die Bühne laden Workshops dazu ein, Neues auszuprobieren, eigene Stärken zu entdecken und mit anderen ins Gespräch zu kommen. Der Weltmädchentag wurde 2011 von den Vereinten Nationen eingeführt, um weltweit auf die verschiedenen Benachteiligungen von Mädchen und jungen Frauen aufmerksam zu machen und ein Zeichen gegen Diskriminierung zu setzen.
1: Beim Ironman-Triathlon in Hawaii hat die Heidelbergerin Laura Philipp die Silbermedaille geholt. Sie musste sich bei der WM nur der Amerikanerin Taylor Nipp geschlagen geben. Sportreporter Robin Niehaus.
3: Die Silbermedaille ist das beste Ergebnis, das die 39-Jährige je auf Hawaii eingefahren hat. Ihren Weltmeistertitel gewann Philipp 2024 in Nizza. Vor ihr lief im Rennen der Frauen nur die Britin Taylor Nipp ins Ziel. Sie wurde nach 8 Stunden und 36 Minuten Weltmeisterin. Bei den Herren sicherte sich der Franzose Vincent Louis nach 7 Stunden und 47 Minuten den WM-Titel. Der dreimalige deutsche Weltmeister Patrick Lange konnte sein letztes WM-Rennen nicht beenden. Der 40-Jährige stieg nach knapp 3,5 Stunden während des Radfahrens aufgrund von Krämpfen aus.
1: Und im Abendspiel der Fußball-Bundesliga hat Leipzig gegen Frankfurt gewonnen. Die Leipziger haben sich mit 6:0 durchgesetzt. Die Zeit 9.03 Uhr.
4: SWR1 Verkehrsservice, die B268 Losheim-Trier ist zwischen Baldringen und dem Abzweig nach Vierherrenborn nach einem Unfall in beiden Richtungen gesperrt. Und in Gelbingen im Kreis Schwäbisch Hall werden die Anwohner gebeten, wegen eines Brandes Fenster und Türen geschlossen zu halten. 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Und wo immer ihr unterwegs seid, kommt gut und sicher an euer Ziel. Sonne und teils dichte Wolken wechseln sich heute ab. Im Laufe des Tages gibt es ein paar Schauer, vor allem im Westerwald und im Odenwald, im Schwarzwald und auf der Schwäbischen Alb. Die Temperatur steigt im höheren Bergland auf 10 bis 12 Grad, sonst bis 15, am Oberrhein sogar bis 16 oder 18 Grad. Der Westwind frischt wieder stark büchig auf. Morgen beginnt die neue Woche oft neblig und dann haben wir wieder Sonne und Wolken. Es wird dann aber überall trocken bei maximal 13 bis 18 Grad.
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4: Mit Peter Binder. Schönen guten Sonntagmorgen wünsche ich euch.

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2: Die jüngste PISA-Studie hat es wieder gezeigt, so kann es nicht weitergehen an unseren Schulen. Wir brauchen Lösungsvorschläge. Wer könnte besser wissen, wo es hakt und wo man was einfach besser machen könnte? Wir haben bei Schülerinnen und bei Schülern gefragt. In Ulm haben uns umgehört, was sie sich wünschen würden.
3: Ideale Schule, also wir lernen Sachen, die wir halt auch später brauchen, so wie Steuererklärungen, wie man Jobs findet, was man für Bewerbungen machen müssen. Und ich finde den Rest ja jetzt nicht so schlimm, aber es fehlt halt ein Teil.
4: Die Motivation ist bisher falsch gesetzt, glaube ich, mit Noten können nicht immer motivieren. Also man bräuchte ein bisschen besseren Ansatz, dass man auch wirklich lernen will und nicht einfach da ist, weil man da sein muss.
5: Ich glaube, es würde gut funktionieren, so Lerngruppen, wenn man welche erstellen würde und sich dann regelmäßig trifft zum Lernen. Oder insgesamt so Angebote von der Schule mit Nachhilfe oder so, wo es einfach angeboten wird, zum Beispiel Mathe. Und die Möglichkeit für alle Schüler besteht, dort dann dran teilzunehmen und es zu lernen.
6: Also wir haben ja jetzt schon Differenzierungsunterricht, bedeutet, wir haben schon so Fördern und Fordern. Also es gibt extra Unterrichtsstunden für Leute, die entweder gefördert werden müssen oder eben gefordert werden müssen. Also Leute, die eh schon auf einem höheren Niveau sind, dass man deren Kompetenzen ausbaut und Leute, die halt hinterherhinken, dass man sich um die besser kümmert, dass alle auf einem gleichen Niveau sind. Das finde ich gut.
7: Also ich finde, es gibt halt auch schon viel Unterrichtsentfall. Das heißt unter anderem, dass halt es besser geregelt wird mit Vertretungslehrern. Und dass der Unterricht nicht einfach nur ausfällt, sondern dass er halt trotzdem irgendwie stattfindet.
5: Zum Beispiel, wir haben Mathe-LK und nächste Woche entfällt der ganze Unterricht und somit können wir das nicht lernen und nicht nachholen. Und diese Stunden fehlen dann halt.
8: Entweder vielleicht halt dann kleinere Klassen machen oder dann halt auch eher, dass man vielleicht längere Stunden macht, sodass die Lehrer das auch besser erklären können, dass man mehr Zeit miteinander hat.
7: Vielleicht, dass man einfach mehr Fragen stellen kann, weil oftmals hat man halt zu wenig Zeit, selber Fragen zu stellen. Und dann muss der Lehrer halt immer darauf achten, dass die ganze Klasse es versteht. Und dann, wenn man selbst nicht verstanden hat, dann kommt man manchmal nicht mit. Deswegen wäre es praktisch, wenn man so einfach mehr Zeit hätte, Fragen zu stellen.
2: Schülerinnen und Schüler aus Ulm zu unserem Sonntagsthema in SWR1. Was könnte, was muss besser werden in unseren Schulen?

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1: Heute mit Barbara Wurz im Gespräch mit Wolfgang Heck. Von Frühjahr bis Herbst ist der immer wieder einmal auf dem Autobahnrastplatz Kochertalbrücke Süd an der A6 zu finden, als Ehrenamtlicher beim Trucker-Treff. Der findet hier jeden dritten Dienstag im Monat statt. Manche der Fahrer, die Halt machen, kennen den Treff schon, andere kommen eher zufällig dazu.
2: Wenn die Lkw-Fahrer sehen, dass wir da auf dieser Raststätte stehen mit unserem Grill und sie einladen zum Essen und zum Trinken, dann sagen die, wieso macht ihr das?
1: Sie machen das vor allem, um ein gastfreundlicher Ort zu sein. Die Fahrer kommen aus den unterschiedlichsten Ländern und sind teils monatelang unterwegs. Hier finden sie etwas Abwechslung und ein offenes Ohr für alles, was sie gerade umtreibt. In seinen ersten Berufsjahren ist Wolfgang Heck selbst Lkw gefahren, als der Verkehr bei weitem noch nicht so dicht gewesen ist. Was er damals besonders geschätzt hat:
2: einfach diese Freiheit, nicht in einer Firma zu arbeiten mit geschlossenem Tor und einer Maschine, sondern den Sonnenaufgang zu sehen, wenn man zum Beispiel durch Bayern gefahren ist und morgens sind die Bauern dann ihre Milchkannen an die Straße gestellt und dann kamen irgendwann die Schulkinder und dann hat die erste Bäckerei aufgemacht, da hat man sich eine Brezel geholt oder sowas. Das waren einfach schöne Erlebnisse auch.
1: Heute kann man sich das kaum noch vorstellen, wenn sich auf den Autobahnen Lkw an Lkw reiht, so weit das Auge reicht. Später im Berufsleben hat Wolfgang Heck dann eine Tankstelle eines Autohofes an der Autobahn übernommen und ist auch hier manchem Original der Landstraße begegnet.
2: Das eine war der Wolfgang viermal. Ja, der kam wirklich viermal in der Woche und war von Schleswig-Holstein da oben. Ne? Also das war wirklich irre. Der ist ins Allgäu gefahren und hat irgendwie einen Käse geholt und kam dann auf der Fahrt von Norden nach Süden vorbei. Am nächsten Tag ist er dann nach Süden gefahren und wieder bis zu uns an den Autohof. Und die Tour hat er wirklich zweimal die Woche gedreht. Ne? Und mit denen hat man sich natürlich dann auch angefreundet oder hat man schon, hallo, wie geht's, wie war's und wie ist es?
1: Wolfgang Heck ist verheiratet, hat drei erwachsene Kinder und arbeitet heute als Bereichsleiter in einem Recyclingbetrieb, in dem täglich um die 150 Lkw ankommen. Den Kontakt zur Straße hat er also nicht verloren und auch nicht sein großes Talent, sich für andere zu engagieren. Und zwar genau mit den Mitteln, die ihm seine Arbeit gerade bietet. Davon gleich mehr im zweiten Teil der Begegnungen.

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1: Heute mit Barbara Wurz im Gespräch mit Wolfgang Heck. Der ist gelernter Lkw-Fahrer und als überzeugtem Christen ist es ihm wichtig, sich für seine Mitmenschen zu engagieren. Mit dem, was er kann und den Möglichkeiten, die sich gerade bieten. Und zwar nicht nur im Team der Ehrenamtlichen beim Truckertreff an der A6 Raststätte Kochertalbrücke Süd. Angefangen hat er damit bereits zu Beginn der 90er Jahre.
2: Ich habe zum einen gesagt, okay, ich bin ich halt nur Lkw-Fahrer geworden, jetzt möchte ich mit dem auch etwas für das Reich Gottes tun. Ja. Und was kann man da tun? Das ist dann wirklich Sachen transportieren. Wir haben zum Beispiel, als die Perestroika begann, hat Russland ja zugelassen, dass Bibeln geliefert werden dürfen. Und dann haben wir wirklich für eine Missionsgesellschaft einen Lastzug voll Bibeln nach Moskau gefahren. 26 Tonnen Bibeln.
1: Seit damals fährt er außerdem für die Hilfsorganisation Global Aid Network, kurz GAIN.
2: Das ist so ein Mitmachhilfswerk. Die haben also wirklich mit den Hungerwintern damals 1990, 91 angefangen. Da war ich damals auch mit Hilfsgütern in Moskau, mit einer Gruppe mit 5 LKWs waren wir da. Und die haben das immer weitergemacht und fahren eben ja nach Litauen und Moldawien fahren sie jetzt teilweise. Dann haben sie es jetzt geschafft, bis in den Gazastreifen Hilfsgüter zu liefern, was nicht ganz so einfach war.
1: Wenn der Ruhestand erst einmal erreicht ist, will Wolfgang Heck verstärkt Hilfsfahrten übernehmen, aber auch bei dem Truckertreff an der Kochertalbrücke weiter dabei sein. Seine Motivation?
2: Zum einen hat Jesus gesagt, dass wir unserem Nächsten Gutes tun sollen und dass wir hinausgehen sollen an die Straßen und Hecken und an die Landstraßen. Und es ist ja immer so, dass auf diesen Landstraßen oder auf diesen Autohöfen, Tankstellen oftmals auch Leute sind, die sehr einsam sind. Und diese Leute dann auch anzutreffen und denen was anzubieten. Ich oder wir alle bedanken uns auch bei den Lkw-Fahrern, dass sie diesen Job machen. Die machen das ja für uns alle.
1: Der Job der Lkw-Fahrer ist härter geworden. Bestimmt von Termindruck, Stauproblemen und zunehmender Aggression auf der Straße. Der Truckertreff bietet da eine willkommene Abwechslung und für manche die unverhoffte Gelegenheit, durchzuatmen und ein offenes Ohr zu finden für das, was gerade auf der Seele liegt.
2: Wenn das Herz sich öffnet und die Menschen berührt sind, das erlebt man ja nicht so oft, ja. Und wenn es nur durch das Essen ist oder durch das Angebot, das freundliche Angebot. Also ich bin da gern dabei bei sowas.
0: Das waren die SWR 1 Begegnungen.

0: Gleich 8.30 Uhr, SWR1 Verkehrsservice, die B268 Losheim-Trier ist zwischen Baldringen und dem Abzweig nach Vierherrenborn nach einem Unfall in beiden Richtungen gesperrt. Alle Verkehrsinfos könnt ihr auch jederzeit nachlesen unter swr1.de.
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0: Mit Peter Binder und herzlichen Grüßen an die Frühstückstische.

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2: Vom PISA-Schock zu sprechen, ist ja eigentlich schon übertrieben. Die meisten, die sich damit auskennen, sind schon lange nicht mehr geschockt, wenn sie in der jeweils neuesten OECD-Studie erfahren, dass in Deutschland Kinder und Jugendliche jetzt noch größere Schwierigkeiten damit haben, eine längere Mail zu verstehen oder Preise im Supermarkt richtig zu vergleichen. Was aber tun? Die häufigsten Antworten heißen, wir brauchen mehr Lehrer, kleinere Klassen und natürlich mehr Geld. Der Bochumer Wirtschaftswissenschaftler Stefan Winter hat einen ganz anderen Lösungsvorschlag ausgearbeitet. Er sagt, wir brauchen ein anderes Schulsystem. Ich habe mit ihm darüber gesprochen, was genau denn anders sein soll als bisher.
3: Im Augenblick schicken wir praktisch alle Kinder in dem gleichen Umfang in die gleichen Fächer. Und die Unterschiede zwischen den Kindern bilden wir A über Noten ab. Und B, darüber, dass wir die schwächeren Schüler in die, ich sag's ruhig mal, weniger anspruchsvollen Schulformen abschieben. Das heißt, das System reagiert durch Bestrafung über Noten und durch Abschieben auf Leistungsdifferenzen, aber nicht durch unterschiedlich intensive Förderung. Und das halte ich für einen ganz eklatanten Fehler unseres Schulsystems, der unter anderem für die hohe soziale Selektion unseres Bildungssystems verantwortlich ist. Mein Vorschlag ist, durch die Anpassung der Curricula zu reagieren, also der Lehrpläne. Also alle Kinder haben genauso wie vorher genauso viel Unterricht, also an der gesamten Unterrichtsmenge ändert sich überhaupt nichts. Allerdings machen Kinder nicht mehr alle dasselbe, sondern sie haben einen gemeinsamen Kern von Fächern, den sie gemeinsam besuchen. Und danach gehen Kinder in Klassen, in denen ihre individuellen Probleme gelöst werden. Wir haben vor allen Dingen ein Sprachproblem an deutschen Schulen. Das Sprachverständnis wird immer schlechter. Da über Sprache auch Denken organisiert wird, leidet darunter auch die Fähigkeit, über egal was auch immer nachzudenken. Es gibt beispielsweise Studien, die zeigen, dass bei besserem Sprachverständnis auch die Mathematikfähigkeiten steigen. Dann ist unmittelbar klar, dass ich die Sprache verstehen muss, ehe ich überhaupt mich mit mathematischen Konzepten auseinandersetzen kann. Für die leistungsfähigsten Kinder würde mein Vorschlag überhaupt nichts ändern. Die würden genauso weiter in der Schule lernen, genau die gleichen Fächer in dem gleichen Umfang. Und die leistungsschwächeren Kinder, die würden jetzt nicht einfach nur durch Noten weiter abgestraft, sondern sie würden dann Förderung in den Fächern bekommen, in denen sie zurückfallen. Und die wichtigsten Fächer, sagt die empirische Forschung, für den Lebenserfolg und auch für gesellschaftliche Teilhabe sind gute Sprachkenntnisse und gute Rechenkompetenz.
2: Das hieße dann, dass für viele Kinder erstmal Biochemie, Erdkunde und Kunst einfach flachfallen.
3: Nein, sondern das wäre so, dass man ein Flexibilitätsband definiert. Das ist also ein zeitlicher Rahmen von zum Beispiel 2 Stunden pro Tag. Und da ist dann entweder Deutsch drin oder andere Fächer. Welche Fächer man in dieses Flexibilitätsband hineinschiebt, das ist dann ja praktisch eine Entscheidung der Schule oder möglicherweise wäre das auch eine Vorgabe. Wenn man dieses Konzept konsequent durchzieht, dann könnte man die Fächer, die man in dieses Flexibilitätsband hineintut, die könnte man zum Beispiel von Jahr zu Jahr wechseln, sodass also zum Beispiel ein Fach wie Geschichte jetzt nicht die ganze Schulkarriere rausfallen würde. Dazu muss man allerdings noch ergänzend sagen, dieses Wegfallen von Fächern, das wird immer dargestellt als, das ist die große Katastrophe, die man keineswegs hinnehmen darf.
2: Wahrscheinlich würde es Entrüstungsstürme geben von allen Lehrern dieser Fächer, die sagen, mein Fach ist doch so wichtig.
3: Naja, also Punkt 1, dieses Fach fällt nicht weg, sondern in dem Unterricht des Faches werden weniger Schülerinnen und Schüler sein. Zweitens, diese Idee, ein Kind, das sprachlich nicht kompetent genug ist, würde Geschichte lernen, weil es in den Geschichtsunterricht geht, ist ja absurd. Also wenn wir uns angucken, dass 50.000 Jugendliche pro Jahr die Schulen ohne Abschluss verlassen, die können nicht lesen und schreiben und nicht rechnen, aber sie haben im Geschichtsunterricht gesessen. Und zu glauben, die hätten, weil sie im Geschichtsunterricht gesessen, Geschichte gelernt, halte ich für einen vollkommen abstrusen Glauben.
2: Und Ihr Vorschlag ist, dass man das jetzt nicht, obwohl es möglich wäre, Ihrer Meinung nach, im nächsten Jahr sofort alles umsetzt, sondern dass man es erstmal wissenschaftlich erprobt. Also ein paar Schulen nimmt, 6, 7, 8 und dann die eine Hälfte das machen lässt, die andere nicht und dann guckt, wie kommen die Kids nachher raus.
3: Korrekt.
2: Für wie wahrscheinlich halten Sie, dass Ihr Vorschlag umgesetzt wird, dass man das tatsächlich ausprobiert, zeitnah?
3: Bei uns haben sich jetzt 2 Schulen aus Thüringen gemeldet. Die eine Schule prüft jetzt erstmal, mit den anderen sind wir schon ein bisschen weiter, die beantragen jetzt beim Ministerium einen Pilotversuch.
2: Sagt Stefan Winter, Wirtschaftswissenschaftler an der Uni Bochum. Zusammen mit seiner Doktorandin Deborah Mafia hatte das Buch Das Pesaster geschrieben. Was er beispielsweise von Juniorklassen zum Deutschlernen vor dem Grundschuleinstieg hält, das könnt ihr im Netz hören und lesen.
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0: SWR1 Verkehrsservice, bitte Vorsicht auf der A3 Würzburg Richtung Frankfurt zwischen Dreieck Würzburg West und Helmstadt. Da liegen Metallteile auf der linken Spur. 9 Uhr und fast 50 Minuten und noch am Frühstückstisch. Schön gemütlich in den Sonntag. Ja, in Tübingen-Bebenhausen würde es jetzt sogar noch locker 2 Tassen Kaffee reichen und dann in die Kirche. Da fängt der sonntägliche Gottesdienst nämlich um 11 an. Und mehrmals täglich, nicht nur sonntags, hallt das Glockenläuten durch den Ort. Und dabei gibt's was Besonderes. Eine der Glocken wird bis heute von Hand geläutet. Das übernehmen die Familien im Ort. Ulrike Mix hat für uns gelauscht und sich mehr zu der Bebenhauser Tradition erzählen lassen.
1: Jetzt geht's los?
2: Ja. Ja.
3: Die Konfirmanden Pauline, Niklas und Miriam legen los. Wenn die Uhr am Rathaus um 18.06 Uhr Schläge erklingen lässt, stehen sie in der Klosterkirche an einem Seil und zählen mit, um ihren Einsatz nicht zu verpassen.
4: Man hört immer, dass es zum 6 Uhr läutet und dann ungefähr beim 5. Schlag muss man anfangen zu läuten, dass es dann nach dem 6. Schlag anfängt.
3: Erklärt Pauline. Und dann ziehen sie an dem Seil, das in der Vierung der Klosterkirche nach oben zum bemalten Deckengewölbe läuft. Jeden Tag sind in Bebenhausen Familien zum Läuten eingeteilt. Wenn jemand nicht kann, hilft man sich aus. Eine echte Verpflichtung, aber eine schöne, finden Niklas und Pauline.
5: Weil es Spaß macht und halt auch was im Ort so ein Anliegen ist.
4: Ich finde es schön, dass man es halt im ganzen Dorf dann hören kann und was zum Dorf beitragen kann.
3: 650 Kilo wiegt die Vaterunser-Glocke, die beim Vesperläuten ertönt. Und draußen hört sich das dann richtig laut an. Glockenläuten hat in Bebenhausen eine lange Tradition. Je nach Anlass sind eine oder bis zu 4 Glocken gleichzeitig zu hören. Früher wurden alle von Hand in Bewegung gesetzt, doch dafür fehlten irgendwann die Freiwilligen, erzählt Mesner Christoph Tränkle. Und für alle 4 Glocken brauchte man richtig viele.
6: Es waren in der Regel Kinder und die große Glocke, die fast 1000 Kilogramm wiegt, da waren sie zum Teil zu dritt oder zu viert dran. Also man brauchte in der Regel schon möglichst 5, 6 Leute.
3: Als man die nicht mehr fand, wurden 3 der Glocken auf Elektrik umgestellt. 2020 war das. Die Vaterunser-Glocke wird immer noch von Hand geläutet, damit die Dorftradition von Bebenhausen weiterlebt.
7: Also seitdem ich denken kann, ist es so, dass diese Glocke einfach immer geläutet hat. Und mittlerweile ist es tatsächlich auch so, dass wenn die 18-Uhr-Glocke läutet, auch die Kinder hier im Dorf wissen, so, jetzt müssen wir nach Hause, jetzt gibt's Essen. Und so war es einfach, gefühlt schon immer.
3: Erzählt Sandra Bühler. Als Organisatorin sorgt sie dafür, dass auch wirklich jeden Abend jemand am Seil zieht. Wenn am Sonntag alle 4 Glocken zum Gottesdienst läuten, steht der Mesner in der Vierung am Seil. Das mache etwas mit den Menschen, bemerkt Pfarrerin Christine Eppler.
8: In dem Moment, wo hier am Sonntagmorgen Leute sind, die Glocken läuten, ist sofort die Konzentration da und die Präsenz. Das hat natürlich auch was Ästhetisches und ist attraktiv. Also es gibt Leute, die kommen einfach, weil sie das auch wissen, dass die Glocke hier von Hand geläutet wird.
3: Niklas, Miriam und Pauline läuten abends ohne Publikum. Nach 5 Minuten verklingen die letzten Schläge.
4: Also wir haben so ein bisschen dagegen gezogen, dass es aufhört, also so gestoppt.
3: Bis morgen die nächsten Hände am Seil ziehen.
0: Glockenläuten in Tübingen-Bebenhausen, das war ein Beitrag von Ulrike Mix im Sonntagmorgen bei SWR1.

Das war der SWR1 Sonntagmorgen mit Peter Binder. Soll es euch vielleicht draußen zu nieslich sein, schön, wenn ihr es euch gemütlich daheim machen könnt. Ich wünsche euch jedenfalls noch einen richtig schönen Tag.

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1: Um 10 Uhr mit Klaus Reginek. Guten Tag. Europäische Länder weisen US-Rücktrittsforderungen gegen den ukrainischen Präsidenten zurück. Der baden-württembergische Justizminister will Kinder und Jugendliche besser digital schützen. Das Wetter? Wechselhaft, windig und zeitweise Schauer bei bis zu 18 Grad. Nach Rücktrittsforderungen aus den USA bekommt der ukrainische Präsident Zelensky Rückendeckung aus Europa. Die Bundesregierung bekräftigte außerdem, sie halte an ihrem Russlandkurs fest. Reaktionen aus Europa zusammengefasst von Constanze Semidei.
2: Regierungssprecher Cornelius sagte, die Unterstützung der Ukraine sei ungebrochen. Das Wirtschaftsministerium erklärte, Deutschland stehe zu den EU-Sanktionspaketen und beziehe kein Öl aus Russland. Der britische Premier Burnham telefonierte nach eigenen Angaben mit Zelensky und vereinbarte ein Treffen. Er kündigte außerdem schärfere Sanktionen gegen Russland an. Hintergrund sind Äußerungen von US-Präsident Trump. Er hatte verlangt, dass Zelensky als Präsident abgelöst wird. Trump hatte am Freitag mit dem russischen Staatschef Putin vereinbart, dass Moskau wieder Diesel in die USA liefert. Zelensky hatte das heftig kritisiert.
1: Deutschland soll von Russland Diesel kaufen, so wie das die USA verhandelt haben. Das fordert die Partei BSW. Die BSW-Politikerin Wittig sagte, man brauche nicht nur einen Diesel-Deal, sondern die reguläre Rückkehr zu russischem Öl und Gas. Die bisherige Sanktionspolitik schade Deutschland und sei auf ganzer Linie gescheitert. Wegen des Abkommens steht Trump weltweit in der Kritik. Sein Ziel, die Dieselpreise in den USA zu drücken, erreiche er außerdem nicht, sagen Ökonomen und Vertreter der Mineralölwirtschaft. Einziger Profiteur, so die Einschätzung auch von Politikern in der EU, sei Russland. Um digitale Gewalt besser bekämpfen zu können, fordert der baden-württembergische Justizminister Oppelt mehr Rechte für die Ermittler. Sie sollten auch verschlüsselte private Nachrichten lesen können, fordert der CDU-Politiker. Aus der Nachrichtenredaktion dazu Peter Kramer.
3: Hintergrund der Forderung: Der baden-württembergische Justizminister will Cybergrooming stärker bekämpfen. Täter bahnen dabei über das Internet, Gaming-Plattformen oder Chats sexuelle Kontakte mit Kindern an. Durch eine Ausnahmeregelung der EU können Anbieter wie Microsoft, Google oder Meta zwar noch bis April 2028 automatisiert nach Zeichen von Kindesmissbrauch im Netz suchen lassen. Oppelt möchte aber, dass auch Nachrichten überprüft werden können, die mit sogenannter Ende-zu-Ende-Verschlüsselung geschützt sind. Außerdem fordert er von der EU dauerhafte Regeln zur Überwachung.
1: Im Wiener Bezirk Neubau sollen Hundebesitzer künftig beim Gassigehen eine Wasserflasche mitnehmen. Damit sollen sie den Urin ihrer Hunde wegspülen. Zur Begründung heißt es, der Urin gefährde den für die Beschattung und Kühlung des Bezirks so wichtigen Baumbestand. Er verätze die Rinde. Krankheitserreger und Pilze könnten so in den Stamm eindringen. In dem dicht bebauten Stadtteil sind 600 Hunde registriert. Die Stadtverwaltung verweist auf ähnliche erfolgreiche Erfahrungen von Projekten in Spanien, Italien, der Schweiz und in Japan. Die Zeit? 10.03 Uhr.
4: S1 Baden-Württemberg Verkehrsservice. Eine Meldung haben wir. Vorsicht, Metallteile liegen auf der linken Spur auf der A3 Würzburg Richtung Frankfurt zwischen Dreieck Würzburg West und Helmstadt. Allen unterwegs. Wo es geht, gut und sichere Fahrt. Sonne und teils dichte Wolken haben wir im Wechsel. Im Laufe des Tages gibt es einzelne Schauer, vor allem zwischen Odenwald, Schwarzwald und Schwäbischer Alb. Die Temperatur steigt im höheren Bergland auf 10 bis 12, ansonsten bis 15 Grad, am Oberrhein auf 16 bis 18 Grad. In der Nacht lassen Wind und Schauer nach, die Wolken lockern auf, örtlich bildet sich Nebel. Es kühlt ab auf 7 bis 1 Grad. Morgen zum Wochenstart Sonne und Wolken, überall trocken, maximal 12 bis 18 Grad. Dienstag in Württemberg erstmal sonnig, dann von Westen her dichte Wolken und es zieht etwas Regen rein.
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4: Am Mikrofon Nicole Köster. Schönen Sonntagvormittag. Kann das sein, dass das Leben nochmal an einem vorbeizieht in Sekundenschnelle?
5: Die kürzeste Erfahrung, die ich persönlich mitgemacht habe, war ein alter Herr, der brauchte einen Herzschrittmacher und der hatte Pausen von 9 Sekunden. Mhm. Und hatte in diesen 9 Sekunden eine Nahtoderfahrung, war völlig aufgeregt.
4: Das ist Wolfgang Knüll, Allgemeinmediziner, der sich intensiv mit Nahtoderfahrungen auseinandergesetzt haben. Hören wir gleich.
6: Wir nehmen uns die Zeit.
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0: 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Verkehrsservice, Vorsicht, eine noch ungesicherte Unfallstelle auf der A656 Mannheim Richtung Heidelberg. Und zwar in der Einfahrt Mannheim-Neckarau, die noch ungesicherte Unfallstelle. Wir hören nochmal rein in die Gespräche der Woche von SWR1 Leute. Nahtoderfahrungen, auf der einen Seite faszinierend, allerdings auch umstritten. Die Schwelle zwischen Leben und Tod, kann sie wirklich kurzzeitig überschritten werden und saust dann etwa das ganze Leben nochmal an einem vorbei? Mit dem Mediziner Wolfgang Knüll war die Woche ein Experte auf diesem Gebiet zu Gast in SWR1 Leute bei Jens Wolters. Und Wolfgang Knüll hat versucht zu beschreiben, womit wir es dabei überhaupt zu tun haben. Ja, und dass dieser Begriff Nahtod schon schwierig ist.
1: Der Begriff ist schwierig. Es gibt solche Erfahrungen bei Meditation, in Depressionen, vor Unfallgeschehen, ohne dass der Unfall dann wirklich geschehen muss. Und es gibt ihn auf der anderen Seite, wenn ein Herzstillstand vorhanden ist, mit tiefer Bewusstlosigkeit und der Stoffwechsel des Gehirns nicht mehr funktioniert. Im ersten Falle, Meditation etc., ist man am Leben, lebendig. Und im zweiten Fall ist man tot. Der Begriff Nahtoderfahrung ist also eigentlich ungenau. Leider wird er immer noch benutzt, ich mache es auch. Ich schlage aber vor, dass man den Begriff fundamentale spirituelle Erfahrung nimmt, denn der erfasst die Tiefe und Weite dieser Erfahrung, die Fundamentalität und erfasst auch die Geistdimension.
2: Mhm. Über was für einen Zeitraum sprechen wir denn da eigentlich? Also das kann was von wenigen Sekunden bis ein paar Minuten sein?
1: Die kürzeste Erfahrung, die ich persönlich mitgemacht habe, war ein alter Herr, der brauchte einen Herzschrittmacher und der hatte Pausen von 9 Sekunden. Mhm. Und hatte in diesen 9 Sekunden eine Nahtoderfahrung, war völlig aufgeregt und er bekam dann einen Schrittmacher. Und dann war es vorbei. Ich habe ihn gefragt, ob er vielleicht noch so eine Erfahrung noch mal haben möchte. Dann müsste er den Schrittmacher weglassen. Aber er hatte dann mehr Angst. Aber es kann eben auch 40, 15 Minuten dauern, je nachdem auch, wie lange eine Reanimation dauert. Nachgewiesen, würde ich mal sagen, mit Apparaturen, sind 20 Minuten mindestens während einer Herzklappenoperation, bei der ein Patient nicht mehr von der Herz-Lungen-Maschine losgelöst werden konnte. Es waren die besten Operateure der Welt damals, Professor Lloyd Rudy. Das ist natürlich die schreckliche Situation, haben ihn für tot erklärt. Dann haben die beiden in der Tür gestanden, verschränkte Arme, und haben überlegt, Mensch, was ist da passiert? Und es vergehen mindestens 20 Minuten, sagt Professor Rudy, mindestens. Und die beobachten, sehen die Monitore noch, auf denen natürlich Lungenlinien sind. Und auf einmal gibt es eine Aktion, eine Herzaktion. Und dann kommt noch eine Aktion, noch eine. Und auf einmal baut sich ein ganzer Herzrhythmus auf. Da sind über 20 Minuten vergangen, in denen er nicht behandelt wurde, nicht beatmet wurde, sondern nur ein Assistent an seinem Brustkorb rumgefummelt hat und den versucht hat zuzunähen. Rudy schreit laut, alle wieder reinkommen. Man tritt an den Tisch, muss nur noch Medikamente geben und rettet den Patienten. Und man hat gedacht, oh Gott, was wird mit dem Kopf sein? Nach so langer Zeit. Dann lag er auf der Intensivstation, mehrere Tage im Koma, natürlich. Und dann wird er wach und erzählt Lloyd Rudy, er habe ein Licht gesehen und einen Tunnel. Sagt Rudy, ja, das habe ich schon mal gehört. Aber dann beschreibt er ihm den ganzen OP, wer wo gewesen ist. Er sieht Lloyd Rudy und seinen Oberarzt in der Tür stehen und hört das Gespräch, das die beiden da führen. Das alles berichtet er. Aber was ihn dann aus den Schuhen gehoben hat, das war, dass der auch noch berichtete, dass an einem Monitor eine riesige lange Reihe von Zetteln hing, wo Nummern drauf standen. In der Tat waren das Telefonnummern, die Rudy nach der OP anrufen sollte. Aber die waren erst nach Beginn der Operation dort angebracht worden. Mhm. Und er sagt, der Mann muss also die ganze Zeit über uns geschwebt haben. Ja klar, das Herz war ja angehalten, die Herz-Lungen-Maschine hatte die Arbeit übernommen. Das ist ein funktioneller Herzstillstand, das Herz macht in der Zeit nichts. Und er war trotzdem noch da. Das ist eine Erfahrung, eine fundamentale spirituelle Erfahrung.
0: Ja, und wie Menschen diese Erfahrung noch erlebt haben, wir erfahren da gleich noch mehr von Wolfgang Knüll in SWR1 Baden-Württemberg.

0: Sonntagvormittag mit SWR1 Baden-Württemberg. Beweise, etwas schwarz auf weiß für Nahtoderfahrungen gibt's nicht. Alles, was es gibt, ja und das auch nicht sehr selten, sind Erzählungen von diesem Zustand oder diesen Erlebnissen. Da wird dann oft der Tunnel oder ein helles Licht erwähnt oder von Wärme berichtet. Der Mediziner Wolfgang Knöll, der sammelt solche Erfahrungen, um ein Phänomen Nahtod mehr und mehr zu entschlüsseln. Als Gast in SWR1 Leute bei Jens Wolters, da hat Wolfgang Knöll deutlich gemacht, dass er nicht auf der Suche nach klassischen Beweisen ist.
1: Also dafür würde ich sagen, gibt es inzwischen zu viele Nachweise. Ich sage bewusst nicht Beweise. Ich hatte das Beispiel erwähnt von den Menschen, die ihre Reanimation beobachten. Mhm. Das Beispiel von den 20 Minuten, die man definitiv tot war. Das Gehirn also 20 Minuten ohne Sauerstoff, nicht beatmet, keine Medikamente, gar nichts. Und der berichtet Dinge, die von Zeugen bestätigt werden. Was wir haben bei Nahtoderfahrung ist quasi ein Indizienprozess. Und jeder, der sich damit beschäftigt, ist quasi eine Art Geschworener, der dann beurteilen kann, ja, hat nun derjenige, der die Beweise dafür, die Nachweise vorlegt, die Indizien, sind die stichhaltig, hat der Recht. Und nach den vielen Dingen, die ich darüber jetzt gelesen habe und weiß, man braucht nur ein exemplarisches Beispiel rauszunehmen, wie mit den 20 Minuten von Lloyd Rodi, dann weiß man, dass diese Sachen real sind.
2: Trotzdem, der Zeitpunkt wird natürlich dann auch immer hinterfragt. Woher wissen wir tatsächlich, dass diese Erlebnisse genau in den Sekunden stattfinden, wenn das Gehirn komplett inaktiv ist? Oder ob das nicht Bilder und Gefühle sind, kurz vor dem Ausfall, direkt während des Aufwachens? Das ist ja schwer, wahrscheinlich genau auf den Punkt zu bringen.
1: Auf den Punkt zu bringen ist das sicher nicht. Man kann nur sagen, dass aufgrund der vielen Untersuchungen, unter anderem der großen Studie von Pim van Lommel aus 2001, da hatte man 360 Leute mit Herzstillstand, 62 berichteten nach ihrer Reanimation von einer Nahtoderfahrung. 62, das ist eine relativ hohe Zahl. Und dann kann man annehmen, dass diese Nahtoderfahrungen tatsächlich real sind und dass sie stattgefunden haben in der Zeit des Herzstillstandes. Denn ohne Herzstillstand würde man es ja messen. Man würde feststellen, aha, der Mann war noch lebendig, er hatte einen drohenden Unfall, er war in Meditation. Ja. Aber diese Menschen waren in der Zeit weg. Die waren in der Zeit nicht da. Und wenn sie hinterher wieder erwachen, dann haben sie in der Regel noch 3, 4, 5 Tage, schlimmstenfalls 3 Wochen Koma gehabt, bis das Gehirn sich wieder erholte.
2: Wie oft sind Sie in einem Dialog, dass jemand Ihnen nicht glaubt und Sie wollen, glaube ich, keinen überzeugen?
1: Nein, ich will weder überzeugen noch überreden. Ich lege die Fakten auf den Tisch, ja, und den Beweis zu erbringen, dass das exakt in der Zeit des Herzstandes ist, das ist wie mit dem Beweis, von dem ich gesprochen habe, den Beweis kann man nicht erbringen. Es gibt nur eine ungeheuer hohe Wahrscheinlichkeit, die wirklich jenseits, würde ich sagen, des Zweifels liegt, dass es in der Zeit geschieht, wo das Herz stillsteht. Denn in der Zeit des Komas hinterher, wo das Gehirn sich dann erholt, da kommt die Erinnerung lediglich wieder. Das ist auch der Grund, warum es gibt kein Recht auf eine Nahtoderfahrung. Ja? Wenn Sie eine Nahtoderfahrung bekommen wollen oder haben wollen, ich glaube auch nicht, dass es Zufall ist, wer das eine hat und der andere keine. Ich glaube auch nicht mehr so wirklich an den Zufall. Das ist eine ganz andere Geschichte. Aber die Hirnzellen, die zuständig sind für Erinnerung, denn man muss das ja hinterher erinnern, die sind am empfindlichsten, liegen im Hippocampusbereich, Mittelhirn. Die gehen am ehesten kaputt. Und wenn die weg sind, dann werden sie nichts erinnern. Umkehrschluss, viele Menschen erinnern oft nach Monaten erst die vollständige Nahtoderfahrung. Das heißt, das wäre der Beweis dafür. Die Hirnzellen müssen sich erst erholen, um die Erinnerung zu generieren.
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0: Halb elf ist es. SWR1 Baden-Württemberg Verkehrsservice. Vorsicht, ein defekter Pkw auf der rechten Spur auf der A8 Stuttgart Richtung Karlsruhe zwischen Stuttgart-Möhringen und Kreuz Stuttgart. Und an der A656 Mannheim Richtung Heidelberg ist die Einfahrt Mannheim-Neckarau wegen einer Unfallaufnahme gesperrt. Alle Verkehrsinfos jederzeit über swr1.de. Gute Fahrt. Andreas Machalitzer ist im S1 Wetterstudio. Sonne und teils dichte Wolken haben wir im Wechsel heute. Wie sieht das herbstliche Sonntagswetter denn ansonsten aus?
1: Ja, man muss schon sagen, dass die Wolken überwiegen, zumindest jetzt an diesem Sonntagvormittag. Es wird noch ein bisschen auflockern, vor allem jetzt in Oberschwaben einige Wolkenlücken. Und auch sonst kann mal kurz die Sonne durchkommen. Es gibt allerdings auch noch ein paar Schauer im Norden und in der Mitte Baden-Württembergs im Laufe des Tages. Also etwa zwischen dem Odenwald, dem Schwarzwald und der Alp. Da müssen wir mal damit rechnen, dass es mal kurz nass wird. Und das alles bei böigem Westwind, typisch Herbst eben auch, und die Temperaturen passen auch gut zur Jahreszeit, sind meist 10 bis 16 Grad, ein bisschen milder am südlichen Oberrhein mit 18 Grad.
0: Typisch Herbst, sagst du, geht's so herbstlich weiter?
1: Ja, morgen früh geht es erstmal ziemlich herbstlich weiter in Nebelform und auch mit ziemlich tiefen Temperaturen. Es kühlt bis örtlich 1 Grad ab. Dann allerdings morgen die ruhige, freundliche Variante des Oktobers. Da setzt sich immer wieder mal zwischen 1

0: als er mal in einem Canyon erschrocken war und sich die Hüfte ausgereckt hat.
1: Und gerettet worden von einer wilden Truppe nachts, die mich da rausgeschleppt hat aus dem Canyon. Und im Krankenhaus hat man mir dann die Hüfte unter Narkose eingerenkt. Also ich weiß, was das Ganze bedeutet, was Angst bedeutet. Mhm. Denn mit der Angst wird der Schmerz ja immer schlimmer.
0: Gleich Dietrich Grönemeyer über das Thema Schmerz. 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

0: Es war ins Baden-Württemberg am Sonntagvormittag. Gesundheit, gute und gesunde Ernährung und die Vermeidung von Schmerzen. Das alles kann zusammenhängen, sagt einer der bekanntesten Ärzte des Landes, Dietrich Grönemeyer. In seiner aktiven Zeit als Professor, da hat er neue Therapien entwickelt und seit knapp 15 Jahren macht er mit seiner Arbeit medizinisches Wissen verständlich. Am Dienstag war er zu Gast in SWR1 Leute bei Nabil Atassi und da hat Dietrich Grönemeyer von einem schweren Unfall von vor mehr als 30 Jahren berichtet.
1: Ich bin gewandert, habe eine Gruppe geführt. Dann hat mich von der Seite in Spanien, dann hat mich von der Seite ein Tier angefaucht. Dann habe ich einen Seitwärtsschritt im Canyon nach links gemacht und bin abgestürzt.
2: Ohne Vorwarnung.
1: Ohne Vorwarnung. Ich wollte nur ausweichen dem Tier, aber da gab es links nichts zum Ausweichen. Dann ging es steil runter.
2: Und in diesem einen Moment, da haben Sie gedacht, ach,
1: ja, das ist irre. Und da war meine Hüfte raus, die lag dann hinten, der Hüftkopf hinterm, unterhalb der Wirbelsäule.
2: Aua.
1: Und der Fuß hatte war um 90 Grad hatte zur Seite, den ich dann runter, habe ich runtergegriffen, aber jetzt darf nicht sein, aber und versuche ihn wieder richtig gerade zu machen, habe es mir auch gelungen. Aber alles
2: das
1: in
2: haben
1: diesem,
2: Sie selbst gemacht.
1: Ja, in diesem Endorphinschub, Adrenalinschub, Stress, also so dieses gar nicht gemerkt, dass das alles schmerzhaft ist und wahnsinnig, sondern ja. Damit habe ich da fast einen Tag gelegen und bin ich geborgen worden.
2: Sie haben erstmal einen Tag da gelegen, obwohl eine Gruppe dabei war.
1: Ja, aber es ging, war schwer zugängliches Gelände. Man musste vom Meer erstmal da rein, 6 Stunden, erstmal Retter suchen, 6 Stunden raus, dann 6 Stunden wieder zurück mit Rettern. Das war dramatisch. Ja. Aber seit dieser Zeit weiß ich, ich bin nicht so dankbar, leben zu dürfen, weil die Zeit ist doch so kurz. Egal, ob wir 10 Jahre alt werden oder 110 Jahre. Es ist gar nichts. Ein also, Hauch.
2: Inzwischen können Sie auch gut erklären, auch vielleicht, weil Sie diese Erfahrung selbst gemacht haben?
1: Ja, weil die Hüfte war ja raus. Die Endorphine haben mich, das weiß, verstehe ich jetzt heute im Nachhinein. Die Endorphine haben erstmal den Schmerz nicht spüren lassen. Danach kam der Maximalstress, dass du das Gefühl hattest, das Becken ist gebrochen oder du verblutest gleich. Schmerzen kamen, und dann kamen andere Wanderer vorbei, die hatten Novalgin dabei, dann habe ich mich mit Novalgin, also einem Schmerzmittel in der Ampulle, habe ich mich dann mit dem Schmerz über Wasser gehalten und bin dann gerettet worden von einer wilden Truppe nachts, die mich da rausgeschleppt hat aus dem Canyon und im Krankenhaus hat man mir dann die Hüfte unter Narkose eingerenkt. Also ich weiß, was das Ganze bedeutet, was Angst bedeutet, denn mit der Angst wird der Schmerz ja immer schlimmer. Dramatisch, weil du das Gefühl hast, jetzt stirbst du gleich. Also musst du gucken, wie bleibst du eigentlich, wie hältst du Augenhöhe?
2: Weil sie auch in dem Moment nicht wussten, was ist da passiert. Ne? Es könnte ja auch ein großes Gefäß kaputt sein können, dann wären sie verblutet, hätten sie keine Chance.
1: Ja, sofort, innerhalb der nächsten Stunden. Und dann bin ich ruhiger geworden innerlich, dass es nicht passierte. Aber als Arzt weißt du ja noch viel mehr.
2: Haben Sie dadurch ein anderes Verhältnis zum Leben, auch zum Altern entwickelt?
1: Ja.
2: Ist ja nun schon ein paar Jahre her, muss man sagen.
1: Ja.
2: Aber trotzdem.
1: Ja. Das ist Anfang der 90er Jahre gewesen. Also meine Haltung ist eine viel gelassenere geworden, selbst in schweren Situationen. Und eine Haltung, und sagt mir ja ich bin harmoniesüchtig. Hat was ganz Wunderbares dabei, nicht? Auch widerstreitende Menschen oder widerstreitende Situationen zu moderieren, versuchen, eine Lösung zu finden. Das eine wie das andere zu sehen, eben hier den Tod, da das Leben und dann die Fragen, die sich dann ergeben. Was ist der Tod, was hat das Leben für einen Sinn? Aber was kann ich selbst machen, um dem Leben Sinn zu geben? Und dann bin ich auch über Albert Schweitzer gestolpert in der Marine, der da unter Wahnsinnsbedingungen ja gearbeitet hat und seine Haltung zum Leben, der uns hier mitgegeben hat. Jugend ist ein Geisteszustand. Ja, es gibt, sage ich heute, 20 uralte 20-Jährige, und wundervolle 100-110-Jährige.
0: Ja, hat er recht. 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

0: S1 Verkehrsservice. Vorsicht, ein brennendes Fahrzeug steht auf der A8 Stuttgart Richtung Karlsruhe. Und zwar zwischen Pforzheim West und Karlsbad. Hier vorsichtig fahren, ein brennendes Fahrzeug. Wie schauen wir Deutschen eigentlich auf Russland? Da ergibt sich ein sehr heterogenes Bild. Mit anderen Worten, wir sind uns uneins, was Russland und seine Absichten angeht. Die Politikwissenschaftlerin und Osteuropa-Expertin Gwendolin Sasse spricht da gerne von Denkräumen. Sie ist Direktorin des Zentrums für Osteuropa und internationale Studien in Berlin und sie war zu Gast in SWR1 Leute am Mittwoch bei Nabil Atassi. Und Gwendolin Sasse hat unser Russlandbild über viele Jahre lang untersucht.
1: Mir war es wichtig, mal sozusagen von unten zu gucken, aus der Mitte der Gesellschaft heraus. Die deutsche Russlandpolitik ist ja in den letzten Jahren sehr viel diskutiert worden, auch noch nicht zu Ende diskutiert worden. Und es gibt gute, ganz tolle investigative Recherchen, die das nachvollzogen haben, auch wie auch Deutschland ganz bewusst auf vermeintlich gute Beziehungen mit Russland gesetzt hat, insbesondere bei wirtschaftlichen Überlegungen, bei Nord Stream zum Beispiel. Aber was meines Erachtens noch fehlt, ist so der Blick aus der Gesellschaft heraus. Denn nur Gesellschaft und Politik zusammen ergeben dann eine Russlandpolitik. Und diesen Resonanzraum, auch die Ideen, Wahrnehmungen, die in der Gesellschaft umherschwirren, wo dann viele Erfahrungen, Erinnerungen von einzelnen Menschen, auch ihre Biografien hineingehen, das hat mich interessiert. Und diese Stimmen kommen zu Wort in meinem Projekt und daraus wird dann nicht genau ein Russlandbild, aber es zeigt viel über so Muster. Mhm. Und das habe ich versucht in so Denkräume zu unterscheiden und die haben auch eine längere historische Vorgeschichte. Also es beginnt auch dann natürlich nicht 2019 mit meinem Projekt.
2: Mhm. Kommen wir mal nochmal ganz kurz, wir kommen gleich auf diese Denkräume zu sprechen, die Sie da definiert haben. Vorher nochmal ganz kurz, weil Sie es jetzt gerade angesprochen haben, die deutsche Russlandpolitik. Jetzt gab es ja auch ganz aktuell ein sehr überraschend dann für viele gekommenes Zusammentreffen der deutschen und russischen Außenminister Wadefuhl und Lavrov. Jetzt ist da, glaube ich, nicht wahnsinnig viel besprochen worden. Es war wohl ein kurzes Treffen. Wadefuhl sagte nachher, da kam nichts bei raus. Lavrov hat sich ein bisschen lustig drüber gemacht. Da hätte auch ein Anruf gereicht. Und jetzt fragt man sich, warum hat das stattgefunden? Andererseits muss man ja sagen, ist das doch ein positives Zeichen, dass man da wieder miteinander redet.
1: Also ich sehe es auch erstmal so, dass es positiv ist, dass dieses Treffen stattfand. Man hat keine Erwartungen haben können, dass sich danach sofort die Beziehung irgendwie ändert oder dass der Krieg in der Ukraine vorbei ist. Darum ging es auch nicht. Aber ich glaube, man hat signalisiert und auch von deutscher Seite aus signalisiert, man ist auch an Diplomatie interessiert. Und solche Gespräche dienen ja auch dazu, auch rote Linien aufzuzeigen und etwas klar zu benennen. Und da ist natürlich die Drohne in Leipzig auch ein wichtiges Thema gewesen.
2: Aber das ist doch auch wieder ein Kritikpunkt, der dann immer wieder aufkommt. Deutschland habe gar kein Interesse an der Diplomatie. Man müsste doch einfach nur mal die Verhandlungspartner an einen Tisch bringen und dann könnte man diesen Konflikt auch lösen. Und wir machen das zu wenig, so lautet der Vorwurf.
1: Also mein Eindruck ist auch, dass dieses Treffen, auch wenn Herr Wadefuhl das abgestritten hat, auch eine innenpolitische Komponente hat und natürlich insbesondere im Kontext der verschiedenen Landtagswahlen, dem Einfluss der AfD, auch die Rolle Russlands in der Wahlrhetorik von AfD und BSW, wo der Ruf nach Frieden und nach Diplomatie eine große Rolle spielt und natürlich Emotionen und auch zu Recht anspricht. Natürlich wollen wir Frieden, das will übrigens niemand mehr als die Ukrainer selber. Aber wie man dahin kommt, das wird ja immer also eine Leerstelle. Darauf ist ja kein Vorschlag, wie man wirklich zu dieser Diplomatie kommen kann. Und hier haben wir jetzt gesehen, ist ein kleiner Auftakt von einem Gespräch, aber man macht sich in Russland sofort lustig darüber und es führt auch erstmal zu nichts. Also es ist nicht so, dass nichts versucht wird, dass man wieder in einen diplomatischen Modus kommt. Und Kriege werden in der Regel durch die Kombination von Waffen und Diplomatie beendet. Und jetzt haben wir aber deutlich gesehen, auf diese Weise, so geht es noch nicht. Aber es ist auch deutlich zu sehen, es gibt schon Willen da, das zu versuchen. Und auch aus der Ukraine kam ja positives Feedback zu diesem Gespräch.
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1: Um 11 Uhr mit Klaus Regineck. Guten Tag. Die CDU berät 2 Tage lang über ihre Zukunft. Mannheim feiert den Internationalen Mädchentag auf dem alten Messplatz. Das Wetter wechselhaft, später etwas Sonne bei bis zu 18 Grad. In Berlin geht es für die CDU heute und morgen um ihr Programm, ihr Erscheinungsbild und ihre Führung. Die Partei sucht auf einer 2-tägigen Präsidiumssitzung nach Wegen aus der Krise. Thema soll unter anderem sein, wie man konkret auf die Unzufriedenheit der Bevölkerung mit der Arbeit der Bundesregierung reagieren soll. Dazu Hauptstadtkorrespondentin Sabine Henkel.
2: Es soll Tacheles gesprochen werden. Mehrere Präsidiumsmitglieder haben im Vorfeld der Klausur erklärt, dass sie über die politische Ausrichtung der CDU diskutieren wollen. Dabei sollen die Alltagsprobleme der Bürger und Bürgerinnen im Mittelpunkt stehen, Lebenshaltungskosten, die gestiegen sind. Heizen, tanken, einkaufen, nannte Thüringens Ministerpräsident Mario Vogt. Auch Boris Rhein, CDU-Regierungschef in Hessen, will mit Friedrich Merz und der CDU-Spitze darüber nachdenken, was die Bundesregierung tun kann, damit das Leben der Leute wieder bezahlbar wird.
1: Im Streit zwischen US-Präsident Trump und dem ukrainischen Präsidenten Zelensky stärken Deutschland und Großbritannien der Ukraine den Rücken. Zelensky hatte kritisiert, dass Trump in Russland Diesel kauft. Das Geld fließe nur in den Krieg, so Zelensky. Daraufhin hatte Trump Zelenskys Ablösung gefordert. In Berlin sagte Regierungssprecher Cornelius jetzt, Deutschland werde die Ukraine weiterhin unterstützen. Der britische Premier Burnham kündigte noch schärfere Sanktionen gegen Russland an. Der internationale Flughafen in Riad, der Hauptstadt von Saudi-Arabien, bleibt erstmal noch geschlossen. Das haben die dortigen Behörden bekannt gegeben. Der Airport war zuletzt von einer Rakete getroffen worden. Bei dem Angriff waren mindestens 12 Menschen getötet worden, mehr als 300 weitere wurden verletzt. Die saudische Regierung beschuldigt die Houthi-Rebellen im Jemen. Deutschland und mehrere andere Länder haben offiziell davor gewarnt, nach Riad zu fliegen oder dort umzusteigen. Das Auswärtige Amt in Berlin warnte vor möglichen weiteren Angriffen auf Saudi-Arabien. Heute ist Weltmädchentag. Er steht in diesem Jahr unter dem Motto »Wir werden die Welt verändern«. Eine der größten Veranstaltungen dazu findet in Mannheim statt. Details von Monika Regelin.
3: Von 12 bis 16 Uhr läuft auf dem alten Messplatz ein buntes Programm, das Mannheimer Mädchen im Vorfeld selbst entwickelt haben. Auf der Bühne präsentieren sie ihre Ideen und Botschaften mit Musik, Tanz und Redebeiträgen. Rund um die Bühne laden Workshops dazu ein, Neues auszuprobieren, eigene Stärken zu entdecken und mit anderen ins Gespräch zu kommen. Der Weltmädchentag wurde 2011 von den Vereinten Nationen eingeführt, um weltweit auf die verschiedenen Benachteiligungen von Mädchen und jungen Frauen aufmerksam zu machen und ein Zeichen gegen Diskriminierung zu setzen.
1: Die Zeit, 11.03 Uhr.
4: SWR ins Baden-Württemberg Verkehrsservice. An der A656 Mannheim Richtung Heidelberg ist die Einfahrt Mannheim-Neckarau wegen einer Unfallaufnahme gesperrt. Und A81 Singen Richtung Stuttgart zwischen Sulz und Empfingen. Hier haben wir 3 Kilometer Stau. Alle Verkehrsinfos jederzeit über swr1.de. Sonne und teils dichte Wolken gibt's im Wechsel im Lauf des Tages. Dazu einzelne Schauer, vor allem zwischen Odenwald, Schwarzwald und Schwäbischer Alb. Die Temperatur steigt im höheren Bergland auf 10 bis 12, ansonsten bis 15, am Oberrhein auf 16 bis 18 Grad. Zur Nacht lassen Wind und Schauer nach, die Wolken lockern auf, örtlich bildet sich Nebel und es kühlt ab auf 7 bis 1 Grad.
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4: Mit Nicole Köster, schönen Sonntagvormittag. Solange du die Füße unter meinen Tisch stellst oder Ruhe im Karton. Alles so Sprüche, die wir kennen. Doch was hat's mit den Sprüchen eigentlich auf sich? Wo kommen die her und wie sind sie entstanden? Das erfahren wir gleich von Katrin Wilkens.
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0: Baden-Württemberg Verkehrsservice, Vorsicht, eine noch ungesicherte Unfallstelle und zwar auf der linken Spur auf der A81 Heilbronn Richtung Würzburg zwischen Ahorn und Tauberbischofsheim. Die Journalistin Katrin Wilkens hat über Jahre gesammelt. Sprüche ihrer Eltern aus den 60er und 70er Jahren. Und damit jetzt das Buch Komm du mal in mein Alter geschrieben. Die Woche war sie zu Gast in SWR1 Leute bei Jens Wolters. Und da hat Katrin Wilkens erklärt, warum es ihr diese Alltagsweisheiten einfach so angetan haben. Weil sie so prägend waren, weil sie vermisst werden.
1: Och, und weil sie so ein schönes Erbe sind, weil man sie zitieren kann, weil man sich dran erinnern kann, weil das wirklich wie so ein Goldschätzchen ist. Man muss ja nicht alle ernst nehmen oder man kann sich auch von manchen distanzieren. Ja, manche kann man auch richtig doof finden, aber sie bündeln so gut, was die Kindheit dann auch war.
2: Die Kapitel haben so lustige Namen von Pontius zu Pilatus, über Geld spricht man nicht, Schluss aus, Ende der Durchsage.
1: Ja, das war nicht lustig, wenn ich das gehört habe.
2: Nein, aber da weiß ja jeder gleich schon, worum es wohl gehen wird. Was ist das denn dann für eine Sammlung? Sind das Erziehungssprüche, Redewendungen, lustige Weisheiten?
1: Da war alles dabei, von dem bildungsbürgerlichen Quod licet novi bis zu Werbesprüchen, bis zu Schlagern aus den 20ern. Und ich habe auch in dem Buch ganz bestimmt nicht irgendwie sortiert in Hochkultur oder weil das für ein Kind völlig egal ist. Kinder nehmen die Sprüche so, wie sie kommen. Und das Tolle ist, die verstehen in ganz vielen Fällen auch erstmal gar nicht, was sie bedeuten. Und trotzdem nehmen sie sie als Wahrheit. Mhm. Also ich habe ganz oft gehört als Kind, nicht immer hält das rote Licht, was es dem Wandersmann verspricht. Und ich dachte, oh, ein armer Wandersmann, der sieht eine rote Laterne. Wie heimelig ist das denn? Das ist ja schön. Und als ich das meinem sehr, sehr moralischen Patenonkel irgendwann mal beim Tischtennis sagte, Heide, also da flog der Ball dann in die Ecke und sagte, was ist das denn für ein Spruch? Und bis dahin habe ich nie überlegt, was könnte die rote Laterne sein? Und das fragen ja auch Kinder nicht, so ein Quatsch. Aber ich bin damit groß geworden, mit der roten Laterne.
2: Also lustig fand ich auch die Erzählung zur Advents- und Weihnachtszeit. Wer ist der Holger aus Stille Nacht, Heilige Nacht? Holger, Knabe mit lockigem Haar.
1: Ja.
2: Fand ich sehr, sehr gut. Und auch das Christuskind, das mit seinen Sägen in jedes Haus einkehrt. Da hat es dann auch ein bisschen gebraucht.
1: Das fragen ja Kinder nicht nach, aber wir hatten einen Jungen bei uns in der Nähe, der hieß Holger, ja, dann machte das Ganze natürlich noch mehr Sinn. Als kleines Kind dachte ich, aber der hat doch glatte Haare, das verstehe ich gar nicht. So, und wieso singen wir über den Lied?
2: Sie ziehen auch so eine Brücke zwischen diesen Sprüchen und der Geschichte. Wie gelingt das? Also warum haben wir so viele Sprüche gehört als Kinder oder wie passen die in einen geschichtlichen Kontext?
1: Ich glaube, die ersten, die die Kraft von diesen Sprüchen entdeckt haben, das war die Religion. Ja, also warum beten wir immer das Gleiche und warum gibt uns das tatsächlich Kraft, nach jedem Gebet Amen, so sei es, zu sagen? Oder warum ist das Vater Unser seit Jahrtausenden gleich? Die Sprüche, die haben sich nach dem Zweiten Weltkrieg natürlich super angeboten, weil das sowas Genormtes war, gesellschaftlich Genormtes, weil man sich dahinter auch ein bisschen verstecken konnte. Ja, wenn ich immer Sprüche sage, die alle anderen auch sagen, wenn ich sie häufiger sage, dann bin ich halt in dem Moment nicht individuell. Ja, das kam erst in den 70er, 80ern so auf, dass man auch Kinder individuell erziehen wollte. Aber damals war das auch ein gutes Schutzschild. Es gab im Zweiten Weltkrieg die sogenannten Flüsterwitze, ja, Nationalsozialismus. Also man hat sich dahinter schon immer auch gut verstecken können und genau so ein bisschen zeigen können, wie es politisch gerade angezeigt war.
0: Elternsprüche aus den 60er und 70er Jahren. Gleich hören wir mehr davon von Katrin Wilkens in SWR1 Baden-Württemberg.

0: Solange du die Füße unter unseren Tisch stellst. Oder basta, Ruhe im Karton. Das sind so Sprüche, die wir wohl alle schon mal gehört oder vielleicht selbst schon benutzt haben. Und mit diesen Sprüchen hat sich die Journalistin Katrin Wilkens beschäftigt. Sie war zu Gast in SWR1 Leute bei Jens Wolters. Ja, und da ging es besonders um die Elternsprüche der 60er und 70er Jahre. Ja, und ob die auch die autoritäre Erziehung von damals widerspiegeln.
1: Ich finde es nicht nur autoritär, sondern manchmal finde ich das, also mit dem Basta, da habe ich geschrieben, das ist mit einem Wort so ein ganz Kurzzeit-Wellness für die Mutter oder den Vater, ja. Wir bemühen uns heute, den Kindern alles zu erklären, situativ und gerecht und bezogen auf das Kind und so. Wie einfach ist es dann einfach zu sagen, Basta? Also es ist beides. Es ist autoritär und es ist ein ganz klein bisschen in dem Moment auch Entlastung für die Eltern.
2: Kurzzeit-Wellness gefällt mir ganz gut. Es ist aber auch in vielen Sprüchen halt schon so ein Witz vorhanden. Ist der irgendwann erst dazugekommen, dass das halt vorher eher nur, sag ich mal, trockenere Weisheiten waren und dann tauchte der Witz auf?
1: Nee, ich glaube, also der Humor, der ist schon auch was sehr, sehr Altes. Nehmen wir mal dieses, eher geht ein Kamel durch ein Nadelöhr, als dass ein Reicher in den Himmel kommt. Das ist ein Spruch, der eigentlich aus der Bibel kommt. Es ist jetzt nicht das tatsächliche Nadelöhr gemeint, sondern eine Engstelle zwischen zwei Dörfern oder Siedlungen oder so. Und die war so eng, dass die reisenden Kamele da nicht durchpassten. Mhm. Und auch da hat man ganz früh angefangen, im Grunde den Humor schon so hineinzuweben.
2: Es gibt allerdings auch Sprüche, wo man wahrscheinlich dann schon in der Recherche merkt, das können wir so eigentlich heute auch nicht mehr sagen. Also ich hatte dann mal überlegt, wie könnte man sowas übersetzen? Es würde ja wahrscheinlich keiner sagen, indigene Völker kennen keinen Schmerz.
1: Ja, und zwar aus doppelten Gründen. Also zum einen, weil man heute eben nicht mehr das I-Wort sagt, aber auch zum anderen, weil man Kindern heute nicht abspricht, dass sie keinen Schmerz haben dürfen. Heute würde man sagen, Kevin, jedes Gefühl ist in Ordnung und du hast gerade Schmerzen und das sehe ich und das fühle ich mit. So, und damals hat man ganz viel auch nach 45 auch verdrängt. Also Sprüche haben ja auch einen großen Verdrängungscharakter und bieten ganz viel Möglichkeit zum sich verstecken. Und Wehleidigkeit, Schmerz, Empfindlichkeit, all das wurde maximal verdrängt mit diesen Sprüchen.
2: Das klingt so pragmatischer, auch autoritärer. Und wir hatten es auch eben schon so angerissen, dass wir vielleicht heute mit unseren Kindern viel zu viele Dinge ausdiskutieren. Liegt dazwischen dann irgendwo so der Idealweg?
1: Ja, ach, das ist aber jetzt langweilige Antwort, wenn ich sage, ja.
2: Wir sind auch beide keine Erziehungsexperten, aber so, wir haben trotzdem Erfahrungen gesammelt vielleicht.
1: Ja, wahrscheinlich liegt der Weg dazwischen. Puh, wie langweilig, ja. Mir ist aufgefallen bei den Sprüchen, dass Schelten viel leichter in Sprüchen möglich war als Loben. Ich habe dann auch mal ganz bewusst nach den Positiven gesucht. Mhm. Das ist verdammt schwer. Also ehrlicherweise habe ich nur einen so richtig positiven Spruch gefunden. Mein Vater sagte ganz oft, du bist eine unserer drei schönsten Töchter. Und das klang früher als kleines Kind wie im Märchen und ganz schön und so. Und später habe ich dann irgendwann nachgedacht, ach Mann, ja, so ein Kompliment ist es nun auch wieder nicht, ja. Wenn wir drei sind.
2: Also dann gab es eigentlich doch keinen Spruch als Lob verpackt.
1: Das Loben ist tatsächlich, glaube ich, eher individuell möglich. Und das Maßregeln, was über die Moral und die Norm funktioniert und was sollen die Nachbarn denken, das geht in Sprüchen leichter.
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0: Halb zwölf haben wir es. A5 Karlsruhe Richtung Frankfurt zwischen Kronau und Kreuz Walldorf 6 Kilometer stocken. Dauert etwa eine Viertelstunde länger hier. An der A656 Mannheim Richtung Heidelberg, da ist die Einfahrt Mannheim-Neckarau wegen einer Unfallaufnahme gesperrt. A7 Füssen Richtung Ulm zwischen Altenstadt und Föhringen hier 4 Kilometer stockend. Und A81 Singen Richtung Stuttgart zwischen Sulz und Horb 4 Kilometer Stau. Und alle Verkehrsinfos gibt es jederzeit über swr1.de. Wo es geht, gute Fahrt. Andreas Machalitzer ist im SW1 Wetterstudio. Wir haben so einen Sonntag ja mit Wolken und Sonne im Mix. Wo gibt es denn die meiste Sonne heute, lässt sich das sagen?
1: Ja, ganz im Süden des Landes, da sind die Chancen auf Sonne am größten. Also in Oberschwaben, auch am Bodensee kann sie noch mal rauskommen. Hier wird es auch weitgehend trocken bleiben. Da halten sich Schauer eher in Grenzen. In der Mitte und dann auch bis in den Norden Baden-Württembergs sind allerdings die Wolken so dicht, dass sie immer wieder mal Schauer produzieren. Vor allem von der Schwäbischen Alb bis in den Schwarzwald hinein und dann bis hoch zum Odenwald. Da kann es zwischendurch mal nass werden. Das Ganze mit herbstlich kühlem Westwind und Höchsttemperaturen meist zwischen 10 und 16 Grad. Richtung Breisgau, Markgräflerland bis 18 Grad.
0: Wie ist das denn?

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1: Die wissenschaftliche Wirkung von Bäumen, das ist erwiesen. Zukunftsforscher Stefan Rammler erklärt.
2: Bäume wirken antidepressiv. Also sie verringern die Cortisol- und Adrenalinausschüttungen. Menschen, die auf Bäume schauen, sind signifikant weniger depressiv.
1: Gleich wie sich Städte auch bei mehr Hitzewellen und Starkregen lebenswert gestalten lassen.
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0: Sonntagvormittag, hier ist SWR1 Baden-Württemberg. Stefan Ramler ist Zukunftsforscher und entwirft in seiner Vision für 2050 einen europäischen Kontinent, der sich unter dem Druck der Krisen neu erfindet. Sozial gerechter Hitzeschutz gehört zum Beispiel auch dazu. Und die SWR1-Hörerinnen und Hörer haben sich da intensiv beteiligt bei uns am Freitag und viele von ihren Projekten beschrieben, wo sie beispielsweise Bäume pflanzen. Stefan Ramler hat die positive Wirkung von Bäumen auf Mensch und Umwelt erklärt.
1: Sie filtern schmutzige Luft, sie kühlen die Atmosphäre und das ist interessant, das ist Forschung aus Japan, die in den letzten Jahren auch in Europa mal stärker zur Kenntnis genommen wird. Bäume wirken antidepressiv, also sie verringern die Cortisol- und Adrenalinausschüttungen. Menschen, die auf Bäume schauen, sind signifikant weniger depressiv. Es gibt sogar Studien, die so weit gehen zu sagen, also wenn 20 Bäume nur in der Nähe sind und ich regelmäßig damit Kontakt habe, dann kann es die Lebenszeit um 1,5 Jahre sozusagen verlängern, ne? Macht die Menschen jünger. Also Bäume, die Natur, oder man muss auch sagen, Menschen sind biophile Wesen, die brauchen Natur. Und das haben wir in unseren Städten im Grunde mehr oder minder geschafft, die rauszuschaffen, die Natur.
0: Die ganzen versiegelten Flächen.
1: Das war lange Zeit die Architektur der Wahl. Und jetzt haben wir diese Herausforderung nochmal mit der Klimaanpassung. Und da können wir im Grunde drei Modernisierungsdividenden heben in einem, indem wir die Bäume pflanzen, können wir es kühl machen, wir können das Wasser in der Stadt halten, auch ein Riesenthema, in Berlin beispielsweise, und wir können die Lebensqualität massiv ertüchtigen und erhöhen, indem wir gerade in den Regionen, wo es wenig grüne Infrastruktur gibt, Bäume pflanzen, grüne Infrastruktur ausweiten und damit die Lebensqualität massiv erhöhen.
0: Das heißt, diese gute Wirkung von Bäumen auf den Menschen, die ist wirklich wissenschaftlich erwiesen.
1: Ist wissenschaftlich nachgewiesen.
0: Also man könnte zum Arzt gehen und der verordnet einem, ja, gehen Sie am Wochenende mal in den Wald?
1: Das ist in Japan der Fall. Also Kranke werden in Japan zum sogenannten Waldbaden geschickt. Da gibt es auch sogenannte Waldbademeister, die dann Menschen begleiten. Und das hat signifikante Wirkung. Also die Killerzellen, die ja auch gegen Krebs und andere Krankheiten wirken, sind nach einem Waldbesuch um Tage stärker aktiv als ohne einen Waldbesuch. Das muss man sich mal auf der Zunge zergehen lassen. Also das ist unglaublich, mit wie wenig Aufwand wir auch die Gesundheit der Bevölkerung insgesamt verbessern können in den Städten.
0: Also diese Idee, aus Berlin so viele, 1 Million Bäume zu pflanzen, wäre dann für andere Städte auch ganz vernünftig.
1: Ja, natürlich. Nicht nur Bäume pflanzen an den Alleen, sondern die Parks. Wir haben in Berlin Kleingartenanlagen, wir haben die Friedhöfe. In Kopenhagen beispielsweise sind Friedhöfe auch öffentliche Parks. Die werden erhalten, die werden besucht. Ein interessanter Gedanke. Wir haben in Paris gesehen, im Rahmen von Olympia, welche Bedeutung Tiny Forests haben können. Also kleine, schnell gepflanzte Pop-up-Wälder, die wirklich signifikant die Umgebungstemperatur kühlen. Da gehen Menschen hin. Wir sehen in Singapur, wie die vertikalen Gärten, die Dachbegrünung. Überall auf der Welt ist urbanes Grün eine zentrale Bewältigungsstrategie für Hitze.
0: Wie wird das denn gemanagt? Ich denke gerade, weil Sie das mit den Friedhöfen sagen, da gibt es dann ja auch Zeiten, wo es vielleicht nicht gut wäre, wenn da plötzlich viel los ist, um auch die Würde der Toten nicht zu stören.
1: Ja, es ist nur eine Frage der Organisation. Also das weiß ich jetzt nicht genau, wie ich Ihnen das sagen soll. In Kopenhagen kann man immer auf die Friedhöfe. Nachts ist dann abgeschlossen. Und die Orte, wo dann frische Gräber sind, die werden dann halt abgesperrt. Ich finde das eigentlich einen ganz schönen Gedanken, den Tod auch wieder mehr ins Leben zu holen auf diese Art und Weise.
0: Ein Blick in die Zukunft. Gleich geht's weiter mit Stefan Ramler und die Sendung jederzeit über swr1.de abrufen.

0: SWR1 Baden-Württemberg, ein lebenswertes Europa im Jahr 2050. Das entwirft der Zukunftsforscher Stefan Ramler trotz der Polykrisen, die es gibt. Städte begrünen, Wassermanagement und eine eigene KI-Strategie für Europa gehören zu seiner Vision. In SWR1 Leute hat er die am Freitag vorgestellt. Es gab viele Reaktionen der SWR1 Hörerinnen und Hörer. Und Dr. Klein aus Breisach schrieb zum Beispiel: Ich bin Geologe und Paläontologe und was uns die allergrößten Sorgen machen sollte, sind das Abschmelzen allen Eises auf der Welt, die Erwärmung der Ozeane und das Artensterben. Daraufhin sagte der Zukunftsforscher Stefan Ramler:
1: Da hat er voll den Nagel auf den Kopf getroffen. Ich bin ja eigentlich hier, um Hoffnung zu verbreiten. Aber das sind die Argumente, warum ich diese Arbeit mache, die ich mache. Er hat vollkommen recht, dass wir im Augenblick bei 2,8 bis 3 Grad gegen Ende dieses Jahrhunderts landen. Ich sage Ihnen gleich auch noch, warum ich glaube, dass wir das reißen werden. Und wir können nicht sicher sein, dass bestimmte Kipppunkte schon dann überschritten werden. Das kann die Klimawissenschaft einfach nicht ganz genau sagen. Deswegen müssen wir eigentlich vorsichtige Strategien fahren. Wenn Kipppunkte überschritten sind, dann kann es tatsächlich dazu kommen, dass die Antarktis abschmilzt. Das wird nicht sofort passieren, aber es könnte passieren. Und dann haben wir völlig andere Rahmenbedingungen für Leben auf der Erde überhaupt. Also die bewohnbaren Zonen der Erde verschieben sich nördlich und südlich des 45. Breitengrads wegen der Erwärmung. Und der Wasserspiegel steigt dann nicht nur über 7, sondern vielleicht noch mehr Meter an. Das heißt, die Küstenregionen, die eigentlich die am dichtesten besiedelten Regionen der Welt sind, überall auf der Welt, geraten unter Druck. Und deswegen ist das eben ein ganz wichtiger Punkt, zu gucken, dass wir nicht nur Anpassung betreiben, wie er sagt, sondern weiterhin Klimamitigation betreiben. Und deswegen habe ich in meinem Szenario auch die Niederlande mit thematisiert, die amphibisch werden müssen, weil 70% der Landesfläche unterhalb des Spiegels der Nordsee liegen und die auch eigentlich jetzt schon davon ausgehen können, dass sie einen Teil ihrer Landesfläche nicht halten können, weil der Wasserspiegel steigt, dann wird die Rheinmündung wird sozusagen zurückgestaut, dann läuft die Niederlande, deswegen heißt es ja, läuft voll. Und deswegen gibt es ein Szenario, wo die niederländische Politik kooperiert mit Argentinien und überlegt, ob ein Teil der niederländischen Bevölkerung nach Patagonien auswandert.
2: Also warum ausgerechnet Patagonien?
1: Weil die Patagonien eine der Regionen der Welt ist, der vom Klimawandel profitiert, so wie Neuseeland, Tasmanien, Teile der Antarktis. Und die schlechte Nachricht ist, dass die größte zusammenhängende bewohnbare Region der Welt im Rahmen der Erderwärmung Sibirien sein wird. Also Russland wird massiv profitieren von der Erderwärmung, genau wie Kanada, Grönland und Alaska.
2: Da stellt sich nur die Frage, das erleben wir ja teils jetzt schon, dass Menschen auch innerhalb Europas sich andere Orte suchen, wo es dann zu heiß geworden ist. Das ist wieder eine Frage der sozialen Gerechtigkeit, weil die sich das leisten können, die kümmern sich da jetzt drum und die anderen gucken in die Röhre.
1: In der Tat richtig. Wir haben in Südeuropa die Tendenz jetzt schon. Ich habe das eigentlich für Anfang der 40er Jahre erwartet, habe das vor 10 Jahren in einem Szenario über Tourismus geschrieben, dass dann plötzlich dieses sogenannte Coolcation, was jetzt schon eine große Rolle spielt, dann stattfinden wird, weil die touristischen Regionen im Süden nicht haltbar sind. Jetzt erleben wir, dass Menschen umbuchen, dass sie schon im Norden Urlaub machen, dass sie sich ihre Wohnorte auch aussuchen, die flexibel sind und dass Menschen von Mallorca wegziehen, weil das Wasser knapp ist, weil es Overtourism gibt, weil es heiß ist und die ziehen nach Nordspanien. Das heißt, wir werden innerhalb von Europa sehen wir jetzt schon innereuropäische Migration nach Norden.
0: Die ganze Sendung mit ihm über swr1.de. Morgen bei uns Hypnose. Mediziner setzen Hypnose bei Operationen inzwischen ein. Wie Jan Becker, Mentalist und Bühnenkünstler, zur Hypnose kam. Das morgen zwischen 10 und 12. Schönen Sonntag wünscht Nicole Köster.

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1: Um 12 Uhr mit Patricia Wern. Guten Tag. Das Parteipräsidium der CDU berät über die Folgen der drei Wahlen im Osten. Landesjustizminister Oppelt will stärker gegen Cyberkriminalität vorgehen. Das Wetter in Baden-Württemberg: wechselhaft und teils windig bei 10 bis 18 Grad. In Berlin beginnt in einer Stunde die Präsidiumssitzung der CDU. Dabei geht es um das Programm der Partei, ihr Erscheinungsbild und ihre Führung. Thema soll unter anderem sein, wie man konkret auf die Unzufriedenheit der Bevölkerung mit der Regierungsarbeit reagieren soll. Sabine Henkel berichtet.
2: Auf der Klausur, die bis morgen geht, soll auch über grundsätzliche Fragen für die Partei gesprochen werden. Etwa wie die CDU zur AfD steht. Diese Frage wird öffentlich diskutiert. Es geht darum, ob sich die CDU zur AfD in gewisser Weise öffnen soll. Etwa bei Abstimmungen im Parlamenten oder bei der Wahl von Ausschussvorsitzenden. Oder ob sie an der Brandmauer festhalten will, sich also grundsätzlich von der AfD abgrenzt.
1: Der internationale Flughafen in Riad, der Hauptstadt von Saudi-Arabien, bleibt vorerst geschlossen. Bei einem Angriff auf den Flughafen sind mindestens 12 Menschen getötet worden. Mehr als 300 weitere wurden verletzt. Anna Osius hat die Einzelheiten.
3: Die Rakete schlug unmittelbar in einen Passagierterminal des King Khalid Flughafens in Riad ein und traf die Reisenden an einem Abfluggate. Augenzeugen berichten von Panik am Flughafen und unzähligen Opfern. Der Flugbetrieb wurde vollständig eingestellt. Flieger mit Ziel Riad wurden nach Jeddah umgeleitet. Die deutsche Fluggesellschaft Lufthansa hatte bereits erklärt, aufgrund der aktuellen Situation vorerst keine Flieger mehr nach Riad zu schicken. Das von Saudi-Arabien angeführte Militärbündnis macht die Husi-Miliz aus dem Jemen für die jüngste Attacke auf den Flughafen verantwortlich.
1: Ermittler sollen in Zukunft mehr Mittel bekommen, um das sogenannte Cyber-Grooming besser zu bekämpfen. Das fordert der baden-württembergische Justizminister Oppelt von der CDU. Beim Cyber-Grooming bahnen Täter über das Internet oder Chats sexuelle Kontakte mit Kindern an. Eine Ausnahmeregelung der EU gibt zwar noch die Möglichkeit, nach Spuren davon im Internet zu suchen, Nachrichten mit einer Verschlüsselungstechnik sind davon aber ausgenommen. Oppelt kritisiert, hier gehe Datenschutz vor Kinderwohl. Der britisch-französische Völkerrechtler und Schriftsteller Philip Sands hat in der Frankfurter Paulskirche den Friedenspreis des deutschen Buchhandels erhalten. Die Direktorin des NS-Dokumentationszentrums München, Zadov, würdigte Sands in ihrer Laudatio als einen Menschen, der das internationale Recht mit Klarheit und Haltung vertrete. Sands ist Professor in London und arbeitet als Menschenrechtsanwalt am Internationalen Gerichtshof in Den Haag. 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
4: Kurz nach 12 SWR 1 Baden-Württemberg Verkehrsservice A5 Karlsruhe Richtung Frankfurt zwischen Kronau und Kreuzwaldorf. Derzeit 6 Kilometer stockender Verkehr. A6 Nürnberg Richtung Heilbronn zwischen Ilshofen, Wolpertshausen und Schwäbisch Hall wird gebaut. Dadurch derzeit 3 Kilometer Stau. A8 von Stuttgart Richtung Karlsruhe zwischen Pforzheim Süd und Pforzheim Nord. Baustelle 5 Kilometer stockender Verkehr. In der Gegenrichtung aktuell zwischen Pforzheim West und Pforzheim Süd 6 Kilometer stockender Verkehr. Und A81 Singen-Stuttgart zwischen Sulz und Horb am Neckar 4 Kilometer Stau. Das Wetter im Land, Sonne und Wolken haben wir da im Wechsel. Es gibt auch einzelne Schauer. In höheren Lagen heute Nachmittag maximal 10 bis 12 Grad, sonst so bis 15 Grad. Am Oberrhein sind auch 18 Grad heute Nachmittag möglich. In der kommenden Nacht macht der Herbst dann Herbstwetter pur, so können wir sagen. Es gibt Nebel, der sich bildet. Wenn sich der Nebel morgen früh am Montag auflöst, macht er wieder Platz tagsüber für Sonne und Wolken im Wechsel. Morgen bleibt es trocken überall bei maximal 12 bis 18 Grad.
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4: Ich bin Jochen Klink, hallo. Und wir wünschen einen wunderschönen Sonntag überall in Baden-Württemberg.
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0: Hier ist SWR1 Baden-Württemberg am Sonntagmittag. Wer gerade jetzt mit Kochen beschäftigt ist und gleich der Familie oder Freunden das Essen servieren wird, hat vielleicht jetzt um kurz nach 12 ein bisschen Stress. Aber das ist alles natürlich gar nichts im Vergleich zum Stress, den Kellner haben. Zum Beispiel aktuell die auf dem Cannstatter Volksfest in Stuttgart, die heute da am letzten Tag nochmal in den Bierzelten ran müssen. Kellner Kasra ist schon zum 5. Mal dort auf dem Wasen. Er hat sich auf diese Zeit, ja, so wie ein Sportler vorbereitet.
1: Ich habe tatsächlich angefangen, 3 Monate vorher jeden Tag 200 bis 300 Liegestütze zu machen. Das hat mir schon sehr geholfen. Im Nachhinein habe ich das gemerkt. Und während der Basenzeit habe ich auch zusätzlich jeden Tag meine 150 Liegestütze dazu gemacht, um einfach, stabil zu bleiben.
0: Stabil bis zum Wasenende. Heute geht ja das Volksfest mit einem Musikfeuerwerk heute Abend dann zu Ende. Und ihr findet auch bei uns im Land, in vielen anderen Orten, was zum Feiern an diesem Sonntag. Die Mooswiese, Moosdorf im Kreis Schwäbisch Hall zum Beispiel. Oder heute auch Apfelfest in Laufenburg am Hochrhein.
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0: Es ist jetzt 12.31 Uhr. SW1 Baden-Württemberg Verkehrsservice mit einer Gefahrenmeldung. Erstmal Vorsicht A8 München-Stuttgart zwischen Hohenstadt und Mühlhausen. Da ist ein Baum umgestürzt, der liegt auf der rechten Spur. Hier besonders vorsichtig fahren. A5 Karlsruhe Richtung Frankfurt zwischen Kronau und Waldorf-Wiesloch an der Baustelle. 5 Kilometer stockender Verkehr. A6 Nürnberg-Heilbronn zwischen Kirchberg und Schwäbisch Hall Baustelle. 6 Kilometer Stau. A8 Stuttgart-Karlsruhe zwischen Pforzheim Süd und Pforzheim Nord, Baustelle 4 Kilometer stockender Verkehr derzeit. Und B31 Friedrichshafen Richtung Stockach zwischen Immenstadt am Bodensee und Hagnau, 4 Kilometer Stau. Aktuell auf der Ostalb in Aalen Wolken 11 Grad, in Baden in Offenburg ist es ebenfalls wolkig, aber ein bisschen wärmer. 14 Grad messen wir da aktuell. Heute Nachmittag bleibt es bei vielen dichten Wolken in Baden-Württemberg. Es gibt auch ein paar sonnige Momente. Einzelne Schauer sind auch unterwegs, vor allem im Odenwald, im Schwarzwald und auf der Alb. Die Top-Temperaturen liegen zwischen 10 und maximal 16, 17, am Oberrhein auch 18 Grad. Morgen dann erst Nebel, später wieder Sonne und Wolken. Es bleibt morgen dann trocken überall bei 12 bis 18 Grad.
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0: Ich bin Jochen Klink und wünsche einen wunderschönen Sonntagmittag.
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0: Miley Cyrus schmückt unseren doch eher grauen Sonntagmittag End of the World hier in SWR 1 Baden-Württemberg. Es gibt Freunde, die treffen sich, um gemeinsam zu kniffeln. Andere gehen Radfahren, andere machen Ausflüge gemeinsam. Ist doch schön, wenn man solche Freundesgruppen hat. Helen, Petra, Jojo und Miri sind auch Freundinnen, seit über 30 Jahren schon. Und die vier Frauen, die haben so als gemeinsames Freundesprojekt einen Weinberg. Den bewirtschaften sie gemeinsam in Remshalden-Grunbach im Rems-Murr-Kreis. Ein großer Teil ihrer Freizeit, meinen sie, geht dafür drauf. Aber das ist für sie auch voll okay, weil der Weinberg mittlerweile schon ein Teil der Freundschaft ist. So sagen das Helen und Jojo.
1: Trotzdem, dass uns manchmal Kälte verursacht, ja, halt auch Arbeit ist, bedeutet uns viel, muss ich sagen. Weil es ist ein Treffpunkt geworden. Es ist irgendwie, ich will es jetzt nicht mit der Stammkneipe vergleichen, aber es ist schon.
2: Man kann schon sagen, dass die Reben, also wir sprechen noch manchmal von unseren Ladies hier im Weinberg. Die sind schon auch irgendwie, gehören die zu uns und die haben schon so die ein oder andere Geschichte gehört.
1: Die kennen uns schon auch
2: ziemlich gut. Und manchmal kommt man hier auch in Weinberg aus einer gestressten Situation, entweder im Job oder mit Familie oder sonst irgendwas. Da muss man hier erst mal kurz ein bisschen Dampf ablassen.
0: Ich glaube, die haben gemeinsam und mit ihrem Weinberg viel Spaß alle zusammen. Ja, der Weinberg ist für sie Treffpunkt, Ausgleich und auch, wie gehört, Ersatz für eine alte Stammkneipe, in der sie sich früher immer getroffen haben, ist, glaube ich, mit dem Weinberg doch eine ganz gute Alternative, finde ich.
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0: 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Auch heute am Sonntag gibt es die und jetzt gibt es eins an dieser Stelle für Katja, die schon abgestimmt hat. Und zwar Katja Westerholt in Ellwangen. Glückwunsch an dich. Und das nächste Hitparaden-T-Shirt verschenken wir schon in knapp einer Stunde. Also schnell abstimmen.
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SWR 1 Baden-Württemberg am Sonntagmittag mit den größten Hits aller Zeiten. Gleich nach 1 mit Banana Fishbones, Come to Sin. Und Diana Ross. Upside Down. Gleich nach 13 Uhr, nach den neuesten Infos.

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1: Um 13 Uhr mit Patricia Wern. Guten Tag. Die polnische Polizei hat Hinweise auf Anschlagsversuche auf den Regierungschef. Papst Leo XIV. Muss an der Lunge operiert werden. Das Wetter in Baden-Württemberg wechselhaft und teils windig bei 10 bis 18 Grad. Polens Innenministerium vermutet Anschlagsversuche auf Premierminister Tusk und den Verteidigungsminister des Landes. Es gebe entsprechende beunruhigende Hinweise, teilte der Regierungssprecher in Warschau mit. Einzelheiten zum mutmaßlichen Anschlagsplan liegen bislang nicht vor. Gerade findet eine Krisensitzung von Sicherheitsdiensten, Polizei und Vertretern des Innenministeriums statt. Tusk hatte bereits mehrfach vor einer Zunahme hybrider Angriffe Russlands auf die NATO-Ostflanke gewarnt. In Berlin beginnt zur Stunde die Präsidiumssitzung der CDU. Dabei geht es um das Programm der Partei, ihr Erscheinungsbild und ihre Führung. Thema soll unter anderem sein, wie man konkret auf die Unzufriedenheit der Bevölkerung mit der Regierungsarbeit reagieren soll. Aus dem Hauptstadtstudio berichtet Sabine Henkel.
2: Es soll Tacheles gesprochen werden. Mehrere Präsidiumsmitglieder haben im Vorfeld der Klausur erklärt, dass sie über die politische Ausrichtung der CDU diskutieren wollen. Dabei sollen die Alltagsprobleme der Bürger und Bürgerinnen im Mittelpunkt stehen, Lebenshaltungskosten, die gestiegen sind. Heizen, tanken, einkaufen, nannte Thüringens Ministerpräsident Mario Vogt. Auch Boris Rhein, CDU-Regierungschef in Hessen, will mit Friedrich Merz und der CDU-Spitze darüber nachdenken, was die Bundesregierung tun kann, damit das Leben der Leute wieder bezahlbar wird.
1: Um digitale Gewalt besser bekämpfen zu können, fordert der baden-württembergische Justizminister Oppelt mehr Rechte für die Ermittler. Sie sollten auch verschlüsselte private Nachrichten lesen können, fordert der CDU-Politiker. Aus der Nachrichtenredaktion berichtet dazu Peter Kramer.
3: Hintergrund der Forderung: Der baden-württembergische Justizminister will Cybergrooming stärker bekämpfen. Täter bahnen dabei über das Internet, Gaming-Plattformen oder Chats sexuelle Kontakte mit Kindern an. Durch eine Ausnahmeregelung der EU können Anbieter wie Microsoft, Google oder Meta zwar noch bis April 2028 automatisiert nach Zeichen von Kindesmissbrauch im Netz suchen lassen. Oppelt möchte aber, dass auch Nachrichten überprüft werden können, die mit sogenannter Ende-zu-Ende-Verschlüsselung geschützt sind. Außerdem fordert er von der EU dauerhafte Regeln zur Überwachung.
1: Papst Leo XIV. Muss operiert werden. Es sei ein Knoten in seiner Lunge entdeckt worden, teilte das Oberhaupt der katholischen Kirche bei seinem Sonntagsgebet im Vatikan mit. Der Knoten sei in einem sehr frühen Stadium erkannt worden. Der Eingriff sei in den kommenden Tagen geplant. 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
4: 3:01, SWR1 Baden-Württemberg, Verkehrsservice. Vorsicht, A5 Karlsruhe-Basel beim Dreieck Weil am Rhein. Da liegt ein Plastikteil. Auf der A8 Stuttgart-Karlsruhe zwischen Pforzheim-West und Karlsbad ist ein Unfall passiert, ist noch nicht abgesichert. Die linke Spur ist da betroffen. Die Staus A5 Karlsruhe-Frankfurt zwischen Bruchsal und Kreuz-Waldorf, Baustelle 6 Kilometer stockender Verkehr. A6 Nürnberg-Heilbronn zwischen Kirchberg und Schwäbisch Hall, Baustelle 8 Kilometer Stau. Und B31 Friedrichshafen Richtung Stockach zwischen Immenstadt am Bodensee und Hagnau aktuell 3 Kilometer Stau. Das Wetter für uns in Baden-Württemberg heute Nachmittag: weiterhin viele dichte Wolken, ein paar sonnige Momente gibt's auch. Schauer sind auch unterwegs, nass kann's vor allem im Odenwald, im Schwarzwald und auf der Alp werden. Die Top-Temperaturen heute Nachmittag zwischen 10 bis 12 und so 16 bis 18 Grad. Am Oberrhein vor allem diese höheren Temperaturen. In der kommenden Nacht bildet sich Nebel, der sich morgen erstmal auflösen muss. Am Montagmorgen später dann Sonne und Wolken und der Montag wird überall trocken bleiben bei uns in Baden-Württemberg. Morgen Nachmittag dann maximal 12 bis 18 Grad.
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4: Ich bin Jochen Klink und wünsche einen schönen Sonntag.
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0: Wir sind für euch da am Sonntagnachmittag. Hier ist SWR 1 Baden-Württemberg. Und das Wetter ist ja jetzt mitunter wieder ganz okay, um sich gemütlich auch in eine Decke aufs Sofa zu kuscheln und ein neues Buch zur Hand zu nehmen. So, als hätten das Ganze auch die Organisatoren der Frankfurter Buchmesse gebucht mit dem Wetter. Die Messe läuft ja gerade in Frankfurt, heute jetzt noch an diesem Sonntag. Mit dabei sind auch viele Verlage, Buchhandlungen hier aus Baden-Württemberg und sogar das Land selbst mit einem The Land Stand, Stand dann natürlich. Und mittendrin in Frankfurt ist auch unser Buchfachmann Thomas Sachsenmeier. Wir haben ihn gefragt, welche Bücher sind denn dieses Jahr so richtig angesagt?
1: Also Romantasy ist halt immer noch the thing hier auf der Frankfurter Buchmesse. Also die Mischung aus Romance und Fantasy. Gerade warten natürlich alle auf den neuen Band von Das Reich der Sieben Höfe von Sarah J. Maas. Das wird jetzt allen Fantasy-Nerds was sagen. Und natürlich nach wie vor riesig Krimis und Thriller. Na, Charlotte Link zum Beispiel hat auf der Buchmesse ihr neues Buch Kalte Tage vorgestellt. Im Buch bin ich gerade mittendrin. Ich finde es herausragend. Es geht um einen Einbruch mit tödlichen Folgen. Eine Frau verschwindet und da steckt natürlich sehr viel mehr dahinter. Also richtig spannend.
0: Und wenn ihr Ideen braucht, was ihr als nächstes lesen könntet, dann das von Thomas vielleicht. Oder auch auf swr1.de haben wir noch mehr Tipps. Zum Beispiel da auch einen Krimi, bei dem es um einen Mord auf der Burg Hohenzollern geht.
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0: Es ist jetzt kurz nach 13:30. SW1 Baden-Württemberg Verkehrsservice. Erstmal sind wir da auf der A5 Karlsruhe Richtung Frankfurt. Zwischen Kronau und Kreuzwaldorf wird gebaut. 4 Kilometer stockender Verkehr derzeit. Dann die A6 Nürnberg Richtung Heilbronn. Auch hier eine Baustelle zwischen Kirchberg und Schwäbisch Hall. Dadurch 7 Kilometer Stau. Auf der Strecke dauert es bis zu einer Dreiviertelstunde länger. Alle Infos von den Straßen gibt's jederzeit auch auf swr1.de. Wir wünschen eine gute Fahrt.
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0: Mit Jochen Klink einen schönen Nachmittag. Hallo.
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0: heute an James Blunt. Mit dem aktuellen Hit bringt er uns entspannt durch den Sonntag. Tastes Like Summer in SWR1 Baden-Württemberg. Und danke auch an der Stelle an Nadja, die schon abgestimmt hat für die SWR1 Hitparade. Sie ist deshalb auch drin gelandet bei uns im großen Lostopf für die 111 Hitparaden-T-Shirts, die wir verschenken an euch. Jetzt fragen sich natürlich um 20 vor 2 hier alle Nadjas in Baden-Württemberg, die uns über die ARD Sounds App ihre Lieblingstitel geschickt haben. Ah, meint der Jochen vielleicht mich? Also wenn ihr eine Nadja seid, die in Ihringen wohnt, dann dürft ihr noch hoffen. Und wenn ihr mit Nachnamen Gras heißt, dann gehört das Hitparaden-T-Shirt von SWR1 Baden-Württemberg euch. Also Glückwunsch Nadja Gras in Ihringen. Und wer auch abstimmt, mitmacht, hat auch die Chance zu gewinnen. Schon nächste Stunde wieder.
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0: Das ist DJ Bobo in SW1 Baden-Württemberg an diesem Sonntagnachmittag. Der FC St. Pauli ist ja wirklich ein durch und durch fußballverrückter Verein. Und knapp 3000 Fans vom Karlsruher SC wollen sich das heute mal vor Ort anschauen. Und alle sind mitgereist zum Auswärtsspiel des KSC in der zweiten Liga in Hamburg, das seit 13:30 läuft. Nach knapp 20 Minuten in diesem Spiel steht zwischen St. Pauli und dem KSC noch 0:0. Wir hören mal live rein jetzt bei unserem Reporter vor Ort, Jens Gideon.
1: Die ersten 18,5 Minuten gehen ganz klar an die Gastgeber vom FC St. Pauli. Wenig zu sehen vom Karlsruher SC, so ehrlich muss man sein. St. Pauli mit Feldvorteilen und auch mit richtig guten Möglichkeiten. Und der KSC muss sich viel einfallen lassen, um das sehr, sehr gefährliche Sturmduo des FC St. Pauli etwas besser in den Griff zu bekommen. Die beiden da vorne, Young und Cisse, hatten bereits drei richtig gute Möglichkeiten. Und letztlich hat es immer daran gelegen, dass sie sich dafür entschieden haben, nochmal den Nachbarn zu suchen, ohne die Entscheidung dann selbst zu wollen. Und nur deshalb ist der Karlsruher SC mit dieser Null hinten sehr gut bedient. Der FC St. Pauli führt hier die Regie in dieser Partie. Und der Karlsruher SC ist bisher nur am Hinterherlaufen. Fukuda war der einzige, der japanische Stürmer, der mal eine Grußadresse Richtung Kasten von Ben Voll, der die Pfosten hütet, da beim FC St. Pauli abzusenden. Aber der Ball ging dann 1-2 Meter neben den Kasten. Jetzt kleiner Stockfehler des FC St. Pauli in dieser Szene. Ball sollte eigentlich hinten rausgespielt werden. Dann entschied sich ein Stürmer, den Ball nochmal zurückzupassen in die eigene Abwehr. Und der verunglückte so, dass es nun Eckball gibt für den Karlsruher SC, weil David Nemeth, der Innenverteidiger des FC St. Pauli, da nicht mehr an den Ball gekommen ist. Dauert allerdings noch ein bisschen, bis dieser Eckball ausgeführt werden kann. Spieler muss da noch ganz weit raus. Vanicek ist es in dem Fall. Dauert noch, bleibt hier beim 0-0.
0: Der KSC live bei uns in SW1 Baden-Württemberg. Und in voller Länge könnt ihr das Spiel in der ARD Sounds App hören.

0: Die größten Hits aller Zeiten in SWR 1 Baden-Württemberg. Gleich hier von Bon Jovi. Außerdem mit dabei Dido. Mit White Flag, und wir starten direkt nach den Nachrichten um 14 Uhr mit Duran Duran. Ordinary World.
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2: Um 14 Uhr mit Patricia Wern. Guten Tag. Der Friedenspreis des deutschen Buchhandels geht in diesem Jahr an Philipp Sands. Die Heidelbergerin Laura Philipp holt Silber beim Ironman auf Hawaii. Das Wetter in Baden-Württemberg wechselhaft und teils windig bei 10 bis 18 Grad. Am letzten Tag der Frankfurter Buchmesse ist der Friedenspreis des deutschen Buchhandels verliehen worden. Ausgezeichnet wurde in der Paulskirche der britisch-französische Jurist und Schriftsteller Philipp Sands. Aus Frankfurt berichtet Julia Herzka.
3: Sands ist Nachfahre von Holocaust-Überlebenden. Er arbeitet unter anderem als Völkerrechtler am Internationalen Gerichtshof in Den Haag und wirkt dort an bedeutenden Verfahren des internationalen Rechts mit. Zudem setzt er sich dafür ein, den Ökozid, also massive Naturzerstörung, als Straftatbestand einzuführen. In seiner Rede kritisierte Sands Deutschland für sein Schweigen in Bezug auf israelische Völkerstraftaten, etwa im Gazastreifen. Er sei zutiefst schockiert gewesen über den Hamas-Angriff vom 7. Oktober 2023. Gleichzeitig verurteilte er das Vorgehen Israels in Palästina, Gaza und dem Westjordanland.
2: Außenminister Wadefuhl hat den Raketenangriff auf den Flughafen der saudi-arabischen Hauptstadt Riad kritisiert. Es sei ein Terrorakt gegen Saudi-Arabien und die zivile Luftfahrt. Bei dem Raketenangriff sind nach Behördenangaben mindestens 12 Menschen getötet und mehr als 300 weitere verletzt worden. Die von Saudi-Arabien angeführte Militärkoalition macht die Houthi-Miliz für den Angriff verantwortlich. Die polnische Polizei hat Informationen über einen möglichen geplanten Anschlag auf Regierungschef Tusk und den Verteidigungsminister des Landes. Das hat das Innenministerium mitgeteilt. Weitere Einzelheiten sind noch nicht bekannt. Papst Leo XIV. Muss an der Lunge operiert werden. Das hat das Oberhaupt der katholischen Kirche nach dem Angelusgebet auf dem Petersplatz angekündigt. Aus Rom berichtet ARD-Korrespondentin Anna Giordano.
4: Der Papst sagte wörtlich, die Ärzte haben einen begrenzten Knoten in meiner Lunge festgestellt. Er wurde in einem sehr frühen Stadium entdeckt und ist gut lokalisiert. Leo XIV. Fügte hinzu, er sei dem Rat der Ärzte gefolgt, sich einer Operation zu unterziehen, um den Knoten entfernen zu lassen. Schließlich bat der Papst die auf dem Petersplatz versammelten Menschen, für ihn zu beten. Nach Vatikan-Informationen ist der Eingriff bereits in den nächsten Tagen geplant. Anschließend wird der Papst sich etwa eine Woche lang davon erholen.
2: Bei der Ironman-WM auf Hawaii hat die Heidelbergerin Laura Philipp die Silbermedaille gewonnen. Vor ihr lief im Rennen der Frauen nur die US-Amerikanerin Taylor Nipp ins Ziel. Bei den Männern sicherte sich der Franzose Vincent Louis den Titel. Der Deutsche Patrick Lange musste sein letztes WM-Rennen wegen Krämpfen aufgeben. Mehr Nachrichten auch auf swraktuell.de.
0: Um kurz nach zwei der Blick auf die Straßen im SWR1 Verkehrsservice. A5 Karlsruhe Richtung Frankfurt zwischen Kronau und Kreuzwalldorf. 4 Kilometer stockender Verkehr. A6 Nürnberg Richtung Heilbronn zwischen Kirchberg und Schwäbisch Hall. Eine Baustelle. 7 Kilometer Stau. Auf der A8 München-Stuttgart zwischen Märklingen und Hohenstadt immer wieder stockender Verkehr. Dauert hier 20 Minuten länger. A8 Karlsruhe Richtung Stuttgart zwischen Pforzheim West und Pforzheim Ost. Momentan 5 Kilometer stockender Verkehr. Allen unterwegs eine gute Fahrt. Derzeit in Neckargemünd Wolken und 13 Grad. Regen in Freudenstadt im Nordschwarzwald und kühlere 8 Grad aktuell. Heute Nachmittag bleibt es bei vielen Wolken und wenig Sonne. Ab und zu kann es regnen bei maximal 10 bis 16, 17, 18 Grad. Das vor allem am Oberrhein, diese milderen Temperaturen. Morgen dann der Montag, erstmal Nebel. Wenn der sich auflöst, haben wir Sonne und Wolken. Es bleibt dann morgen überall trocken in Baden-Württemberg bei maximal 12 bis 18 Grad.
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0: Einen schönen Sonntag überall in Baden-Württemberg. Ich bin Jochen Klink, hallo.
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0: Rod Stewart, Baby Jane in SWR1 Baden-Württemberg am Sonntagnachmittag. Wir sind wieder in der zweiten Fußball-Bundesliga. Der Karlsruher SC spielt bei St. Pauli und liegt aktuell 0-1 hinten. Jens Gideon.
1: Also es wird Zeit, dass der Karlsruher SC langsam aufwacht in dieser Partie. Der FC St. Pauli führt nicht nur mit 1-0 seit der 32. Minute, sondern ist auch klar überlegen. Jetzt aber die Karlsruher mit einer schönen Flanke von der rechten Seite. Absender war Fukuda und Berch, der wartete in der Mitte, der Schwede, wollte per Kopf an den Ball, aber da fehlten ihm ein paar Zentimeter Körpergröße gegen David Nemeth, den Innenverteidiger des FC St. Pauli. Deshalb geht's für die Braun-Weißen auf der anderen Seite in einen Konter hinein. Zunächst ist der Ball abgeblockt worden, aber Oppi kommt nochmal an die Kugel. Erneut ein Karlsruher Bein dazwischen und deshalb ist auch dieser Angriffsversuch des FC St. Pauli unterbunden. Aber sie haben deutlich mehr vom Spiel. Die Gastgeber hatten vor der Torerzielung in der 32. Minute durch Cisse schon drei richtig gute Möglichkeiten. Also Karlsruhes Tor deutlich bedrohter als das des FC St. Pauli. Aber sie kommen, die Gäste aus Karlsruhe, über Wanicek, über die linke Seite. Der nimmt Zorn nochmal mit, den defensiven Mittelfeldspieler. Bekommt die Kugel noch einmal zurück auf dem linken Flügel. Dann ein Foulspiel. Lässt aber der Schiedsrichter zunächst als Vorteil laufen. Dann gibt es doch den Pfiff, Freistoß für den Karlsruher SC, Torentfernung, naja, so 30 Meter ungefähr bis zum Kasten von Ben Voll. Das ist ordentlich, das ist möglicherweise zu weit für einen Direktversuch, aber dauert auch noch mit der Ausführung. Bleibt hier beim 1-0 für St. Pauli.
0: Der Karlsruher SC live bei uns in SWR1 Baden-Württemberg am Sonntagnachmittag. 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

0: 8 Minuten vor 3:30 am Sonntagnachmittag.
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0: Ab morgen geht's wieder darum, gemeinsam mit euch so viele Stimmen wie möglich für die Hitparade zu sammeln und im Hitmacht-Duell zu punkten. Zwei Orte in Baden-Württemberg treten dann wieder bei unserer Hitmach-Aufgabe gegeneinander an. Die Aufgaben drehen sich immer um einen Song, der garantiert in die Hitparade reingewählt wird. Benedikt Walisch und Julian Hammerstein aus unserem Team kommen zu euch. Benedikt, wo fährst du hin?
2: Ich bin erstmal in Obersontheim, das ist im Kreis Schwäbisch Hall, das ist am Montag. Am Dienstag bin ich dann schon wieder im nördlichen Kraichgau in Epfenbach. Dann geht's auf die Ostalb rüber. Ich bin tierisch unterwegs. Mhm. Mittwoch ist es, Mutlangen auf der Ostalb. Und dann am Donnerstag noch Ötigheim, das dann wieder im Landkreis Rastatt. Julian?
3: Ja, ich leg los in Seelbach. Das ist im Schwarzwald, ja, im Tal der Schutter. Ein anerkannter Luftkurort. Bin ich sehr gespannt drauf. Kann mich vielleicht auch mal ein bisschen erholen zwischenzeitlich. Dann geht's weiter nach Epfendorf. Ja, auch da bin ich gespannt drauf. Kreis Rottweil ist das. Und dann mache ich noch ein paar Meter. Dann geht's weiter in den Norden ins fränkische Hartheim im Neckar-Odenwald-Kreis. Ehe wir die Woche dann abschließen, und zwar im Landkreis Heilbronn. Dann geht's nach Thalheim.
0: Ihr kommt gut rum, würde ich auf jeden Fall sagen. Wichtig ist ja für all diese Orte natürlich abstimmen mit der eigenen Postleitzahl, denn für jede Stimme, die damit für die Hitparade eingeht, gibt es einen Punkt beim Hitmach-Duell und Zusatzpunkte bringt dann noch die Hitmach-Aufgabe. Auf welche? Also welche Aufgabe freust du dich am meisten, Julian?
3: Also ich muss ehrlich sagen, ich freue mich auf jeden einzelnen Tag, aber ganz besonders auf den letzten, auf den Donnerstag, wenn wir Final Countdown alle zusammen musizieren. Das ist eine riesen Gaudi, wenn da jeder mitmacht, auf welchen Instrumenten auch immer. Und es ist so ein bisschen der Abschluss, der Final Countdown. Ich glaube, da setzen wir dem Ganzen nochmal die Krone auf.
2: Ja, das ist auch meine Hoffnung, einfach, dass es da nochmal um alles geht. Beim Finale, und dass das Finale so ein richtig cooles Finale wird. Ein bisschen freue ich mich aber auch schon auf Nelly the Elephant, muss ich sagen, wenn da die Leute im Elefantenkostüm kommen sollen. Also ein bisschen lustig ist das schon auch. Also ich glaube, es wird sehr lustig.
0: Wir kommen mit dem Hitmach-Duell zu euch. Alle Orte und Infos gibt's auch auf swr1.de. Und wie zum Beispiel ja Blumberg im Schwarzwald oder Remshalden oder Niederstetten diese Woche den ganzen Ort quasi mobilisiert haben beim Hitmach-Duell. Das könnt ihr euch da auch online bei uns auf tollen Bildern angucken. Und klickt auf jeden Fall bis Bild 15 auf jeden Fall bis zum Hund im Batman-Kostüm.
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0: Sonntagnachmittag, mittlerweile 14.30 Uhr. Wir schauen schnell auf die Straßen in SWR 1. A5 Karlsruhe-Frankfurt zwischen Kronau und Waldorf-Wiesloch. 5 Kilometer stockender Verkehr. A6 Nürnberg-Heilbronn vor Schwäbisch-Hall Baustelle. Und hier 7 Kilometer Stau. Dann noch die A8 von Stuttgart Richtung Karlsruhe zwischen Pforzheim Süd und Nord. Da haben wir 5 Kilometer Stau. Wolfi kennt da auch den Grund für.
1: Auf der A8 Stuttgart Richtung Karlsruhe zwischen Pforzheim Ost und Pforzheim Nord ist mitten in der Steigungsstrecke ein LKW liegen geblieben auf der rechten Fahrspur. Besser gesagt, ein Wohnmobil.
0: Dankeschön, Wolfi, für die Info. 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
0: Wir haben es schon gehört, der KSC spielt heute Nachmittag in der zweiten Liga und da holen wir uns die neuesten Infos jetzt von Thomas Bareis.
3: Es ist noch Halbzeit und der KSC liegt mit 0:1 zurück beim FC St. Pauli. Jens Gideon ist unser Reporter im Stadion am Millerntor. Ja, Jens, das Heimteam bislang hoch überlegen, muss man sagen. Gibst du dem KSC noch eine Chance zurückzukommen?
4: Schiedsrichter denen auch mal eine Chance geben können, indem er das Tor, was sie ja erzielt haben, nicht abpfeift. Eckball von der linken Seite war es. Dann ist ein Abwehrspieler, Tremolet nämlich, per Kopf zur Stelle gewesen, netzt auch ein. Und dann hat der Schiedsrichter aber die Pfeife in den Mund genommen und hat gesagt, nee, zählt nicht. Da gab es einen Schubser im Vorfeld. Und wir hier auf der Tribüne sind uns alle einig, dieser Pfiff hätte nicht ertönen dürfen. Also eigentlich wäre der KSC mit 1:0 in Führung gegangen. Und dann ist das hier ein anderes Spiel. Natürlich, der FC St. Pauli, der Gastgeber, Verein hier hoch überlegen mit dicken Chancen und letztlich dem 1:0 in der 32. Minute. Aber Karlsruhe wäre mit dem anerkannten Treffer hier nicht chancenlos gewesen. Da bin ich mir ziemlich sicher. Und wenn sie vielleicht noch mal anknüpfen können durch irgendein Momentum, das sich ergibt, dann sind sie hier durchaus in der Lage, auch noch was wegzuholen.
3: Sind wir gespannt, werden das beobachten, halten euch hier in SW1 Baden-Württemberg natürlich auf dem Laufenden. Schauen wir auf die anderen beiden Partien. Da sind keine Tore gefallen, weder in der Partie Hertha BSC gegen die Spielvereinigung Greuther Fürth, noch im Spiel des VfL Bochum gegen Arminia Bielefeld. Wir kommen zum Triathlon. Podestplatz für die Heidelbergerin Laura Philipp bei der Ironman-Weltmeisterschaft auf Hawaii. Robin Niehaus hat die Einzelheiten dazu.
5: 8 Stunden, 39 Minuten und 34 Sekunden ist das Rennen alt, als Laura Philipps Lächeln kaum noch breiter werden kann. Winkend, jubelnd, Zuschauerinnen und Zuschauer abklatschend, läuft sie bei der Ironman WM als Zweite ins Ziel, hinter der US-Amerikanerin Taylor Nipp. Das heißt Silber und Freude pur.
6: Also ich bin extrem glücklich, fühlt sich fast wie ein Sieg an.
5: Dabei beginnt das Rennen der 39-Jährigen nicht besonders gut. Beim Schwimmen tut sich Laura Philipp schwer und kommt als 23. aus dem Wasser.
6: Da habe ich schon gedacht, das ist kein guter Start, aber zum Glück wird es dann immer besser.
5: Besser wurde es auf dem Rad, richtig gut dann beim Laufen, als die Heidelbergerin Triathletin nach Triathletin hinter sich lässt. 2024 wurde Laura Philipp in Nizza Weltmeisterin. Auf Hawaii ist die Silbermedaille ihr bestes Ergebnis.
6: Ja, unglaublich glücklich, dass es heute so gut für mich ausgegangen ist. Wir haben ja leider wieder erlebt, wie brutal eben dann doch auch die Bedingungen für viele andere waren.
5: Brutal lief es zum Beispiel für die Norwegerin Solveig Lofset. Die Vorjahressiegerin sah wie die sichere Siegerin aus, ehe sie 2 Kilometer vor dem Ziel zu torkeln beginnt, sich hinsetzen muss und nur Achte wird.
3: Tja, was für ein Drama. Aber sie hat es ins Ziel geschafft. Respekt dafür und mehr Infos.

0: Der Hit von Walk the Moon, Shut Up and Dance in SWR1 Baden-Württemberg. Und die fanden, wie wir alle ja, Walking on the Moon von Police so toll, dass sie sich mit ihrem Bandnamen daran orientiert haben. 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
1: Oh, das freut mich aber. Ich bin ein langjähriger Hörer der Hitparade.
0: So muss das sein. Wenn wir kurz einen Blick in deine Top 5 werfen, welcher Titel ist dir besonders wichtig, den du reinwählen wolltest in die Hitparade?
1: Der Teddybär. Das sind Kindheitserinnerungen für mich.
0: Also Johnny
1: aber
0: Hill.
1: Aber ist ja lang, lang her.
0: Ruf Teddybär 14, der Trucker, der mit dem kleinen Jungen über Funk spricht.
1: Ja, finde ich sehr emotionale Geschichte, ja.
0: Ist bei mir auch so ein Hit, den höre ich eigentlich einmal im Jahr und zwar in der Hitparade.
1: Den habe ich damals schon gehört, als ich noch ein kleines Kind war und der hat mich irgendwie berührt, die Geschichte.
0: Und deshalb wird er reingewählt in die Hitparade von Oliver in Reutlingen auf jeden Fall. Nächste Stunde habt ihr die nächste Chance auf ein Hitparaden-T-Shirt, aber nur, wenn ihr uns auch eure Lieblingshits durchschickt.
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0: SWR1 Baden-Württemberg am Sonntagnachmittag. Es ist ein Tor gefallen in der zweiten Fußball-Bundesliga. St. Pauli führt jetzt 2:0 gegen den Karlsruher SC. Wir sind bei Jens Gideon.
1: Eckball für den KSC von der rechten Seite. Aktuell stehen noch zwei Spieler in der Nähe der Kugel. Am Ende wird der Ball zum Tor hin hineingetreten an den 5-Meter-Raum. Luis Oppi, der Verteidiger des FC St. Pauli, köpft die Kugel zunächst hinaus, aber dann kommt sie nochmal zurück durch Berg, den Schweden im Trikot des Karlsruher SC. Ballbesitz weiter bei den Badenern, weiter beim Karlsruher SC, allerdings weit weg vom Kasten von Ben Voll. Und der hat Schuld daran, der Keeper des FC St. Pauli, dass hier nicht der Anschlusstreffer für den KSC gefallen ist. Wanicek bedient Fukuda vor wenigen Minuten mit einem herrlichen Steckpass in den Strafraum. Schöne Bewegung dann von Fukuda beim ersten Ballkontakt. Völlig frei steht er vor Voll, schiebt den Ball mit dem rechten Fuß Richtung langes Eck und dann holt Voll die rechte Pranke. Ich weiß nicht, wie er das gemacht hat, was das für ein Reflex war. Aus dem Beckenbereich hoch und lenkt den Ball ab Richtung Torauslinie zugunsten eines Eckballs für den KSC, der nichts einbrachte. Aber das, die Riesenchance, hier nochmal alles auf scharf zu stellen für die Karlsruher, ist nicht genutzt worden. Und deshalb steht es hier weiter 2:0 für den FC St. Pauli, weil in der 52. Minute Lars Ritzka nach einer Standardsituation für die bis dahin überlegenen Gastgeber getroffen hat. Ball ist in der Hälfte der Karlsruher, allerdings schon zurückerkämpft vom KSC. Bleibt hier beim 2:0 für St. Pauli.
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0: SWR 1 Baden-Württemberg spielt euch die größten Hits aller Zeiten. Für den Sonntagnachmittag gleich mit Kim Carnes. Und Bette Davis Eyes. Wer ein bisschen mehr Tempo braucht, Gala und Freed from Desire mit dabei. Und wir starten direkt nach den Nachrichten mit Simply Red und Stars. Gleich nach 15 Uhr.
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2: Um 15 Uhr mit Patricia Wern. Guten Tag. Auf Polens Regierungschef sollte offenbar ein Anschlag verübt werden. Ministerpräsident Özdemir setzt auf einen stärkeren Austausch mit Jugendlichen. Das Wetter in Baden-Württemberg wechselhaft und teils windig bei maximal 10 bis 18 Grad. Die polnischen Sicherheitsbehörden haben Hinweise auf einen möglichen geplanten Anschlag auf Premierminister Tusk und den Verteidigungsminister des Landes. Die Angelegenheit sei todernst, so der polnische Geheimdienst. Aus Warschau berichtet Paulina Milling.
3: Gegen 7 Uhr früh habe man Premierminister Donald Tusk und Verteidigungsminister Władysław Kosiniak-Kamysz über eine eventuelle Bedrohung informiert. Es habe eine hohe Wahrscheinlichkeit bestanden, dass Pläne umgesetzt werden könnten. Diese Einschätzung basiere auf der Erfahrung entsprechender Sicherheitsbeamten, hieß es bei einem Pressebriefing des polnischen Innenministeriums und der Geheimdienste. Aufgrund der Situation kamen heute Vertreter sämtlicher Sicherheitsbehörden im Antiterrorismuszentrum in Warschau zusammen. Details zum eingegangenen Hinweis wurden wegen laufender Ermittlungen nicht genannt.
2: Der britisch-französische Jurist und Schriftsteller Philip Sands hat in der Frankfurter Paulskirche den Friedenspreis des deutschen Buchhandels erhalten. Die Direktorin des NS-Dokumentationszentrums München, Zadoff, würdigte Sands in ihrer Laudatio als einen Menschen, der das internationale Recht mit Klarheit und Haltung vertrete. Die CDU-Spitze berät über die geplanten Sozialreformen. Zum Auftakt der Klausurtagung sagte Generalsekretärin Hoppermann, es gehe um die Modernisierung des Landes. Die Klausur sei der Beginn eines Prozesses, um zu alter Stärke zurechtzufinden. Sabine Henkel berichtet.
4: Die Ergebnisse der Landtagswahlen im Osten bezeichnete Hoppermann als Warnsignale. Das Präsidium der CDU trifft sich heute und morgen, um zu überlegen, wie sie die Menschen wieder von ihrer Politik überzeugen kann. Der Alltag der Bürger und Bürgerinnen soll im Mittelpunkt stehen. So hatten es auch schon einige Präsidiumsmitglieder gefordert. Sie wollen mit Parteichef Friedrich Merz darüber sprechen, wie die CDU die Lebenshaltungskosten senken und wie sie die Leute entlasten kann.
2: Baden-Württembergs Ministerpräsident Özdemir will sich von Jugendlichen beraten lassen. Per Losverfahren sollen 20 junge Menschen im Alter zwischen 14 und 18 Jahren bestimmt werden, mit denen sich Özdemir regelmäßig austauschen will. Er wolle nicht nur über junge Menschen reden, sondern mit ihnen, sagte der Grünen-Politiker. Tennisprofi Alexander Zverev steht im Achtelfinale des ATP-Masters von Shanghai. Der Deutsche setzte sich in 3 Sätzen gegen den Franzosen Quentin Alice durch. Zverevs Gegner im nächsten Spiel ist entweder Alexander Bublik aus Kasachstan oder Brandon Nakashima aus den USA. Mehr Nachrichten auch auf swraktuell.de.
0: 3 nach 3, SWR 1 Baden-Württemberg Verkehrsservice. Da sind wir erstmal auf der A5 Karlsruhe-Frankfurt zwischen Kronau und Waldorf-Wiesloch an der Baustelle. 5 Kilometer stockender Verkehr. A6 Nürnberg Richtung Heilbronn zwischen Kirchberg und Schwäbisch Hall Baustelle. 6 Kilometer Stau. Auf der A8 München-Stuttgart zwischen Märklingen und Hohenstadt immer wieder stockender Verkehr. Hier dauert es etwa 20 Minuten länger. A8 von Stuttgart Richtung Karlsruhe zwischen Pforzheim Süd und Nord. Ein defekter Wohnwagen auf der rechten Spur, 5 Kilometer Stau. In der Gegenrichtung zwischen Pforzheim Nord und Ost, 3 Kilometer stockend. Dann noch die A81 Würzburg Richtung Heilbronn zwischen Neuenstadt und Kreuz Weinsberg, 3 Kilometer Stau. Heute Nachmittag sind noch viele Wolken unterwegs. Ein bisschen Sonne gibt's auch mitunter und auch Schauer bei maximal 10 bis 18 Grad. In der kommenden Nacht lassen dann der Wind nach und auch die Schauer. Es kann sich Nebel bilden bei tiefsten Temperaturen in der Nacht von 7 bis 1 Grad. Gucken wir auf den Wochenstart, auf den Montag. Da hält sich erstmal der Nebel. Wenn er sich auflöst, kriegen wir Sonne und Wolken. Und morgen am Montag wird's überall in Baden-Württemberg trocken bleiben. Die höchsten Temperaturen nachmittags dann 12 bis 18 Grad.
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0: Ich bin Jochen Klink, hallo. Und während ihr euch überlegt, ob ihr euch jetzt zum Sonntagskaffee noch ein Stückchen Kuchen gönnt, könnt ihr uns gerne eure Lieblingshits schicken, durchschicken. Ja, noch gut eine Woche bis zur Hitparade.
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0: Der Sonntagnachmittag in SWR 1 Baden-Württemberg. Bislang lief es noch nicht so rund beim Karlsruher SC in der zweiten Fußball-Bundesliga. 6 Spiele, 5 Punkte. Und heute Nachmittag auswärts beim FC St. Pauli sieht's auch nicht besser aus. 0-2 liegt man hinten. Wir sind live bei Jens Gideon in Hamburg.
1: Es wäre jetzt höchste Eisenbahn für ein nochmaliges Aufbäumen des Karlsruher Sportclubs hier am Hamburger Millerntor. Das gab's schon mal vor wenigen Minuten, aber die Bemühungen der Gäste hier etwas zu ändern noch an diesem 0-2 Rückstand sind ein bisschen verflacht in den letzten Minuten. Eine dicke Chance hatte der Japaner Fukuda in der 54. Spielminute. Quasi unmittelbar nach dem zweiten Gegentor durch den FC St. Pauli hier sofort wieder zu verkürzen. 13 Meter Torentfernung, rechter Fuß, alles richtig gemacht, will den Ball ins lange Eck aus Sicht des Torhüters schieben. Aber Ben voll im Kasten des FC St. Pauli reißt die rechte Pranke mit einem Weltklasse-Reflex hoch und verhindert den Einschlag des Balles. Das hätte dieses Spiel noch einmal verändern können. So aber steht es jetzt in der 82. Spielminute weiter 2-0 für den FC St. Pauli. Und so langsam sind die Gastgeber in den Verwaltungsmodus übergegangen, weil Karlsruhes Bemühungen, auch vielleicht bedingt durch die vielen Wechsel, die es auf beiden Seiten gegeben hat, hier etwas verflacht sind in den letzten Sekunden. Jetzt aber nochmal der Pressingversuch der Karlsruher. Schöne Balleroberung im Mittelfeld. Wanicek hat die Kugel da etwa 25 Meter von der Torlinie entfernt. Aber er verliert sie schon wieder an Martin Kaas, den Stürmer des FC St. Pauli, der da schön presst, aber die Kugel nicht halten kann. Nochmal Karlsruhe über die linke Seite, über Wanicek, der spielt da in die Mitte hinein. Torschussversuch und Treffer für Karlsruhe. Das 1-2 in der 83. Spielminute. Und wir waren live dabei. Ne, wird zurückgenommen, abseits. Also weiter 2-0, St. Pauli.
0: Also, schade, Jubel zurücknehmen bei den KSC-Fans. Es bleibt beim 0-2, dann wie live gehört beim FC St. Pauli. Wer dennoch gucken will, ob es spannend wird, wir bleiben dran. Und die ganze Schlussphase des Spiels gibt's auch live zum Anhören. Wie immer in der ARD Sounds App. Hier ist Marc Anthony in SWR 1 Baden-Württemberg. 3:15 gleich.

0: Aktueller Verkehrsservice in SW1 Baden-Württemberg. Vorsicht im Kreis Göppingen auf der Landesstraße zwischen dem Abzweig nach Schopfloch und Wiesensteig. Da liegen mehrere große Steine auf der Fahrbahn.
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0: Ganz genau, 3:30 am Sonntagnachmittag. SWR1 Baden-Württemberg mit dem Verkehrsservice. Die Gefahrenmeldung nochmal: Kreis Göppingen. Vorsicht auf der Landesstraße zwischen dem Abzweig nach Schopfloch und Wiesensteig. Da liegen mehrere Steine auf der Fahrbahn. Die Staus A3 Würzburg Richtung Frankfurt zwischen Bessenbach-Waldaschaff und Hössbach 3 Kilometer. Die A3 Würzburg Richtung Nürnberg ist zwischen dem Kreuz Biebelried und Kitzingen-Schwarzach nach einem Unfall gesperrt. Die Umleitungsempfehlung geht über die U1. A5 Karlsruhe Richtung Frankfurt zwischen Kronau und Waldorf-Wiesloch. Unfall, 4 Kilometer Stau. Der Standstreifen ist hier frei. A6 Nürnberg Richtung Heilbronn zwischen Kirchberg und Schwäbisch Hall. An der Baustelle jetzt aktuell noch 6 Kilometer Stau. A8 von München Richtung Stuttgart zwischen Märklingen und Hohenstadt, immer wieder stockender Verkehr mit einer Verzögerung von rund 20 Minuten. Dann die 8 Stuttgart Richtung Karlsruhe zwischen Pforzheim Süd und Pforzheim Nord, 5 Kilometer Stau. In der Gegenrichtung zwischen Pforzheim Nord und Ost, 3 Kilometer stockender Verkehr. Die A8 Stuttgart-Karlsruhe zwischen Kreuz Stuttgart und Dreieck Leonberg, ein Unfall auf der rechten Spur, 4 Kilometer stockender Verkehr. Und dann haben wir noch die A81 von Würzburg Richtung Heilbronn zwischen Neuenstadt und Kreuz Weinsberg. Aktuell 2 Kilometer Stau. 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
0: Das war eine weniger erfolgreiche Auswärtsfahrt für den Karlsruher SC in der zweiten Liga nach Hamburg zum FC St. Pauli. Da gucken wir jetzt nochmal drauf mit Thomas Bareis.
2: Tja, 0:2 Niederlage am Ende für den Karlsruher SC. 2 Tore wurden den Karlsruhern in dieser Partie aberkannt. Und Jens Gideon hat dieses Spiel für uns beobachtet.
3: 29.546 Zuschauer feiern mehrheitlich den 2:0 Erfolg des FC St. Pauli, der verdient war, weil die Gastgeber mehr vom Spiel hatten und die besseren Chancen. Das 1:0 in der 32. Minute durch Abdoulaye Cissé. Nach schöner Vorarbeit von Metcalf ist er auf der rechten Seite in den Strafraum eingelaufen und hat mit dem rechten Fuß zur Führung für den FC St. Pauli verwandelt. Dann etwas Leerlauf und Chancen für die Gäste aus Karlsruhe. Aber in der 52. Minute, also nach der Pause, war es Lars Ritzka, der nach einem Freistoß von Smith mit dem Fuß zuerst an der Stelle war, wo er hin musste. Keine Chance für Bernat im Kasten des Karlsruher SC. 2:0 für St. Pauli. Danach viele Chancen, auch Tore für den Karlsruher SC. Allesamt allerdings abgepfiffen wegen Foulspiels oder Abseitsposition. 2:0 gewinnt der FC St. Pauli gegen den KSC.
2: Macht in der Tabelle Platz 17 aktuell für den KSC. Die weiteren Ergebnisse: Hertha BSC siegt zu Hause gegen die Spielvereinigung Greuther Fürth 2:1, ist damit Tabellenführer. Der VfL Bochum verliert sein Heimspiel gegen Arminia Bielefeld mit 0:1. In der Bundesliga wurde gerade eben die Partie zwischen dem 1. FC Köln und Borussia Mönchengladbach angepfiffen. Noch steht's 0:0. Wir sind beim Tennis. Alexander Zverev, der hat beim Masters 1000er Turnier in Shanghai das Achtelfinale erreicht. Der 29-Jährige, er hat sein Match gegen den Franzosen Quentin Alice in 3 Sätzen gewonnen. Anke Feller berichtet.
4: Mit dem Erfolg hat Zverev seinen Rückstand auf den Weltranglisten-Ersten Jannik Sinner weiter verkürzt. Der Italiener hat seine Saison wegen Knieproblemen bereits beendet und wird bis Jahresende Punkte verlieren. Für Zverev geht es damit nur noch um den Zeitpunkt, wann er die Spitze der Weltrangliste übernimmt. Schon mit einem Halbfinaleinzug in Shanghai würde er zum Jahresende sicher die Nummer 1 der Welt werden. Als erster deutscher Profi seit Boris Becker.
2: Und dann hätten wir noch einen Podestplatz für die Heidelberger Triathletin Laura Philipp bei der Ironman-Weltmeisterschaft auf Hawaii. Robin Niehaus hat die Einzelheiten dazu.
5: Laura Philipp hat bei der Ironman-Weltmeisterschaft auf Hawaii den 2. Platz belegt. Die Silbermedaille ist das beste Ergebnis, das die 39-Jährige je auf Hawaii eingefahren hat. Ihren Weltmeistertitel gewann Philipp 2024 in Nizza.
6: Also ich bin extrem glücklich, es fühlt sich fast wie ein Sieg an.
5: Vor ihr lief beim Rennen der Frauen nur die US-Amerikanerin Taylor Knipp ins Ziel. Sie wurde nach 8 Stunden und 36 Minuten Weltmeisterin. Bei den Herren konnte der 3-malige deutsche Weltmeister Patrick Lange sein letztes WM-Rennen nicht beenden. Der 40-Jährige stieg nach knapp 3,5 Stunden während des Radfahrens aufgrund von Krämpfen aus.
2: Und mehr Infos zu Laura Philipp online bei swr.de Sport.
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0: Hallo am Sonntagnachmittag.
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0: Seine Hits lieben wir auch in Baden-Württemberg. Harry Styles, Sign of the Times in SWR1 Baden-Württemberg. Es ist wieder die Jahreszeit, es riecht nach Herbstlaub. Die Nächte sind wieder länger, es wird abends früher dunkel. Heute zum Beispiel Sonnenuntergang in Ulm um 18.39 Uhr schon. Ja, das ist die Jahreszeit, in der wir es uns auch daheim wieder richtig gemütlich machen können. Stefan Schlegel hat sich mal umgehört, wie es noch gemütlicher werden kann.
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2: Wie helfen Sie Gemütlichkeit auf die Sprünge?
3: Licht ist was ganz Wichtiges.
2: Was für ein Licht?
3: Warmes.
4: Lichterketten.
3: Kerzen.
4: Tee vielleicht.
2: Freuen Sie sich schon drauf? Sie strahlen so.
3: Ja. Man stellt sich die Kerzen vor, die Wärme, und ist schon direkt gemütlich.
4: Viele haben ja ein Problem damit, weil es jetzt abends früher dunkel ist. Ich nicht. Ich freue mich.
2: Warum?
4: Ich habe dann das Gefühl, ich verpasse nichts, wenn ich zu Hause gemütlich bleiben kann. Und ich habe nicht so den Zwang, jetzt noch irgendwie rausgehen zu müssen. Und das verschafft mir Ruhe.
5: Ich helfe Gemütlichkeit auf die Sprünge, indem ich Radtouren mache, meistens mit meinem Mann. Und nach getaner sportlicher Arbeit gehen wir dann irgendwo eine Straße und lassen es uns gut gehen.
2: Das ist aber eine sehr ungemütliche Art von Gemütlichkeit.
5: Nee, ich finde es eigentlich sehr gemütlich, weil die Gemütlichkeit ja immer erst in Abgrenzung zum Ungemütlichen und zur Anstrengung entsteht.
6: Mit einem guten Essen, mit einem guten Gespräch, in Ruhe in der Natur. Ja, es sind badisch dreierlei.
7: Also Musik.
2: Welche Musik ist denn besonders gemütlich?
7: Ganz toll. Ich Tempelmusik aus Indien mit Gesang. Da kann man mich zum Schweigen bringen.
2: Und wenn Sie schweigen, dann wird es gemütlich, oder wie?
7: Ne, ich meine nur, also das ist wirklich so was, also dass ich dann total entspannen kann.
8: Ich puzzle. Das ist so Gemütlichkeit.
2: Warum ist Puzzeln so gemütlich?
8: Bei mir ist es dann auf jeden Fall so, ich habe so einen Fokus, deswegen schweifen Gedanken nicht so ab.
9: Wenn alle Kinder im Bett sind und alles in Ordnung ist, dann kann ich mich aufs Sofa legen. Dann ist gemütlich.
0: Sonnenuntergang heute 18.39 Uhr und die Bettzeit der Kleinen ist dann hoffentlich nicht viel später. 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
1: Eine wichtige Info für die Autofahrer. Vorsicht, ein Falschfahrer auf der B9 Wörth Mainz zwischen Otterstadt und B44 Rhein-Gönnheimer Kreuz. Da kommt ein Falschfahrer entgegen. Äußerst rechts fahren, nicht überholen auf der B9 Wörth Mainz zwischen Otterstadt und B44 Rhein-Gönnheimer Kreuz. Ein Falschfahrer unterwegs, hier bitte Vorsicht in beiden Richtungen.

0: Mit SWR1 Baden-Württemberg und den größten Hits aller Zeiten geht's weiter durch den Sonntagnachmittag. Gleich mit Dire Straits, Brothers in Arms. Und Adele ist auch mit dabei. Set Fire to the Rain gleich nach den Nachrichten um 16 Uhr. Dann kommt auch Steffi Anhalt. Ich bin Jochen Klink. Einen schönen Sonntag noch.
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2: Um 16 Uhr mit Patricia Wern. Guten Tag. Außenminister Wadephul bekräftigt Deutschlands Hilfe für die Ukraine. In der zweiten Fußball-Bundesliga verliert der KSC gegen St. Pauli. Das Wetter in Baden-Württemberg am Abend örtlich Schauer bei 10 bis 18 Grad. Außenminister Wadephul hat der Ukraine weiter die volle Unterstützung Deutschlands zugesagt. Er reagierte damit auf die Aussage von US-Präsident Trump, der ukrainische Staatschef Zelensky solle ausgetauscht werden.
3: Nicht nur dieses Land braucht Stabilität, Europa braucht Stabilität. Und das bedeutet, dass wir ganz klar weiter an der Seite der Ukraine stehen. Übrigens auch an der Seite der Regierung stehen und den Präsidenten bei der Ausübung seines schweren Amtes voll unterstützen.
2: Wadephul sagte weiter, Russlands Machthaber Putin brauche nicht weniger, sondern mehr Druck angesichts der Angriffe auf die Ukraine. Vor der Verhandlung der Erbschaftssteuer am Bundesverfassungsgericht in Karlsruhe sieht SPD-Chef Klingbeil Reformbedarf. Der dpa sagte er, es sei nicht gerecht, wenn Millionen und milliardenschwere Vermögen fast steuerfrei vererbt werden, während kleinere Erbschaften besteuert werden. Das verschärfe die Ungleichheit in Deutschland, so Klingbeil. Die polnischen Sicherheitsbehörden haben Hinweise auf einen möglichen geplanten Anschlag auf Regierungschef Tusk und seinen Verteidigungsminister. Die Angelegenheit sei todernst, so der polnische Geheimdienst. Aus Warschau berichtet Pamela Milling.
4: Gegen 7 Uhr früh habe man Premierminister Donald Tusk und Verteidigungsminister Władysław Kosiniak-Kamysz über eine eventuelle Bedrohung informiert. Es habe eine hohe Wahrscheinlichkeit bestanden, dass Pläne umgesetzt werden könnten. Diese Einschätzung basiere auf der Erfahrung entsprechender Sicherheitsbeamten, hieß es bei einem Pressebriefing des polnischen Innenministeriums und der Geheimdienste. Aufgrund der Situation kamen heute Vertreter sämtlicher Sicherheitsbehörden im Antiterrorismuszentrum in Warschau zusammen. Details zum eingegangenen Hinweis wurden wegen laufender Ermittlungen nicht genannt.
2: In diesem Jahr haben deutlich weniger Menschen den Cannstatter Wasen besucht als noch im Vorjahr. Insgesamt seien es rund 2,5 Millionen Menschen gewesen, teilten die Veranstalter mit. Im vergangenen Jahr waren es noch 4,2 Millionen. Gründe für den Besucherrückgang wurden nicht genannt. Größere Zwischenfälle gab es laut Polizei nicht. In der zweiten Fußball-Bundesliga hat Karlsruhe in Hamburg gegen St. Pauli mit 0:2 verloren. Der KSC rutscht damit auf den Tabellenplatz Nummer 17. Die weiteren Ergebnisse: Bochum gegen Bielefeld 0:1 und Hertha BSC gegen Fürth 2:1. Die Berliner bauen damit die Tabellenführung auf 4 Punkte gegenüber Nürnberg aus. Mehr Nachrichten auf swraktuell.de.
0: SWR1 Baden-Württemberg, aktueller Verkehrsservice, erstmal die Entwarnung auf der B9 Wörth-Mainz, kein Falschfahrer mehr, zwischen Otterstadt und B44 Rheingönheimer Kreuz. Wir schauen nach den Staus auf den Autobahnen. A3 Würzburg Richtung Frankfurt zwischen Bessenbach-Balderschaff und Hößbach 3 Kilometer Stau. A3 Würzburg Richtung Nürnberg zwischen Kreuz Bibelried und Kitzingen-Schwarzach 2 Kilometer Stau. Die Unfallstelle ist geräumt. A5 Karlsruhe Richtung Frankfurt zwischen Kronau und Waldorf-Wiesloch. Unfallaufnahme auf dem rechten und dem mittleren Fahrstreifen. 4 Kilometer Stau. Verzögerung bis zu 20 Minuten. Der Verkehr wird über den Standstreifen geleitet. A6 Nürnberg Richtung Heilbronn zwischen Kirchberg und Schwäbisch Hall Baustelle, 6 Kilometer Stau, Verzögerung hier bis zu einer halben Stunde. A8 München Richtung Stuttgart, zwischen Merklingen und Hohenstadt, streckenweise stockender Verkehr, hier dauert es bis zu einer Viertelstunde länger. A81 Würzburg Richtung Heilbronn, zwischen Neuenstadt und Kreuz-Weinsberg 3 Kilometer Stau, Viertelstunde plus auch hier. Und dann noch die B14 Backnang-Stuttgart, die ist zwischen Backnang und Backnang-Mitte wegen einer Unfallaufnahme in beiden Richtungen gesperrt. Wer sich auskennt, sollte das Gebiet meiden. Das war's jetzt aber für den Moment. Alle Verkehrsinfos findet ihr jederzeit auch auf swr1.de. Wo es für euch hingeht, kommt gut und sicher an. ganz schön windig heute, kalt, nass. Im Moment sieht es so aus, am Feldberg gerade mal 3 Grad und bewölkt. Bietigheim, Bissingen bedeckt 13 Grad und Heidenheim meldet bewölkte 11 Grad. In der kommenden Nacht wird es etwas trockener, es bleibt aber natürlich kalt, 7 bis 1 Grad. Und morgen starten wir in die Woche mit Nebel und Wolken, im Tagesverlauf auch Sonne. Es bleibt überall trocken bei maximal 12 Grad auf der Ostalb, bis 18 werden es in der Ortenau. Dann der Dienstag, der bringt in Württemberg anfangs noch Sonne, dann tauchen wieder Wolken auf und die bringen auch ein bisschen Regen mit, aber es ist relativ mild mit 13 bis 19 Grad.
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0: Schönen Sonntag wünscht Stefanie Anhalt, hallo. Die größten Hits aller Zeiten sind dabei, ihr habt's gehört. Ich wünsche euch einen gemütlichen Sonntagnachmittag.
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2: Ja, das war ein Skandal vor 25 Jahren. Der Künstler Lucian Freud, der präsentiert der britischen Öffentlichkeit ein neues Porträt der Queen. Und die Menschen reagieren mit Entsetzen. Die Zeitung Sun nennt es eine Travestie. Andere meinen, man könne das Bild allenfalls aufs Klo hängen. Hätte man alles wissen können, denn der Maler war als Exzentriker bekannt. Diese Begegnung zwischen der Queen und diesem doch eher unangepassten Künstler hat die Autorin Lea Singer zu einem Roman inspiriert. Der heißt Eine Frage des Formats. Und Silke Arning aus dem SWR1-Team, die hat ihn mit Begeisterung gelesen.
3: Rücksichtslos, eitel, launisch. Lucian Freud ist das wandelnde Klischee eines egozentrischen Künstlers. Mehrfach verheiratet und geschieden, viele Liebschaften, angeblich gehen 14 Kinder von 6 Frauen auf sein Konto. In jungen Jahren ein spielsüchtiger Typ mit Verbindungen zur Londoner Unterwelt. Seine Aktporträts sind ebenso berühmt wie berüchtigt, menschliches Fleisch schonungslos dargestellt. Und ausgerechnet dieser Lucian Freud klopft bei der Queen an, will ein Porträt von ihr malen und sie sagt tatsächlich ja. Das Zusammentreffen der beiden wird zu einem höchst vergnüglichen Gipfeltreffen, aber auch zu einem stillen Ringen darum, wer den Ton angibt. Als die Queen dem großen Künstler viel zu wenig Sitzungen einräumt, wie er findet, um das Bild erstellen zu können, rächt er sich auf seine Art. Sein Porträt hat gerade mal Postkartengröße und er zwingt sie, während der 4-stündigen Sitzungen das 2,5 Kilo schwere Diadem aufzusetzen. Damit man sie überhaupt erkennen könne, begründet Lucian Freud diese Tortur. Die Queen erträgt das stoisch. Sie lächelt alle Provokationen Freuds einfach weg. Doch dann erwischt es sie doch.
4: Als das Gespräch auf die Mütter gekommen war, hatte Freud von einem Widerwillen gegen Nähe erzählt. Meine Mutter versuchte, sich festzubinden an mich. Ich sollte ihr jeden Tag eine Zeichenstunde geben. Heute noch, 65 Jahre später, graust es mir, wenn ich daran denke. Klebrig fühlte sich das an. Wie war das denn bei Ihnen, Ma'am, mit der Kindheit? Sie war erschrocken über die Frage. Die hatte ihr noch niemand gestellt.
3: Einmal nur möchte Lucian Freud einen Blick hinter die Fassade der stets freundlichen, zugewandten alten Dame werfen und gerät selbst aus der Fassung, weil die Queen nicht nur viel vom Wesen der Kunst versteht. Ganz unerwartet setzen nämlich die kleinen Duelle der beiden etwas in Gang. Eine Frage des Formats ist ein herrliches Kammerspiel. Klug, charmant und witzig gemacht.
2: Also nochmal zum Mitschreiben. Eine Frage des Formats. Der Roman von Lea Singer hat 160 Seiten, kostet gebunden 24 Euro. Wie gesagt, das war mir jetzt immer noch zu schnell und zu viel, kann ich mir doch nicht alles merken. Und vielleicht möchte ich doch wieder was anderes lesen. Gar kein Problem. Mehr Buchtipps gibt es natürlich auch auf swr1.de.
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0: S1 Baden-Württemberg, aktueller Verkehrsservice A3 Würzburg Richtung Frankfurt zwischen Bessenbach-Walderschaff und Hößbach, 3 Kilometer Stau. A5 Karlsruhe Richtung Frankfurt zwischen Kronau und Waldorf-Wiesloch, Unfallaufnahme auf dem rechten und dem mittleren Fahrstreifen, 3 Kilometer Stau, Verzögerung bis zu 20 Minuten. Der Verkehr wird über den Standstreifen geleitet. A8 Stuttgart Richtung Karlsruhe zwischen Pforzheim Süd und Pforzheim Nord stockt der Verkehr auf 4 Kilometer Länge. Und A81 Würzburg Richtung Heilbronn zwischen Neuenstadt und Kreuz Weinsberg, 2 Kilometer Stau. Hier dauert es bis zu 10 Minuten länger. Das war's für den Moment. Diese Infos könnt ihr jederzeit kompakt nachlesen auf swr1.de. Kommt gut und sicher an.
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0: Ja, ich meine, so eine Reise nach Hamburg lohnt sich eigentlich immer. Der KSC sieht das wahrscheinlich heute ein bisschen anders, Thomas Bareis. Mhm. Da lief es nicht so gut bei St. Pauli.
2: Kann man nicht wirklich sagen. Der KSC steckt nach diesem 7. Spieltag in der 2. Liga, man muss es sagen, wie es ist, in einer sportlichen Krise. Im 3. Spiel in Folge keine Tore für den KSC und nach dieser 0:2 Niederlage beim FC St. Pauli, da steht das Team von Trainer Maximilian Senft auf dem vorletzten Tabellenplatz. Ist natürlich auch äußerst ärgerlich, wenn dir in so einem Spiel 2 Tore aberkannt werden.
3: Ich begebe mich ganz ungern in die Opferrolle und das werden wir auch jetzt nicht machen. Wir müssen es hinnehmen. Schiedsrichterentscheidungen sind Tatsachenentscheidungen und werden uns darauf fokussieren, dass wir auf das schauen, was wir unter Kontrolle haben, damit das nächste Spiel daheim gegen Darmstadt gewonnen wird.
2: Schauen wir auf die Bundesliga. Da ist gerade Halbzeit in der Partie zwischen dem 1. FC Köln und Borussia Mönchengladbach. Steht 1:1. Nachher um 17.30 Uhr ist Anpfiff für die Heimpartie des SC Freiburg gegen Schalke 04. Machen wir rüber zur Vollgasbranche. Max Verstappen, der hat erstmals den großen Preis von Singapur gewonnen und seinen 2. Sieg nacheinander in der Formel 1 gefeiert. Lena Bergmann hat die Details dazu.
4: Beim Start war Charles Leclerc im Ferrari nah dran am Red Bull, doch Max Verstappen behauptete sich. Ohne Regenchaos und größere Unfälle war dem Niederländer das perfekte Wochenende danach nicht mehr zu nehmen. Pünktlich zu seinem 250. Rennstart feiert Verstappen seinen Premierensieg in Singapur vor Charles Leclerc und Kimi Antonelli. Für den Mercedes-Pilot ist der Weltmeistertitel damit schon zum Greifen nah. Sensationell fuhr Nico Hülkenberg. Der Audi-Pilot verteidigte Platz 8 gegenüber dem überlegenen Silberpfeil von George Russell. In 2 Wochen geht es für die Formel 1 dann nach Austin, für den großen Preis der USA.
2: Und das Folgende ist so gewissermaßen für mich die sportliche Nachricht des Tages. Silbermedaille für die Heidelberger Triathleten Laura Philipp bei der Ironman-Weltmeisterschaft auf Hawaii in einem wirklich dramatischen Rennen mit am Ende völlig entkräfteten Weltklasse-Athletinnen. Hat die 39-Jährige diesen hervorragenden 2. Platz geholt.
5: Also ich bin extrem glücklich, es fühlt sich fast wie ein Sieg an und wir haben ja leider wieder erlebt, wie brutal eben dann doch auch die Bedingungen für viele andere waren und trotzdem darf ich mich, glaube ich, freuen, dass ich das heute hier gut hinbekommen habe.
2: Glückwunsch und mehr Infos zu Laura Philipp online bei swr.de Sport.
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0: Einen schönen Nachmittag wünscht Stefanie Anhalt. Vielleicht seid ihr es ja heute auch sportlich angegangen und jetzt könnt ihr vielleicht die Füße hochlegen und das Programm von SWR 1 Baden-Württemberg genießen.
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Wir müssen unterbrechen. Vorsicht auf der A81 Stuttgart Richtung Heilbronn. Zwischen dem Engelberg-Tunnel und Stuttgart-Feuerbach sind Kinder auf dem Standstreifen. SW1 Baden-Württemberg. Vorsicht auf der A81 Stuttgart Richtung Heilbronn. Zwischen dem Engelberg-Tunnel und Stuttgart-Feuerbach. Hier sind Kinder auf dem Standstreifen. Da müsst ihr bitte ganz besonders gut aufpassen.

0: Sarah Langley nimmt uns mit nach Texas. Choosing Texas. SWR1 Baden-Württemberg am Sonntagnachmittag, aber ihr ahnt, worum es geht. Klar, Tatort. Heute Abend 20.15 Uhr ist Tatortzeit und es geht endlich wieder in den hohen Norden nach Kiel. 1,5 Jahre ist der letzte Fall dort her, damals noch mit Kultkommissar Borowski. Der ist jetzt im Ruhestand und das bedeutet Neustart für seine Kollegin Mila Shahin. Und das gleich in einer Doppelfolge. Entsprechend viel drin ist in diesem Tatort. Es geht um, klar, Mord, um Wirtschaftskriminalität, um Verstrickungen in den Reihen der Polizei und darum, die neue Kollegin an Shahins Seite kennenzulernen. Und es geht auch um ein Wiedersehen für Mila.
1: Sie heißt Anna Nowak und kommt wie Shahin aus Berlin. Die beiden kennen sich von der Polizeischule und sind dicke Freundinnen. Aber sie haben keine Zeit, das Wiedersehen zu feiern, denn es wartet schon der erste Fall.
2: Junge Frau, Mitte 20, vermutlich ertrunken. Vielleicht ein Suizid?
3: Habt ihr Schuhe gefunden?
2: Nee.
4: Ohne Schuhe hierher gelaufen?
1: Zweifel an der Selbstmordtheorie sind durchaus berechtigt, denn ihr Freund, der berichtet von Problemen im Job.
5: Sie hat immer nur gesagt, da stimmt was nicht.
3: Was hat sie genau gemacht?
5: Sie war in der Buchhaltung. Sie war überzeugt, dass bei Prometheus krumme Geschäfte gemacht werden.
0: Prometheus, die Firma, die unantastbar zu sein scheint. Dort hat das Opfer gearbeitet. So, und da will sich auch der langjährige Kripo-Chef Schladitz, der kurz vor der Pensionierung steht, jetzt nicht mehr in die Nesseln setzen, wenn es um Prometheus geht. Aber warum?
6: Ausgerechnet Prometheus.
3: Was denn so besonders an Prometheus?
6: Die retten unseren Wirtschaftsstandort, ist ein Lieblingskind der Landesregierung. Innovation made in Germany.
3: Ja, und jetzt?
6: Wenn das bekannt wird, ist der Ruf von Prometheus ruiniert und ich kann unangenehme Fragen aus höchsten Regierungskreisen beantworten.
1: In Sachen Wirtschaftskriminalität sind die beiden jungen Ermittlerinnen allerdings leider völlig ahnungslos. Sie brauchen Hilfe und die bekommen sie vom LKA.
3: Ah, der hilfsbereite Kollege Cooper von der Wirtschaftskriminalität.
7: Zu euren Diensten.
1: Aber auch der so hilfsbereite Kollege verhält sich irgendwie komisch. Also, es passiert extrem viel in diesem Tatort und das alles in kürzester Zeit. In einem atemberaubenden Tempo werden hier eine ganze Reihe an Personen eingeführt. Da muss man erstmal mitkommen. Wer ist wer und steht in welchem Verhältnis zu wem? Wer ist wichtig für die weitere Handlung, wer nicht? Aber da wird ja hoffentlich Teil 2 Licht ins Dunkel bringen und der kommt glücklicherweise gleich nächste Woche.
0: Ja, gut so, denn wer sich jetzt noch fragt, es sollte da nicht Caroline Schuch die neue Partnerin von Mila Shahin werden? Doch, doch, also gemach, sag ich nur, lasst euch überraschen. Heute Abend 20.15 Uhr im Ersten, der neue Tatort aus Kiel, Folge 1 heißt Unter Freunden. Oder vorab schon in der ARD-Mediathek, das geht ja inzwischen auch, ab freitags eben anzugucken. Ich gestehe, habe ich schon gemacht, gestern nämlich. Ist echt sehr spannend und ich freue mich schon auf Folge 2. Und das waren Infos von unserem Tatort-Experten Philipp Münscher. Also ab nach Kiel heute Abend, 20.15 Uhr, solltet ihr es noch nicht geschaut haben. 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
1: 111 T-Shirts haben wir mit Katze und Gitarre drauf. Ich meine natürlich die Hitparaden-T-Shirts. Und wenn ihr über die ARD-App Sounds eure 5 Lieblingstitel für die Hitparade eingebt, dann seid ihr im Lostopf und habt die Chance, ein T-Shirt zu gewinnen. Tamara Czemak aus Sulz, die hat ihren Stimmzettel schon abgegeben und hat damit 1 Tilili der Hitparaden-Shirts gewonnen. Also herzlichen Glückwunsch an dieser Stelle. Sollte ein Tusch sein. Sorry, hätte ich besser üben sollen. Aber nicht aufgeben, wenn ihr denkt, oh nee, ich war es schon wieder nicht. Auch in der nächsten Stunde verlosen wir ein Hitparaden-T-Shirt. Ist doch klar. Abstimmen lohnt sich also in jedem Fall. Und ihr wisst, alle Infos gibt's online unter swr1.de.

0: SWR1 Baden-Württemberg am Sonntag mit den größten Hit aller Zeiten. Er kommt nächstes Jahr nach Stuttgart zu den Jazz Open, Bryan Adams. Außerdem nach 17 Uhr dabei Madonna. Und auch Eros Ramazzotti können wir begrüßen. Ich freue mich.
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2: Um 17 Uhr mit Patricia Bern. Guten Tag. US-Präsident Trump meldet eine Energiewaffenruhe zwischen Russland und der Ukraine. In der zweiten Fußball-Bundesliga verliert der KSC gegen St. Pauli. Das Wetter in Baden-Württemberg: am Abend örtlich Schauer bei 10 bis 18 Grad. Russland und die Ukraine haben nach Angaben von US-Präsident Trump einer sogenannten Energiewaffenruhe zugestimmt. Damit sollen die Angriffe auf die Energieinfrastruktur des jeweils anderen Staates ab sofort eingestellt werden, so Trump. Einzelheiten nannte er nicht. Eine Bestätigung aus Kiew oder Moskau liegt nicht vor. Kurz zuvor hatte sich der ukrainische Präsident Selenskyj bereit erklärt, dass sein Land die Angriffe auf russische Ölanlagen einstelle, aber nur, wenn Russland im Gegenzug die ukrainische Energieinfrastruktur verschone. Außenminister Wadefuhl hat der Ukraine weiter die volle Unterstützung Deutschlands zugesagt. Er reagierte damit auf die Aussage von US-Präsident Trump, der ukrainische Staatschef Selenskyj solle ausgetauscht werden.
3: Nicht nur dieses Land braucht Stabilität, Europa braucht Stabilität. Und das bedeutet, dass wir ganz klar weiter an der Seite der Ukraine stehen, übrigens auch an der Seite der Regierung stehen und den Präsidenten bei der Ausübung seines schweren Amtes voll unterstützen.
2: Wadefuhl sagte weiter, Russlands Machthaber Putin brauche nicht weniger, sondern mehr Druck angesichts der Angriffe auf die Ukraine. Vor der Verhandlung über die Erbschaftssteuer am Bundesverfassungsgericht in Karlsruhe sieht SPD-Chef Klingbeil Reformbedarf. Der dpa sagte er, es sei nicht gerecht, wenn Millionen- und milliardenschwere Vermögen fast steuerfrei vererbt werden, während kleinere Erbschaften besteuert werden. Das verschärfe die Ungleichheit in Deutschland, so Klingbeil. In der zweiten Fußball-Bundesliga hat der Karlsruher SC auswärts gegen St. Pauli mit 0:2 verloren. Der KSC ist Tabellen-17. Sportreporter Jens Gideon fasst das Spiel zusammen.
4: Das 1:0 in der 32. Minute durch Abdoulaye Cisse. Nach schöner Vorarbeit von Metcalf ist er auf der rechten Seite in den Strafraum eingelaufen und hat mit dem rechten Fuß zur Führung für den FC St. Pauli verwandelt. Dann etwas Leerlauf und Chancen für die Gäste aus Karlsruhe. Aber in der 52. Minute war es Lars Ritzka, der nach einem Freistoß von Smeed mit dem Fuß zuerst an der Stelle war, wo er hin musste. Danach Tore für den Karlsruher SC, allesamt allerdings abgepfiffen wegen Foulspiels oder Abseitsposition.
2: Formel-1-Fahrer Max Verstappen hat den großen Preis von Singapur gewonnen. Der Niederländer siegte vor Charles Leclerc und Kimi Antonelli. Für Verstappen war es der 73. Sieg in seinem 250. Formel-1-Rennen. 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
0: SWR1 Baden-Württemberg, aktueller Verkehrsservice und nochmal der Hinweis, Vorsicht auf der A81 Stuttgart Richtung Heilbronn zwischen dem Engelberg-Tunnel und Stuttgart-Feuerbach. Hier sind immer noch Kinder auf dem Standstreifen, da heißt es weiterhin vorsichtig fahren. Vorsicht auch auf der A8 Karlsruhe Richtung Stuttgart zwischen dem Dreieck Karlsruhe und Karlsbad. Hier steht ein defekter PKW auf der rechten Spur. Komme zu den Staus. A5 Karlsruhe Richtung Frankfurt zwischen Kronau und Waldorf-Wiesloch. Reinigungsarbeiten, die rechte Spur ist gesperrt. 4 Kilometer Stau, Verzögerung hier bis zu einer Viertelstunde. A81 Würzburg Richtung Heilbronn zwischen Neuenstadt und Kreuz-Weinsberg. 3 Kilometer Stau, Viertelstunde plus auch hier. Und an noch A96 Lindau Richtung München zwischen Leutkirch-West und Eichstätten gab es einen Unfall. Die linke Spur ist blockiert, deshalb hier 2 Kilometer Stau. Das war's aber für den Moment. Alle Verkehrsinfos gibt's jederzeit kompakt zum Nachlesen auf swr1.de. Kommt gut an. Wer die Sonne sucht heute, der findet sie noch in Öhringen. Da scheint sie bei 13 Grad. Karlsruhe bewölkt 14 Grad und Leutkirch bedeckter Himmel und 11 Grad. Es kann heute Abend noch ein bisschen regnen. Es gibt aber auch, wie gehört, ein bisschen Sonne. In der kommenden Nacht wird es meistens trocken. Es gibt Nebel bei Tiefstwerten zwischen 7 und 1 Grad. Wir starten in die Woche ebenfalls mit Nebel und Wolken. Im Tagesverlauf lässt sich aber die Sonne immer mal wieder blicken. Es bleibt trocken bei 12 bis 18 Grad. Und der Dienstag, der ist so ein bisschen zweigeteilt. Erstmal gibt es Sonne, vor allen Dingen in Württemberg, dann immer mehr Wolken und dann auch ein bisschen Regen bei 13 bis 19 Grad. Stefan Ehrenhalt wünscht euch einen schönen Nachmittag und nicht vergessen.
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Wir haben es gehört, es gibt in dem ein oder anderen Landesteil heute Sonne, aber natürlich kühle Temperaturen. Ich meine, wir haben den 11. Oktober, wir sind mittendrin im Herbst und wir stellen fest, das Cannstatter Volksfest geht heute schon zu Ende. Während ja auf der Wiesn mehr Besucher kamen als im vergangenen Jahr, muss man sagen, auf den Vasen kamen dann deutlich weniger. Stimmung allerdings super, tolle neue Fahrgeschäfte auch dabei und so. Und ganz ehrlich, ich meine, es gab auch da Pommes aus der Tüte, Magenbrot, Mandeln und es gibt heute noch das Feuerwerk. Ja, das ist dann zum Abschluss auch nochmal wichtig. Und wenn nicht so viele da waren und man sich so immer drängeln musste, so wie am 3. Oktober, da musste ja zwischendurch mal dicht gemacht werden, dann ist das eben auch mal so. Wenn ihr da wart, ich hoffe, ihr hattet Spaß, konntet die Aussicht genießen aus dem Riesenrad, wenn ihr das gefahren seid. Habt ihr gesagt, ein bisschen was mit nach Hause genommen, damit man sich zu Hause auch noch dran erinnert, so wenn das Magenbrot oder die Mandeln herrlich in den Zähnen kleben. Aber das ist eine ganz andere Geschichte. Auf jeden Fall sind wir im Herbst angekommen und wie gesagt, müssen schon wieder Abschied nehmen vorm Cannstatter Volksfest. Gefühlt ging das doch gerade erst los. 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
1: Ja, das war eine geniale erste Woche bei unserem Hitmacht-Duell. Unsere beiden Kollegen Benedikt Walesch und Julian Hammerstein, die waren gut im Land unterwegs. Bilder von ihrer Tour und den vielen, vielen, vielen Menschen, die dabei waren, die gibt's auf swr1.de. Und ich sag ja, es war die erste Woche. Auch nächste Woche sind Benedikt und Julian wieder unterwegs bei 4 Duellen quer durch Baden-Württemberg. Bene, wo fährst du denn eigentlich hin?
2: Ich bin erstmal in Obersontheim, das ist im Kreis Schwäbisch Hall. Das ist am Montag. Am Dienstag bin ich dann schon wieder im nördlichen Kraichgau in Epfenbach. Dann geht's auf die Ostalb rüber. Ich bin tierisch unterwegs. Mhm. Mittwoch ist es, Mutlangen auf der Ostalb. Und dann am Donnerstag noch Ötigheim, das dann wieder im Landkreis Rastatt. Julian?
3: Ja, ich lege los in Seelbach. Das ist im Schwarzwald, ja, im Tal der Schutter, ein anerkannter Luftkurort. Bin ich sehr gespannt drauf. Kann mich vielleicht auch mal ein bisschen erholen zwischenzeitlich. Dann geht's weiter nach Epfendorf. Ja, auch da bin ich gespannt drauf. Kreis Rottweil ist das. Und dann mache ich noch ein paar Meter. Dann geht's weiter in den Norden, ins fränkische Hartheim im Neckar-Odenwald-Kreis. Ehe wir die Woche dann abschließen, und zwar im Landkreis Heilbronn. Dann geht's nach Talheim.
1: Wow, also und wichtig ist für all diese Orte natürlich auch, abstimmen mit der Postleitzahl. Denn für jede Stimme, die für die SWR 1 Hitparade eingeht, gibt es einen Punkt beim Hitmacht-Duell. Zusatzpunkte bringen dann aber auch nochmal die Hitmach-Aufgabe. Und da haben wir natürlich für die zweite Woche wieder großartige Sachen vorbereitet. Auf welche Aufgabe freust du dich denn am meisten, Julian?
3: Also ich muss ehrlich sagen, ich freue mich auf jeden einzelnen Tag, aber ganz besonders auf den letzten, auf den Donnerstag, wenn wir Final Countdown alle zusammen musizieren. Das ist eine riesen Gaudi, wenn da jeder mitmacht, auf welchen Instrumenten auch immer. Und es ist so ein bisschen der Abschluss, the Final Countdown. Ich glaube, da setzen wir dem Ganzen nochmal die Krone auf.
2: Ja, das ist auch meine Hoffnung einfach, dass es da nochmal um alles geht beim Finale und dass das Finale so ein richtig cooles Finale wird. Ein bisschen freue ich mich aber auch schon auf Nelly the Elephant, muss ich sagen, wenn die Leute im Elefantenkostüm kommen sollen. Also ein bisschen lustig ist es schon auch. Also ich glaube, es wird sehr lustig.
1: Ja, aber hallo, das glaube ich auch. Die zwei kommen rum und freuen sich natürlich auch über eure Unterstützung. Julian Hammerstein und Benedikt Walesch. Alle Orte, alle Aufgaben und alle Infos findet ihr natürlich auch online auf swr1.de. Lasst die Jungs nicht hängen, Leute.
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0: S1 Baden-Württemberg, aktueller Verkehrsservice um 17:30 A5 Karlsruhe Richtung Frankfurt zwischen Kronau und Waldorf-Wiesloch. Reinigungsarbeiten, die rechte Spur ist gesperrt, hier 3 Kilometer stockender Verkehr. A6 Nürnberg Richtung Heilbronn zwischen Kirchberg und Ilzhofen-Wolpertshausen Baustelle, 5 Kilometer streckenweise stockender Verkehr, Verzögerung bis zu einer Viertelstunde. A8 München Richtung Stuttgart zwischen Märklingen und Hohenstadt, streckenweise stockender Verkehr, Viertelstunde plus auch hier. A8 Karlsruhe Richtung Stuttgart zwischen Pforzheim West und Pforzheim Ost, 3 Kilometer stockender Verkehr. A81 Würzburg Richtung Heilbronn zwischen Neuenstadt und Kreuz-Weinsberg, 3 Kilometer Stau, Verzögerung hier bis zu einer Viertelstunde. Und A96 Lindau Richtung München zwischen Leutkirch-West und Eichstätten, Unfallaufnahme auf dem Standstreifen, 3 Kilometer Stau, Verzögerung hier bis zu einer Viertelstunde. Das war's für den Moment. Wo es hingeht für euch, kommt gut und sicher an.
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0: Ja, die erste Bundesliga-Partie ist fast durch, geht jetzt gleich zu Ende. Im Moment führt Köln gegen Gladbach 2:1. Und Thomas Barreis, wir hier in Baden-Württemberg freuen uns vor allen Dingen auf die zweite Partie des heutigen Sonntags, denn Freiburg spielt noch heute.
2: Ja klar, unter der Woche wurden ja Rekordzahlen bei der Freiburger Mitgliederversammlung verkündet. Und zum Ende dieser Woche könnte der SC Freiburg mit einem Heimsieg heute gegen Schalke 04 an die Tabellenspitze springen. Daniel Günther ist unser Reporter in der Freiburger Arena. Ja, Daniel, das ist Wunschdenken, aber was spricht denn für einen Freiburger Heimsieg?
3: Ja, vor allen Dingen natürlich die aktuelle Form, die der SC Freiburg hat mit seinen Nationalspielern. Und jetzt gibt es einen Freistoß für den Sportclub. Und womöglich dann direkt im Anschluss die erste Ecke. Nein, es ist nicht so, weil Niki Beste noch einmal flankt und Ginter mit dem Kopf am Tor vorbei. Erste Chance für den SC Freiburg. Spielstand hier nach 3 Minuten 0:0.
2: Dankeschön. Daniel, ich hoffe, Sie haben ihn auch verstanden. Ich konnte ihn fast nicht verstehen. Die Tonqualität wollen wir an dieser Stelle entschuldigen. Und schauen, dass es besser wird. Und schauen derweil auf die zweite Liga. Der Karlsruhe SC, der steckt nach dem 7. Spieltag in der zweiten Liga in einer sportlichen Krise. Im 3. Spiel in Folge gab es keine Tore für den KSC. Nach der 0:2 Niederlage beim FC St. Pauli steht das Team von Trainer Maximilian Senft auf dem 17. und damit vorletzten Tabellenplatz. Wir sind beim Tennis. Alexander Zverev, der hat beim Masters 1000er Turnier in Shanghai das Achtelfinale erreicht. Der 29-jährige Hamburger hat sein Match gegen den Franzosen Quentin Alice in 3 Sätzen gewonnen. Was das bedeutet, das weiß Anke Fähler.
4: Mit dem Erfolg hat Zverev seinen Rückstand auf den Weltranglisten-Ersten Jannik Sinner weiter verkürzt. Der Italiener hat seine Saison wegen Knieproblemen bereits beendet und wird bis Jahresende Punkte verlieren. Für Zverev geht es damit nur noch um den Zeitpunkt, wann er die Spitze der Weltrangliste übernimmt. Schon mit einem Halbfinaleinzug in Shanghai würde er zum Jahresende sicher die Nummer 1 der Welt werden. Als erster deutscher Profi seit Boris Becker.
2: Und Silbermedaille für die Heidelberger Triathletin Laura Fille bei der Ironman-Weltmeisterschaft auf Hawaii. In einem wirklich äußerst dramatischen Rennen mit am Ende völlig entkräfteten Weltklasse-Athletinnen hat die 39-Jährige diesen hervorragenden 2. Platz geholt.
5: Also ich bin extrem glücklich, es fühlt sich fast wie ein Sieg an und wir haben ja leider wieder erlebt, wie brutal eben dann doch auch die Bedingungen für viele andere waren und trotzdem darf ich mich, glaube ich, freuen, dass ich das heute hier gut hinbekommen habe.
2: Ja, das hat sie. Und mehr Infos zu Laura Philipp online bei swr.de Sport. Ein Ergebnis noch aus der Basketball-Bundesliga. Die Riesen Ludwigsburg, die haben auswärts bei den Löwen Braunschweig mit 107:98 nach Verlängerung gewonnen.
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0: Schönen guten Abend wünscht Stefanie Anhalt.
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0: Laune mit Bruno Mars, I Just Might in SWR1 Baden-Württemberg. Gute Laune haben die Freiburg-Fans extra überhaupt nicht nötig, denn sie führen schon 1:0 gegen Schalke. Maximilian Eggestein hat das Tor gemacht.
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0: Ja, eure 5 Stimmen wollen wir haben und wenn ihr die abgebt über die neue App ARD Sounds, dann habt ihr die Möglichkeit, ein Hitparaden-T-Shirt zu gewinnen. Simon Weinmann aus Rottenburg, der hat abgestimmt und den habe ich aus dem Lostopf gezogen und ich habe ihn einfach mal vorher angerufen, weil ich wissen wollte, zum einen, wie er zu seinen Titeln gekommen ist und natürlich T-Shirt-Größe und so und was man halt so wissen muss.
2: Hallo.
0: Stefanie Anhalt, SWR1 Baden-Württemberg. Hallo, spreche ich mit Simon?
2: Jawohl, ja.
0: Jawohl, ja. Es klingt ja fast so, als ob du meinen Anruf erwartet hättest.
2: Nein, das nicht.
0: Du hast ja schon abgestimmt und möchtest ein SWR1 Hitparaden-T-Shirt haben, ne?
2: Sehr gerne, ja.
0: Ich habe mir mal angeguckt, für was du abgestimmt hast. Mhm. Also Led Zeppelin, super, ja? Rock'n'Roll. Ron Rick, Loch Lomond, auch cool.
2: Klassiker.
0: Klassiker. Dann kommt schon mal Roy Bianco und die Abruzzanti Boys, ja? Bella Napoli. Ja. Super Party-Song. Auf der 1 hast du die Foo Fighters mit Walk. Und dazwischen Jennifer Rush, Ring of Ice. Das habe ich irgendwie nicht zusammengekriegt, muss ich sagen, Simon.
2: Nee, das ist so, ich sage jetzt auch mal so Party-Lied. Und ich habe das auch in meiner Lauf-Playlist drin. Und irgendwie dachte ich, ja, kann man der Jennifer Rush auch mal was Gutes tun.
0: Was machst du jetzt heute noch?
2: Ich bin gerade im München-Marathon gelaufen und fahre jetzt nach Hause.
0: Und wie lief's?
2: Sehr gut, sehr gut. Bin hochzufrieden. 3:28, also.
0: Respekt!
2: Sehr gut, ja.
0: Dann wünsche ich dir auch viel Spaß bei der Hitparade. Ich meine, morgen in einer Woche geht's ja auch schon los.
2: Genau, freue ich mich richtig drauf.
0: Und herzlichen Glückwunsch schon mal. Übrigens ist er gelaufen in einem Feld mit Kakao. Also wahrscheinlich eine andere Altersklasse, aber Kakao kennen wir. VfB-Legende ist auch mitgelaufen. Und er hat ein bisschen länger gebraucht, 3:42. Aber man muss sagen, Altersklasse 45, sehr, sehr gut. Also allen, die da heute mitgerannt sind, herzlichen Glückwunsch für diese Leistung. Und an Simon noch Glückwunsch zum T-Shirt.

0: 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Wir haben es gehört, es wird Fußball gespielt in Freiburg. Freiburg führt gegen Schalke 1:0. Läuft richtig gut für uns im Stadion. Daniel Günther.
1: Ab jetzt.
0: So, jetzt war das ein bisschen Verwirrung. Und jetzt warten wir einfach noch ein Minütchen und freuen uns dann, wenn Daniel Günther sagt uns, wie es da weitergeht.

0: Ich hatte es angekündigt, ich hatte es versprochen. Wir schalten nach Freiburg zum Spiel gegen Schalke. Daniel Günther, unser Reporter.
1: Ich tue mich ganz ehrlich schwer, den passenden Superlativ zu finden, um die ersten 20 Minuten des Freiburger Spiels zu beschreiben. Es ist einfach herausragend. Von der ersten Minute an druckvoll mit unfassbar viel Tempo. Und die 1:0-Führung für den SC Freiburg geht auch absolut in Ordnung. So ganz nebenbei sind sie durch den Treffer von Maximilian Eggestein auf Platz 1 in der Tabelle gesprungen. Aber jetzt gibt es einen Freistoß für den FC Schalke 04. Katic kommt da mit dem Kopf zwar dran, aber der Ball geht ins Tor aus von Schalke 04. Offensiv überhaupt noch nichts zu sehen. Vom Anpfiff weg waren sie defensiv gebunden. Und dann die verdiente Führung nach 10 Minuten im Anschluss nach einer Ecke von der Richard. Gab es erst den Kopfball von Matthias Ginter. Den konnte Loris Karius noch klasse parieren. Aber dann Maximilian Eggestein per Abstauber zum 1:0. Und dieser Maximilian Eggestein hat jetzt in dieser jungen Saison schon dreimal getroffen. So oft wie in der kompletten vergangenen Spielzeit. Und der SC Freiburg, so homogen, so eingespielt. Julian Schuster hat das vierte Mal in Folge in der Fußball-Bundesliga die gleiche Startelf auf den Platz geschickt. Und das macht sich bezahlt. Jetzt kommt allerdings Schalke. Da gab es womöglich ein Foulspiel an Ziller. Spiel läuft allerdings weiter. Und der FC Schalke 04 versucht sich jetzt mal ein bisschen nach vorne zu spielen. Aber sie versuchen es nur und liegen hier mit 0:1 zurück.
0: Vielen Dank, Daniel Günther aus Freiburg. Wir halten euch natürlich da auf dem Laufenden.
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0: Der lustige Reig mit den größten Hits aller Zeiten geht weiter mit Owen Paul. Und direkt nach 18 Uhr hier in SWR 1 Baden-Württemberg, Abracadabra und die Steve Miller Band. Das wird ganz zauberhaft.
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2: Um 18 Uhr mit Thomas Bertsch. Guten Abend. Zwischen Saudi-Arabien und der Houthi-Miliz im Jemen eskaliert die Gewalt. Das Bundesligaspiel zwischen Köln und Mönchengladbach wird von Ausschreitungen überschattet. Das Wetter: am Abend örtlich Schauer, in der Nacht dann teils aufgelockert, teils Nebel, Tiefstwerte 7 bis 1 Grad. Nach dem Einschlag einer Rakete auf dem Flughafen von Riad hat Saudi-Arabien offenbar einen Gegenangriff gestartet. Ziel sei der Airport im jemenitischen Sanaa, berichten die Houthis, und drohen mit weiteren Attacken. Nahost-Korrespondentin Anna Osius mit Einzelheiten.
3: In einer im Husi-Fernsehsender verlesenen Erklärung heißt es, weitere militärische Maßnahmen der Saudis würden eine noch schärfere Reaktion nach sich ziehen. Dann stehe, Zitat, noch Schlimmeres bevor. Das Auswärtige Amt in Berlin erklärte, Angriffe auf weitere Flughäfen seien nicht auszuschließen. Die Behörden Saudi-Arabiens hätten dazu aufgerufen, die Nähe zu Flughäfen zu meiden. Bei dem Angriff auf den Flughafen der saudischen Hauptstadt Riad waren am Samstag mindestens 12 Menschen getötet worden, mehr als 300 wurden verletzt.
2: In Polen hat die Polizei nach den Anschlagsplänen auf Regierungschef Tusk einen Verdächtigen festgenommen. Es habe einen entsprechenden Einsatz in Niederschlesien gegeben, teilte der polnische Innenminister auf X mit. Zuvor hatte es Hinweise gegeben, dass auf ihn und den Verteidigungsminister des Landes Anschläge verübt werden sollten. Russland und die Ukraine haben nach Angaben von US-Präsident Trump einer sogenannten Energiewaffenruhe zugestimmt. Damit sollen die Angriffe auf die Energieinfrastruktur des jeweils anderen Staates ab sofort eingestellt werden, so Trump. Einzelheiten nannte er nicht. Eine Bestätigung aus Kiew oder Moskau liegt bisher nicht vor. Das Schiff, das sich am Morgen bei Niedrigwasser auf dem Rhein bei Oppenheim festgefahren hatte, ist frei. Wie die Wasserschutzpolizei meldet, konnte es sich von selbst herausmanövrieren. Es sei zu keinen nennenswerten Schäden gekommen. In diesem Jahr haben deutlich weniger Menschen das Cannstatter Volksfest besucht als im Vorjahr. Insgesamt seien rund 2,5 Millionen Menschen auf den Vasen gekommen, teilten die Veranstalter mit. Im vergangenen Jahr waren es noch 4,2 Millionen. Gründe für den Besucherrückgang wurden nicht genannt. Schausteller und Festwirte zogen trotzdem ein positives Fazit. Fahrgeschäfte, Festzelte sowie Krämermarkt, Essens- und Getränkestände seien gut besucht gewesen. In der Fußball-Bundesliga hat Köln mit 2:1 gegen Mönchengladbach gewonnen. Fans beider Vereine lieferten sich dabei im Stadion gewalttätige Auseinandersetzungen. Es wurden Böller und Leuchtraketen gezündet. Der Schiedsrichter unterbrach deshalb in der zweiten Halbzeit die Partie vorübergehend. In der zweiten Liga verlor Karlsruhe bei St. Pauli mit 0:2. Außerdem spielten Bochum gegen Bielefeld 0:1 und Hertha BSC gegen Fürth 2:1. Die Zeit, es ist 18.03 Uhr.
0: 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Vorsicht heißt es auf der A6 Mannheim Richtung Heilbronn zwischen Sinsheim, Steinsfurt und Bad Rappenau. Hier liegt eine Stoßstange auf der Fahrbahn. Gut aufpassen da. Wir kommen zu den Staus. A5 Basel Richtung Karlsruhe zwischen Mülheim-Neuenburg und Bad Krotzingen. Hier steht ein defekter PKW auf der linken Spur. 6 Kilometer Stau, Verzögerung bis zu einer halben Stunde. A6 Nürnberg Richtung Heilbronn zwischen Ilzhofen-Wolpertshausen und Schwäbisch Hall. Baustelle, 4 Kilometer Stau, Verzögerung bis zu einer Viertelstunde. Auch hier. Nee, eben war es eine halbe. Tut mir leid. Oh, hier ist nur eine Viertelstunde. A8 München Richtung Stuttgart zwischen Merklingen und Hohenstadt. 12 Kilometer stockender Verkehr. 20 Minuten mehr einplanen, bitte. Und zuletzt noch die A81 Würzburg Richtung Heilbronn zwischen Neuenstadt und Kreuzweinsberg. Baustelle, 3 Kilometer Stau. Verzögerung bis zu einer Viertelstunde. Das war's für den Moment. Wo es für euch hingeht heute Abend, kommt gut und sicher an. 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Schauen wir noch mal aufs Wetter. In Weinheim ist es bewölkt bei 14 Grad, Laupheim bewölkt 12 und in Bad Mergentheim nur leicht bewölkt bei 13 Grad. In der kommenden Nacht wird es meistens trocken. Später gibt es dann auch Nebel. Die Tiefstwerte liegen zwischen 7 und 1 Grad. Wir starten in die neue Woche zum Teil mit Nebel und Wolken. Im Tagesverlauf setzt sich dann auch die Sonne durch. Es bleibt überall trocken bei 12 bis 18 Grad. Der Dienstag bringt Sonne, zumindest anfangs in Württemberg. Später dichte Wolken und Regen bei 13 bis 19 Grad. Der Mittwoch ist erstmal trüb. Im Tagesverlauf wird es aber immer freundlicher. Und die Werte steigen nochmal auf bis zu 22 Grad.
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0: Schönen guten Abend, sagt Stefanie Anhalt. Es ist ein Tor gefallen in Freiburg, allerdings für Schalke. Also es heißt jetzt im Moment Freiburg gegen Schalke 1:1. Gespielt sind knapp 35 Minuten.
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0: aus Baden-Württemberg. Bisher legen sie eine sensationelle Saison hin. Die Freiburger, sie spielen gegen Schalke daheim. Es steht 1:1 und für uns im Stadion ist SWR1-Reporter Daniel Günther.
1: Wenn Fußball immer logisch wäre, hätten wir nicht so viel Freude am rollenden Ball. Und so war auch nicht damit zu rechnen, dass der FC Schalke 04 hier ausgleicht. Aber das ist ihnen gelungen nach 30 Minuten. Und Königsblau muss sich dessen auch nicht schämen. Es war ein besonderes Tor, denn es war ein Treffer von Adrian Gantenbein bei seiner Bundesliga-Premiere. Und es war der erste Torschuss überhaupt für den FC Schalke 04 in dieser Partie. Er traf aus knapp 16 Metern, sein Schuss noch leicht abgefälscht. Und seitdem gab es auch einen Bruch im Spiel der Freiburger. Das ist, weiß Gott, nicht mehr so zielstrebig und nicht mehr so flüssig wie noch vor dem Schalker Ausgleich. Jetzt kommt Matthias Ginter, treibt den Ball Richtung Mittellinie und spielt ihn dann auf Engelhardt. Der sieht auf der linken Seite Philipp Lienert. Der muss wieder abdrehen. Attackiert von Ziller. Und auch Engelhardt kann den Ball dann nur querspielen auf Matthias Ginter. Der FC Schalke 04 schiebt jetzt wesentlich weiter nach vorne. Stört die Freiburger jetzt auch früher. Doch jetzt kommt der Sportclub über Makengo. Linke Seite, schon in der Nähe des Strafraums. Kommt da vorbei an seinem Schalker Gegenspieler. Immer noch Makengo. Legt quer. Scherhand im Strafraum. Versucht sich zu drehen. Kann er noch mal querlegen. Er kommt da irgendwie vorbei und spielt dann zurück. Aber Loris Karius zur Stelle. Klärt zur Ecke. 44 Minuten sind rum. 1:1 zwischen Freiburg und Schalke.
0: Es bleibt spannend. Wir haben das natürlich für euch weiterhin im Blick.
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0: 1 Baden-Württemberg, Halbzeit im Spiel Freiburg. Schalke ist mit diesem 1:1 in die Pause gegangen, aber es gibt ja noch eine zweite Halbzeit. Wie gesagt, die haben wir natürlich für euch im Blick. So, und wir haben noch was anderes im Blick, nämlich das Programm nach 20 Uhr. Nämlich heute Abend ab 20 Uhr ist klar ARD Musikclub Soul mit Annette Loris. Und Annette ist ganz begeistert, wenn es um das neue Album von Danielle Ponder geht. Die Frage ist, warum?
1: Weil das so eine außergewöhnliche Frau ist und ihr neues Album Everything Has Changed eins der schönsten neuen Soul-Alben des Jahres. Also eigentlich war Danielle Ponder Anwältin in New York und hat nur zum Spaß gesungen. Das hat sich geändert, genauso wie ihre Einstellung zu Männern.
2: I had created a religion out of trying to find the perfect man. This is a moment where I just decided I'm leaving that church and I'm leaving that belief system, focusing on myself.
1: Sie hat beschlossen, nicht mehr nach dem perfekten Mann zu suchen, sondern sich erstmal mit viel Liebe um sich selbst und ihre Musik zu kümmern. Gute Entscheidung. Und dann geht's bei uns um den Soul Train Award. Das ist ein Preis für Soul-Musikerinnen und Musiker, benannt nach der Kultsendung Soul Train, den eigentlich keiner mehr auf dem Schirm hatte, weil der in den letzten 3 Jahren ausgesetzt hat. Nun soll es aber in diesem Herbst eine Neuauflage geben. Beim letzten Mal, 2023 übrigens, war SZA eine der ganz großen Gewinnerinnen.
0: Schon alles sehr vielversprechend. Es gibt noch viel mehr Schönes ab 20 Uhr im ARD Musikclub Soul mit Annette Loris.

0: 1 Baden-Württemberg, aktueller Verkehrsservice. Wir starten auf der A3 Würzburg Richtung Nürnberg. Zwischen Kreuz Bibelried und Kitzingen-Schwarzach gab es einen Unfall. 2 Kilometer Stau, Verzögerung bis zu einer Viertelstunde. A5 Basel Richtung Karlsruhe, zwischen Mülheim-Neuenburg und Bad Krozingen, Baustelle, 3 Kilometer Stau. Auch hier dauert es bis zu einer Viertelstunde länger. A6 Nürnberg Richtung Heilbronn, zwischen Kirchberg und Schwäbisch Hall, Baustelle, 6 Kilometer Stau. Hier sind es schon 30 Minuten mehr, die ihr einplanen solltet. A8 München Richtung Stuttgart, zwischen Märklingen und Hohenstadt, 10 Kilometer stockend, Verzögerung bis zu 20 Minuten. A8 Karlsruhe Richtung Stuttgart, zwischen Pforzheim-West und Pforzheim-Ost, Baustelle, 6 Kilometer stockend, Viertelstunde plus. Und A81 Würzburg Richtung Heilbronn, zwischen Neuenstadt und Kreuz-Weinsberg, Baustelle, 3 Kilometer Stau, Verzögerung hier bis zu einer Viertelstunde. Das war's für den Moment, wo es für euch hingeht heute Abend. Kommt gut und sicher an. 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
0: Einen schönen guten Abend euch.
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0: Da brummt er. Dermot Kennedy, Power Over Me in SWR 1 Baden-Württemberg. Und schon ist wieder Zeit für Sport.
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0: Ja, und wir kommen als erstes mal zum Triathlon und der Ironman-WM auf Hawaii. Da hat die Heidelbergerin Laura Philipp mal so richtig mit der Silbermedaille abgeräumt.
2: Ich bin extrem glücklich, es fühlt sich fast wie ein Sieg an. Und wir haben ja leider wieder erlebt, wie brutal eben dann doch auch die Bedingungen für viele andere waren. Und trotzdem darf ich mich, glaube ich, freuen, dass ich das heute hier gut hinbekommen habe.
0: Da kommt die Freude durch, Thomas Bares aus der SWR Sportredaktion.
3: Völlig zu Recht. Wer dieses Rennen gesehen hat, à la Bonheur, auf kochend heißen Lavafeldern entlang. Ja, und schwimmen bei einem starken, durchaus starken Wellengang im regnerischen Pazifik, das war richtig herausfordernd für die Laura. Da hatte sie ein bisschen Probleme. Ja, schwimmen ist nicht so ihre Top-Disziplin. Auf dem Ra konnte sie dann aufholen, sich in die Top 10 so langsam aber sicher schieben. Und als Top-Marathonläuferin hat sie dann nach so rund 30 Kilometern Position 3 übernommen und dann Dramatik pur. Vorne die führende Norwegerin Solveig Løfseth, die Titelverteidigerin, die ist anderthalb Kilometer vor dem Ziel mit Krämpfen eingebrochen, musste medizinisch versorgt werden. Da hat man schon das Schlimmste befürchtet. Die später siegreiche US-Amerikanerin Taylor Knipp und auch dann Laura Philipp, die sind an ihr vorbeigezogen. Und eine wunderschöne Szene am Ende, als die Norwegerin sich unter tosendem Beifall als Achte, immerhin als Achte noch bei einem Ironman, ins Ziel schleppte. Also à la Bonheur.
0: Also wirklich Wahnsinn, ja. Ich habe höchsten Respekt davor. Aber wir gucken natürlich auch auf den Fußball. Es wird Fußball gespielt. Und da die Freiburger, muss ich sagen, die sind ja bis jetzt wirklich beeindruckend, was sie da hingelegt haben in dieser Saison schon, ne? Sind weit oben dabei. Und heute haben sie aber Schalke, die ja endlich wieder Bundesliga spielen, zu Gast.
3: Ja, gerade eben ist die zweite Halbzeit angepfiffen worden, es steht 1-1 und wenn wir so ein bisschen hoffnungsfroh auf diese Partie schauen mit unserem Reporter, mit Daniel Günther. Daniel, na, hochüberlegene Freiburger haben wir in den ersten 45 Minuten gesehen. Das sollte doch vielleicht sich auch im zweiten Durchgang endlich in Tore ummünzen lassen, oder?
4: Also dein Wort in Gottes Ohren, aber eines müssen wir doch schon deutlich festhalten. Nachdem die Schalke ausgeglichen haben in der 30. Minute, war schon so ein kleiner Bruch zu spüren im Spiel der Freiburger. Danach gab es keinen weiteren Torschuss. Und so steht es halt eben hier 1-1. Es läuft die 52. Minute und es wird einen Einwurf geben für den FC Schalke 04. Ja, und dieser Ausgleichstreffer hat was gemacht mit Königsblau. Den Einwurf von der rechten Seite wird Wöber ausführen, wird den Ball jetzt weit in den Strafraum der Freiburger hineinschleudern. Und dann die Kopfballverlängerung. Ginter ist mit dem Kopf dran. Makenko kommt nicht an die Kugel. Jetzt kann Freiburg zumindest mal vorübergehend klären. Also Schalke wird frecher. Spielstand in Freiburg 1-1.
3: Ja, ich habe mich innerlich schon darauf eingerichtet, dass Freiburg heute die Tabellenführung übernimmt. Ja. Aber wir werden das beobachten. Im ersten Sonntag spielt der Bundesliga da der FC Köln übrigens zu Hause mit 2-1 gegen Borussia Mönchengladbach gewonnen. Und wenn wir auf die zweite Liga schauen, da hat der KSUSC beim FC St. Pauli auswärts mit 0-2 verloren, steht nach dem 7. Spieltag auf dem vorletzten Tabellenplatz. Und dann hätten wir noch zwei sportlich tolle Schlagzeilen. Tennisprofi Alexander Zverev, der hat durch einen Dreisatzerfolg über den Franzosen Quentin Alice in Shanghai das Achtelfinale erreicht. Mit einem Halbfinaleinzug wäre der Hamburger zum Jahresende ganz sicher die Nummer 1 der Welt. Das hat außer wem, Steffi?
0: Boris Becker.
3: Richtig!
0: Yay.
3: Außer Boris Becker hat es kein anderer Deutscher geschafft. Wäre also was Historisches und Max Verstappen, der hat erstmals den großen Preis von Singapur gewonnen und seinen zweiten Sieg nacheinander in der Formel 1 feiern dürfen.
0: Boah, Respekt.
3: Sind wir fertig?
0: Ich glaube, wir sind fertig,
3: ja,
0: oder?
3: Ja, sind wir fertig.
0: Vielen Dank, Thomas Bareis aus der Welt des Sports.

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0: Da geht's zur Sache bei Michael Jackson und Dirty Diana. Kurzer Blick aufs Spiel. Freiburg-Schalke immer noch 1-1. Und hier, da geht mir schon das Herz auf, wenn ich an diesen Song denke. Ne?
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0: Hubert von Geusern mit einem der größten Hits aller Zeiten. Den gibt's nach 19 Uhr. Außerdem dabei Cher.
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3: Um 19 Uhr mit Thomas Bertsch. Guten Abend. Der rheinland-pfälzische Ministerpräsident Schnieder fordert günstigere Energie. Der Papst wird an der Lunge operiert. Das Wetter: am Abend örtlich Schauer, in der Nacht dann teils aufgelockert, teils neblig. Tiefstwerte 7 bis 1 Grad. In Berlin berät die Führungsspitze der CDU über ihren künftigen Kurs. Der rheinland-pfälzische Ministerpräsident Schnieder ist ein Teilnehmer der Klausurtagung. Er sagte in der ARD, Union und SPD müssten das Vertrauen der Menschen zurückgewinnen und die Inhalte des Koalitionsvertrags umsetzen. Als Beispiel nannte Schnieder die Energiepolitik. Es gebe zwar Erfolge wie den Industriestrompreis, das reiche aber nicht aus.
4: Wir haben es nicht geschafft, den gesamten Mittelstand mitzunehmen, und wir haben es auch nicht geschafft, diese günstige Energie dann für alle, nämlich auch für die Menschen im Land, umzusetzen. Und das macht Vertrauen kaputt, weil es versprochen war. Das sind Dinge, die noch offen sind, in die wir jetzt auch in die Umsetzung gehen müssen. Wir müssen mit der Stromsteuer so weit runter, wie das möglich ist, und zwar für alle. Das ist ein Versprechen, das ist zu halten, und ich werde nicht müde werden, das auch künftig einzufordern.
3: CDU-Generalsekretärin Hoppermann hatte zuvor gesagt, die Klausur sei keine Wunderwaffe, sondern der Auftakt eines Prozesses. Die Partei wolle so zurück zu alter Stärke finden. Saudi-Arabien hat offenbar den Flughafen der jemenitischen Hauptstadt Sana'a angegriffen. Das berichtet die von den Houthi-Milizen kontrollierte Nachrichtenagentur Saba. Über Opfer oder Schäden gibt es noch keine Angaben. Die Milizen haben ihrerseits mehrmals den Flughafen von Riad angegriffen und dabei 12 Menschen getötet. Papst Leo XIV. Muss ins Krankenhaus. Er werde in den kommenden Tagen an der Lunge operiert, sagte das Oberhaupt der katholischen Kirche nach seinem Sonntagsgebet in Rom. Bei ihm sei ein Knoten in der Lunge entdeckt worden. Dieser Knoten sei in einem sehr frühen Stadium, solle auf Anraten der Ärzte aber entfernt werden. Rund 236.000 Besucher aus 137 Ländern waren dieses Jahr auf der Frankfurter Buchmesse. Das seien etwas weniger als im Vorjahr, teilten die Veranstalter mit. Positiv bewerten sie jedoch, dass über die Zukunft des Buches und des Lesens von allen Akteuren wie Rechtehändlern, Lesern oder KI-Firmen gesprochen worden sei. Problematisch sei jedoch, dass die Lesekompetenz junger Menschen immer mehr nachlasse. In der Fußball-Bundesliga hat Köln mit 2-1 gegen Mönchengladbach gewonnen. Fans beider Vereine lieferten sich dabei im Stadion gewalttätige Auseinandersetzungen. Es wurden Böller und Leuchtraketen gezündet. Der Schiedsrichter unterbrach deshalb in der zweiten Halbzeit die Partie vorübergehend. In der zweiten Liga verlor Karlsruhe bei St. Pauli mit 0-2. Außerdem spielten Bochum gegen Bielefeld 0-1 und Hertha BSC gegen Fürth 2-1. Die Zeit 19.03 Uhr.
0: 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Erstmal mit einer Gefahrenstelle. Vorsicht auf der A81 Singen Richtung Stuttgart. Zwischen Rottweil und Oberndorf steht ein defektes Fahrzeug im Baustellenbereich. Kommen wir zu den Staus. A5 Basel Richtung Karlsruhe. Zwischen Mülheim-Neuenburg und Bad Krozingen Baustelle. 6 Kilometer stockender Verkehr, Viertelstunde plus. A6 Nürnberg Richtung Heilbronn zwischen Kirchberg und Schwäbisch Hall Baustelle 7 Kilometer Stau. Hier dauert es bis zu 40 Minuten länger. A8 München Richtung Stuttgart zwischen Merklingen und Hohenstadt 8 Kilometer stockender Verkehr, Viertelstunde plus. A8 Karlsruhe Richtung Stuttgart zwischen Pforzheim West und Pforzheim Ost Baustelle 8 Kilometer stockender Verkehr. Auch hier dauert es eine Viertelstunde länger. Und dann noch A81 Würzburg Richtung Heilbronn zwischen Neuenstadt und Kreuzweinsberg Baustelle 3 Kilometer Stau. Auch hier müsst ihr 15 Minuten mehr einplanen. Das war's für den Moment. Alle Verkehrsinfos jederzeit auf swr1.de. Gute Fahrt! Es wird frisch heute Nacht. Die Werte liegen dann zwischen 7 und 1 Grad. Es ist dann meistens trocken. In den Niederungen und Senken gibt es Nebel. Im Moment sieht es so aus im Land. Heidenheim bewölkt 10 Grad, Weinheim leicht bewölkt 13 und in Tuttlingen Wolken am Himmel bei 10 Grad. Schauen wir auf morgen. Die Woche startet mit Nebel und Wolken. Im Tagesverlauf kommt die Sonne zurück bei 12 bis 18 Grad. Dienstag in Württemberg erst noch Sonne, dann gibt es viele Wolken und auch ein bisschen Regen bei 13 bis 19 Grad. Der Mittwoch verspricht im Moment bis zu 22 Grad, startet trüb und wird dann im Tagesverlauf ein bisschen sonniger.
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0: Schönen guten Abend wünscht Stefanie Anhalt. Hallo. Sie kriegen einfach diesen Ball nicht ins Tor. Freiburg-Schalke, es steht in diesem Spiel immer noch 1:1. Gespielt sind 75 Minuten und wir schauen gleich nochmal, wie die Stimmung im Stadion ist. Nach Musik von Cher und Tommy Ketten.
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0: SWR 1 Baden-Württemberg. Ich habe es versprochen, wir gehen ins Stadion nach Freiburg zum Spiel gegen Schalke. Daniel Günther.
1: Dieser FC Schalke 04 ist schon eine verdammt harte Nuss für den SC Freiburg. Und die Knappen haben sich dieses 1:1 absolut verdient. Das ist der Zwischenstand nach wie vor. Und der SC Freiburg seit der 64. Minute mit einem weiteren Nachteil. Denn Yuito Suzuki ist mit Gelb-Rot vom Platz geflogen. Also Freiburg nur noch zu 10. Doppelwechsel gerade bei Freiburg. Grifo und Kübler sind auf dem Platz. Und dieser Vincenzo Grifo tritt dann gleich mal eine Ecke. Seine Spezialität. Hebt den rechten Arm. Oh, kommt der Ball scharf. Da ist Karius mit beiden Fäusten dran. Der Torwart des FC Schalke 04 und kann klären. Aber dann Fehler bei Schalke 04 im Spielaufbau. Der SC Freiburg erhöht nochmal das Tempo und kommt über die linke Seite. Wieder mit Vincenzo Grifo. Eingewechselt für Derry Sherhand, den neuen Nationalspieler bei den Freiburgern. Und Derry Sherhand auch heute wieder mit einer starken Partie. Mio Backhaus hat den Ball. Der Keeper des SC Freiburg schlägt auf die linke Seite Richtung Vincenzo Grifo. Der kann sich dann allerdings nicht durchsetzen. Dafür aber sein Mitspieler Philipp Lienert. Aber dann hat jetzt Grifo den Ball zwar verloren, aber es gab ein Handspiel eines Schalkers. Deshalb Freistoß für den SC Freiburg. 6 Minuten vor Spielende steht es hier in Freiburg 1:1 zwischen dem Sportclub und Schalke.

0: SWR1 Baden-Württemberg, jetzt hat's doch geklappt. Freiburg führt gegen Schalke mit 2:1 und das Spiel ist bald rum. Also hoffentlich natürlich auch aus Freiburger Sicht, weil wenn das so bliebe, dann wären die auf einmal Tabellenführer. Wieder.
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0: 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Mit dem aktuellen Verkehrsservice. Vorsicht heißt es auf der A5 Karlsruhe Richtung Basel zwischen Herbolzheim und Riegel eine ungesicherte Unfallstelle und A8 Karlsruhe Richtung Stuttgart zwischen Pforzheim West und Pforzheim Ost Baustelle 6 Kilometer stockender Verkehr. Hier dauert es bis zu einer Viertelstunde länger. Und das war's aber auch für den Moment. Wo es für euch hingeht, kommt gut und sicher an.
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0: Und das Spiel ist aus. Freiburg gewinnt gegen Schalke 2:1. Und das heißt, am Ende dieses Spieltages, am Ende des 5. Spieltages, steht Freiburg auf Tabellenplatz 1. Herzlichen Glückwunsch. Und wenn es um Zahlen geht, da sind wir ja auch gerade ein bisschen hinterher.
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0: Musik in Teilen von der Ostalb. The Boss Hoss zusammen mit The Common Linnets und Jolene.
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0: Ja, man glaubt es gar nicht. Die Zeit galoppiert davon, ne? Also morgen in einer Woche geht's dann tatsächlich schon los. Und wir wollen ja eure Lieblingshits spielen. Also eure größten Hits aller Zeiten. Das heißt, wir brauchen eure 5 Lieblingstitel. Also gerne her damit. Nur so wird's ja dann auch zu eurer SWR1-Hitparade. 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Und genau das hat Volker Gauss aus Schriesheim getan und hiermit, lieber Volker, gewonnen. Ein T-Shirt geht raus. Herzlichen Glückwunsch. Und keine Sorge, wir haben noch ein paar. 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

0: Jetzt ist das Lied fertig. SW1 Baden-Württemberg, Vorsicht auf der H81 Stuttgart Richtung Singen zwischen Engen und Kreuz-Hegau. Hier liegt ein Metallteil auf der rechten Spur, da bitte gut aufpassen. Und es heißt nochmal Vorsicht, in dem Fall auf der B313 Sigmaringen Richtung Stockach zwischen Inzighofen und Vilsingen. Eine ungesicherte Unfallstelle, auch da müsst ihr bitte ganz besonders gut aufpassen. Es ist Sonntagabend, draußen ist inzwischen dunkel, im Wald hängt der Nebel. So, und jetzt kann der Schwarzwald ganz schön gruselig wirken, ja. Und das ist er auch in der neuen Miniserie vom SWR House of Young. Im Mittelpunkt steht ein großes, gruseliges Haus, aus dem Mädchen verschwinden. Ja, das ist jetzt mal die ganz, ganz kurze Version. SWR1-Reporter Thorsten Schweinhardt, der fasst zusammen und erklärt es uns noch ein bisschen genauer.
1: Ja, im Mittelpunkt steht Jessie, eine junge Frau, die hat gerade ihr ehemaliges Elternhaus geerbt. Das ist ein riesiges, düsteres Haus, das auch noch total abgelegen im tiefsten Schwarzwald liegt. Jessie will das Haus eigentlich auch so schnell wie möglich wieder loswerden, denn vor Jahrzehnten ist da was Furchtbares passiert.
2: Sie haben gesehen, dass Ihr Vater das Haus zu gleichen Teilen an Sie und Ihre Schwester Isabel vererbte?
3: Meine Schwester lebt nicht mehr.
2: Mir wurde gesagt, dass sie nie gefunden wurde.
1: An einem Abend Ende der 90er ist Jessies kleine Schwester Isabel plötzlich spurlos aus ihrem Elternhaus verschwunden. In der Gegenwart, da kehrt Jessie jetzt also in das Haus zurück, zusammen mit ihrer Tochter Mila. Beide merken aber schnell, dass in dem Haus mysteriöse, bedrohliche Dinge passieren. Isabel war nicht das einzige Mädchen, das hier verschwunden ist.
0: Also ich hätte das erstmal jetzt schon Gänsehaut. Also es ist so ein bisschen Horror, ein bisschen Mystery, aber die Geschichte enthält noch mehr. Die Hauptfiguren haben nämlich chinesische Wurzeln, so wie Drehbuchautorin Stefanie Rinn selbst auch. Und es geht deshalb auch um Rassismus, um Vorurteile, die chinesischstämmigen Menschen im Schwarzwald begegnen. Die hat Stefanie Rinn selbst erlebt. Sie kommt aus dem Schwarzwald und verarbeitet mit dieser Miniserie quasi eigene Erlebnisse.
3: Also ich habe meine ganze Kindheit und Jugend über versucht, mich anzupassen an das Leben im Schwarzwald und versucht so zu sein wie die anderen und wollte eben nicht ausgegrenzt, ausgeschlossen werden, was eben ab und an dann doch immer wieder passiert ist. Und habe mich dann in meinen 20ern versucht, überhaupt nicht mit diesem Thema auseinanderzusetzen. Und es kam dann erst jetzt in meinen 30ern wieder hoch, dass ich gemerkt habe, ich bin nicht eine Hälfte von etwas, sondern ich habe zwei ganz besonders tolle Teile in mir und ich will gerne beide umarmen und nicht nur einen davon. Und jetzt den Schritt zu gehen und das auch wirklich in einer Geschichte zu verarbeiten, ist für mich neu. Aber war total befreiend und beflügelnd, auch weil wir dann zum ersten Mal auf Location-Tour waren, eben auch in der Gegend, wo ich aufgewachsen bin und plötzlich mit einer ganz anderen Sichtweise zurückgekommen bin und dadurch auch dieses Erleben damals irgendwie ein bisschen neu beschreiben konnte.
0: Wow, ein Mix aus Horror, Mystery und Gesellschaftskritik. Also die SWR-Miniserie The House of Young könnt ihr in der ARD-Mediathek anschauen. 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

0: Das war SWR1 Baden-Württemberg am Sonntag mit Stefanie Anhalt. Nach 20 Uhr warten 4 Stunden Soul-Musik auf euch und mit dabei die Toten Hosen. Alles aus Liebe, garniert mit Annette Loris.
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2: Um 20 Uhr mit Thomas Bertsch. In Berlin berät die Führungsspitze der CDU über ihren künftigen Kurs. Der rheinland-pfälzische Ministerpräsident Schnieder ist ein Teilnehmer der Klausurtagung. Er sagte in der ARD, Union und SPD müssten das Vertrauen der Menschen zurückgewinnen und die Inhalte des Koalitionsvertrags umsetzen. Es brauche zum Beispiel, wie versprochen, günstige Energie für alle. Man müsse deshalb die Stromsteuer so weit senken wie möglich. Russland und die Ukraine haben nach Angaben von US-Präsident Trump einer sogenannten Energiewaffenruhe zugestimmt. Damit sollen die Angriffe auf die Energieinfrastruktur des jeweils anderen Staates ab sofort eingestellt werden, so Trump. Einzelheiten nannte er nicht. Eine Bestätigung aus Kiew oder Moskau liegt bisher nicht vor. Bundeswirtschaftsministerin Reiche ist in Riad gestrandet. Wegen der Angriffe der Houthi-Milizen auf den saudi-arabischen Flughafen kann sie, laut Ministerium, morgen voraussichtlich nicht zurückfliegen. Reiche hatte in Riad Konferenzen besucht. Zur Frankfurter Buchmesse sind in diesem Jahr insgesamt 236.000 Besucher gekommen und damit etwas weniger als im vergangenen Jahr. Aus Frankfurt berichtet unser Reporter Lars Hofmann.
3: Buchmessendirektor Boos zog dennoch ein positives Fazit seiner 21. und letzten Messe. Die wirtschaftliche Lage der Verlage sei angespannt. Die Bedrohungen etwa durch künstliche Intelligenz oder politischen Druck nehmen zu. Dennoch habe die Messe auch gezeigt, dass viele junge Menschen lesen wollten. Zum feierlichen Abschluss der Buchmesse hat der französisch-britische Autor und Völkerrechtler Philippe Sands in der Paulskirche den Friedenspreis verliehen bekommen.
2: Der SC Freiburg ist neuer Tabellenführer der Fußball-Bundesliga. Die Badener besiegten Schalke 04 mit 2:1. Aus dem Stadion berichtet unser Reporter Daniel Günther.
4: Der Sportclub bärenstark in den ersten 20 Minuten. Und nach 10 Minuten dann auch die Führung für die Gastgeber Eggestein. Traf nach einer Ecke aus kurzer Distanz. Doch Schalke glich nach einer halben Stunde aus. In seinem ersten Bundesligaspiel traf Gantenbein für Schalke seinen Schuss aus 16 Metern noch leicht abgefälscht. Und Schalke dann in der zweiten Halbzeit die bessere Mannschaft. Nach 64 Minuten auch in Überzahl, weil Suzuki, der Freiburger, mit Gelb-Rot vom Platz flog. Aber das Tor schoss dann Freiburg. Goto traf per Kopf zum 2:1. Und so nach 5 Spieltagen der SC Freiburg Tabellenführer der Fußball-Bundesliga.
2: Im zweiten Sonntagsspiel hat Köln am Nachmittag mit 2:1 gegen Mönchengladbach gewonnen. Das Wetter. In der Nacht lockern die Wolken auf. Bei Tiefstwerten zwischen 7 und 1 Grad entsteht örtlich Nebel. Morgen dann anfangs wolkig. Später setzt sich immer mehr die Sonne durch. Überall trocken bei maximal 12 Grad im hohen Westerwald und bis 18 Grad im Breisgau. Die Zeit, es ist 20.03 Uhr.
5: ARD Verkehrsservice. Vorsicht auf der A81 Heilbronn Richtung Würzburg. Zwischen Heilbronn unter Gruppenbach und Weinsberg-Ellhofen ist eine ungesicherte Unfallstelle auf der linken Spur in der Baustelle. A5 Frankfurt Richtung Kassel zwischen Bad Homburger Kreuz und Friedberg an der Baustelle 2 Kilometer Stau. Die A5 Karlsruhe Richtung Basel ist zwischen Herbolzheim und Riegel wegen eines Unfalls gesperrt, vor der Ausleitung 3 Kilometer Stau. A8 München Richtung Stuttgart zwischen Hohenstadt und Mühlhausen steht ein defektes Fahrzeug auf der rechten Spur, deshalb 3 Kilometer Stau, das dauert eine Viertelstunde länger. A8 Stuttgart Richtung Karlsruhe zwischen Pforzheim Ost und Pforzheim Nord steht ein defekter PKW auf der rechten Spur, macht 2 Kilometer Stau. Und noch eine Meldung von der A8 Karlsruhe Richtung Stuttgart zwischen Pforzheim West und Pforzheim Nord. Gab es einen Unfall auf der linken Spur, 3 Kilometer Stau, das dauert eine Viertelstunde länger. Allen unterwegs, gute und sichere Fahrt, kommt gut an.
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5: Mit Annette Loris. Schönen Sonntagabend. Ich glaube, wir haben eins der schönsten Soul-Alben des Jahres entdeckt. Das neue Album von Danielle Ponder, Everything Has Changed. Und mit ihr und darüber sprechen wir ein paar Minuten hier.
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0: Alabama Shakes und Hang Loose im ARD Musikclub Soul. Everything has changed. Alles hat sich verändert. So hat Danielle Ponder ihr neues, sehr hörenswertes Album genannt. Und der Name ist Programm. Jetzt ist sie vor allem eins. Sehr, sehr glücklich, wie sie uns im Interview erzählt hat.
1: I am really happy to have it out of my hands.
0: Ich bin jetzt echt froh, dass ich es aus den Händen habe. So ein Album zu machen, das kann unglaublich stressig sein. Und ich hatte ganz viel Angst. Aber gleichzeitig hat es auch totalen Spaß gemacht. Aber ich hatte irgendwie das Gefühl, das gehört jetzt den Leuten.
1: You know, I keep feeling like this belongs to the people now.
0: Und der Weg dahin war gar nicht so einfach für Danielle Ponder. Sie sagt,
1: this album was not an easy process for me.
0: Das Album war kein leichter Prozess für mich. Ich hatte mit vielen Selbstzweifeln zu kämpfen. Gleichzeitig hat sich in meinem Leben so viel verändert. Worüber ich in letzter Zeit aber viel nachdenke, ist, wie viel Durchhaltevermögen ich die ganze Zeit über hatte. Und ich bin wirklich durch schwere Zeiten gegangen. Ich bin stolz, dass ich es bis zum Ende geschafft habe.
1: Really proud that I made it to the end of this.
0: Und das hat sich gelohnt. Es ist ein wunderschönes Album geworden. Und darin erzählt sie unter anderem auch, dass sie Jahre ihres Lebens damit beschäftigt war, nach dem perfekten Mann zu suchen, bis sie festgestellt hat, dass sie die Energie dann doch besser in ihre Musik und in ein bisschen Selfcare steckt. Was dabei rausgekommen ist? Zum Beispiel dieser Song, God of You, Danielle Ponder.

Was für eine Stimme, oder? God of You von Danielle Ponder aus ihrem Album Everything Has Changed. Und sie hat es eben schon angedeutet. Ja, sie hatte ziemlich intensive Zeiten hinter sich, während dieses Album entstand. Denn sie singt nicht nur, sie schreibt diese Songs natürlich auch selbst. Hat als Pflichtverteidigerin für Strafrecht in New York gearbeitet und mit knapp 40 dann gesagt, die Anwältin bringt mich um, aber die Künstlerin wird mich retten. Und da wollten wir natürlich von ihr wissen, ob sie sich noch an den Tag oder diesen einen Moment erinnert, an dem sie wusste, okay, das war's, jetzt bin ich raus. Nein, eigentlich nicht. Im Kopf habe ich das Büro schon seit Jahren verlassen. Ich dachte immer, nächstes Jahr höre ich auf, spätestens übernächstes. Aber ich hatte so viel Angst und Sorge, wie ich dann meine Rechnung bezahlen soll. Es gab also nicht diesen einen Moment, sondern eine Reihe von Dingen. Erstens habe ich Chris Derridas kennengelernt. Der war DJ bei KCRW und er hat meinen Weg wirklich eine neue Richtung gegeben. Er hat mich mit so vielen Leuten bekannt gemacht. Einer davon war Q-Tip und der meinte zu mir, du wirst für all deine Arbeit belohnt werden, die du als Pflichtverteidigerin und in den gemeinnützigen Bereichen geleistet hast. Deine Karriere wird die Belohnung sein. Ich so, wow, stimmt eigentlich. Ich war 20 Jahre lang Aktivistin. Ich habe als Sozialarbeiterin Geflüchtete betreut. Ich war Lehrerin in Afrika. Ich war Pflichtverteidigerin und ich dachte, ist okay, ich darf mir das jetzt erlauben, mich auf meine Berufung zu konzentrieren. Und dann hat mein Bruder es mir einfach gemacht. Der ist Unternehmer und meinte nur, was ist das Schlimmste, was passieren kann? Dann arbeitest du halt wieder als Anwältin. My calling. And then my brother just made it so. My brother, who's been like an entrepreneur all of his life, he said to me, what is the worst that happens? You go back to being a lawyer. Guter Rat und ich glaube nicht, dass das nötig sein wird bei dem Album, was sie jetzt rausgebracht hat. Everything Has Changed von Danielle Ponder im ARD Musikclub Soul spielen wir jetzt noch. Power, und die hat sie.

0: Kurz vor halb neun, ARD-Verkehrsservice. Die A5 Karlsruhe Richtung Basel ist zwischen Herbolzheim und Riegel wegen eines Unfalls gesperrt. Vor der Ausleitung 2 Kilometer Stau und in der Gegenrichtung zwischen Riegel und Herbolzheim 4 Kilometer Stau. Das dauert 20 Minuten länger. A8 Stuttgart Richtung Karlsruhe zwischen Pforzheim Süd und Pforzheim Nord. Da steht ein defekter Pkw auf der rechten Spur. 5 Kilometer Stau, das kostet eine halbe Stunde. Und A8 Karlsruhe Richtung Stuttgart zwischen Pforzheim West und Pforzheim Ost an der Baustelle. 5 Kilometer stockender Verkehr. Viertelstunde dauert das länger. Allen unterwegs gute und sichere Fahrt. Kommt gut an.
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0: Mit Annette Loris. Guten Abend. Ben L'Oncle Soul. Der Name impliziert ja schon, dass das womöglich ein Franzose ist. Und wir gucken uns eben diesen Mann und die französische Soul-Szene ein bisschen genauer an in wenigen Minuten. Außerdem sind wir natürlich offen für eure Soul-Musikwünsche. 0711 26 27 28. Könnt uns gerne eine Sprachnachricht per WhatsApp oder einfach auch nur eine WhatsApp oder eine Single-Nachricht schicken. Jan Grass aus Weilheim hat genau das getan und schreibt, ich wünsche mir für heute Abend einen zur Klassiker A Love Supreme von Will Downing. Spielen wir sehr gerne.
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Karen Jones im ARD Musikclub Soul. Lord have mercy. Jetzt geht's um Soul aus Frankreich. Adrian Beric aus dem ARD-Team. Wir haben festgestellt, da gibt's speziell einen Namen, der richtig populär ist, obwohl er ja eigentlich eine Nische in

0: Da gehört er zu einer Minderheit, die rausragt. Deswegen ist er dort auch so bekannt. Er ist der französische Soul-Sänger.
1: Insgesamt 8 Studioalben hat er seit 2010 veröffentlicht, also so im Durchschnitt alle 2 Jahre eins. Daran merkt man schon, wie groß er in dieser Szene ist. Er ist bei seinem Debüt damals 25 Jahre jung gewesen. Wie kam er eigentlich zum Soul?
0: Das ist jetzt nicht unbedingt die typische Musik, die man an der Loire hört. Er ist ja in Tours geboren, an der Loire, übrigens genauso wie eine gewisse Sängerin namens Zaz. Mhm. Und in Interviews wird er das natürlich immer wieder gefragt mit dem Soul. Hier antwortet er auf Englisch.
2: I grew up without my father, so my mother was a huge, huge fan of Otis Redding.
0: Er sei ohne Vater aufgewachsen, sagt er hier, und seine Mama wäre halt ein Riesenfan von Otis Redding gewesen. Und auf Französisch sagt er hier, sie habe halt auch immer Otis Redding gesungen in seiner Kindheit. Und das kann er übrigens dann selber auch ganz gut mittlerweile.
2: Parce que ma mère était fan de Otis Redding, elle m'a bercé avec ça toute mon enfance.
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0: Wahnsinn, oder? Der könnte glatt als Stimmdouble durchgehen.
1: Absolut, ist ja auch witzig, wie unterschiedlich, finde ich, seine Sprechstimme klingt, wenn er Englisch und dann Französisch spricht. Großartiger Typ. Ein echtes Phänomen aus Frankreich. Vielen Dank, Adrian Beric aus dem ARD-Team über Ben L'Oncle Soul. Eine der bekanntesten Soul-Stimmen aus Frankreich. Und wir haben einen Song von ihm rausgesucht, in dem er singt, ich bin nur der Schatten eines Mannes. 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

0: Captain Sally von Wilson Pickett. Wir freuen uns über eure Wünsche, besonders wenn es Sprachnachrichten sind. Wir hören mal schnell rein, was uns erreicht hat.
1: Hallo, liebes ARD Musikclub Soul Team, hier ist der Robert aus Burgrieden. Ich möchte heute Werbung machen für das Album Artist von Sydney Christmas, ein ganz großartiges Album tatsächlich. Und der Titel Lean on You wäre eine Top-Soul-Nummer, die man heute spielen könnte. Liebe Grüße, danke.
0: Und für solche Tipps sind wir natürlich auch immer sehr, sehr dankbar. Also wenn ihr was habt, von dem ihr sagt, oh, das müsst ihr spielen. Her damit, 0711 26 27 28. Und jetzt von Sydney Christmas, Lean on You für Robert.

Erykah Badu und Didn't You Know. Um 9:04 ARD Verkehrsservice. Vorsicht auf der B314 war zu Tingen Richtung Singen. Zwischen Hilsing und B34 Singen-Waldfriedhof. Da ist eine ungesicherte Unfallstelle.

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1: Um 21 Uhr mit Thomas Bertsch. US-Präsident Trump hat überraschend eine sogenannte Energiewaffenruhe zwischen Russland und der Ukraine verkündet. Er teilte mit, beide Seiten hätten zugestimmt, Angriffe auf Energieanlagen sofort einzustellen. Washington-Korrespondentin Anne Schneider.
2: Aus Kiew fiel die Reaktion zurückhaltend aus. Präsident Volodymyr Zelensky sagte, die Ankündigung sei für ihn neu. Sollte Russland einem solchen Schritt zustimmen, werde die Ukraine aber ebenfalls mitziehen. Aus Moskau gibt es bislang keine Stellungnahme. Das Weiße Haus hat keine weiteren Einzelheiten genannt. Ob die angekündigte Energiewaffenruhe tatsächlich bereits vereinbart ist, bleibt damit offen.
1: Die Spitzen der CDU beraten in Berlin über den künftigen Kurs der Partei. Der rheinland-pfälzische Ministerpräsident Schnieder forderte in der ARD, die im Koalitionsvertrag gemachten Versprechen einzulösen. Man müsse die Stromsteuer so weit senken wie möglich. Papst Leo XIV. Muss ins Krankenhaus. Er werde in den kommenden Tagen an der Lunge operiert, sagte er nach seinem Sonntagsgebet. Aus Rom berichtet unsere Korrespondentin Anna Giordano.
3: Die Ärzte hätten einen Knoten in seiner Lunge entdeckt. Er sei gut lokalisierbar und befinde sich in einem frühen Stadium, sagte der Papst vor rund 25.000 Menschen auf dem Petersplatz. Er sei dem Rat der Ärzte gefolgt und werde den Eingriff schon in den kommenden Tagen durchführen lassen. Wann genau die OP stattfindet, ist vom Vatikan nicht bekannt gegeben worden. Fest steht aber, dass sie im Gemelli-Klinikum in Rom durchgeführt wird und dass der Papst sich danach eine Woche lang erholen wird. Bischöfe weltweit schickten dem Papst gute Wünsche und kündigten an, für ihn zu beten.
1: In Mainz hat es in der Innenstadt am frühen Abend eine Auseinandersetzung von zwei Menschengruppen gegeben. Laut Polizei wurde dabei eine Person verletzt. Der Einsatz laufe noch, man sei mit einem größeren Aufgebot in der Mainzer Neustadt unterwegs, Straßen seien abgesperrt. Die Hintergründe sind unklar. Der SC Freiburg ist neuer Tabellenführer der Fußball-Bundesliga. Die Badener besiegten Schalke 04 mit 2:1. Freiburgs Trainer Julian Schuster lobte nach dem Spiel die Moral seiner Mannschaft, die trotz Unterzahl in der letzten halben Stunde gewann.
4: Die Erfahrung, als Team gemacht zu haben, in Unterzahl ein Spiel gewinnen zu können, in Unterzahl auch so pressen zu können, das ist eine viel wichtigere und größere Tatsache als das, was die Tabelle zeigt.
1: Im zweiten Sonntagsspiel hat Köln am Nachmittag mit 2:1 gegen Mönchengladbach gewonnen. Das Wetter. In der Nacht lockern die Wolken auf. Bei Tiefstwerten zwischen 7 und 1 Grad entsteht örtlich Nebel. Morgen dann anfangs wolkig, später setzt sich immer mehr die Sonne durch. Überall trocken, bei maximal 12 Grad im hohen Westerwald und bis 18 Grad im Breisgau. Die Zeit 21.03 Uhr.
5: ARD-Verkehrsservice. Vorsicht auf der B314 Waldshutingen Richtung Singen. Zwischen Hilzingen und B34 Singen-Waldfriedhof ist eine ungesicherte Unfallstelle. A5 Karlsruhe Richtung Basel. Zwischen Ruste und Riegel gab es einen Unfall auf der rechten Spur. 4 Kilometer Stau, das dauert eine halbe Stunde länger. Und in der Gegenrichtung zwischen Riegel und Herbolzheim ebenfalls 4 Kilometer Stau, kostet 20 Minuten. A8 Karlsruhe Richtung, Stuttgart Richtung Karlsruhe zwischen Pforzheim Süd und Pforzheim Nord an der Baustelle 4 Kilometer Stau, Verzögerung 20 Minuten. A8 Karlsruhe Richtung Stuttgart zwischen Pforzheim West und Pforzheim Ost an der Baustelle 5 Kilometer stockender Verkehr, das dauert eine Viertelstunde länger. A81 Heilbronn Richtung Würzburg zwischen Heilbronn unter Gruppenbach und Weinsberg-Ellhofen an der Baustelle 2 Kilometer Stau, das kostet eine Viertelstunde. Allen unterwegs, gute Fahrt, kommt gut an.
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5: mit Annette Loris, guten Abend. Und nachdem wir es jetzt schon über den Soul aus Frankreich hatten, machen wir in dieser Stunde unter anderem einen Ausflug nach Neuseeland und stellen euch Snow Allegra vor, eine spannende junge Frau, die Soul-Musik auch ein bisschen anders definiert.
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Das ist dringend, sorry, ARD-Verkehrsservice mit einer Eilmeldung. Achtung, Autofahrer. Falschfahrer auf der A485 Gießener Nordkreuz Richtung Langgöns. Zwischen Gießener Südkreuz und B3 Langgöns ein Falschfahrer. Äußerst rechts fahren, nicht überholen. Auf der A485 Gießener Nordkreuz Richtung Langgöns. Zwischen Gießener Südkreuz und B3 Langgöns ein Falschfahrer. In beiden Richtungen bitte besonders vorsichtig fahren. Wir sagen natürlich Bescheid, sobald die Gefahr vorüber ist.

Ja, das kennen wir auch in einer anderen Version. Got to get you off my mind. Das war die von Solomon Burke. Im ARD Musikclub Soul geht's jetzt um einen Mann, der als die wichtigste Soul-Stimme Neuseelands gehandelt wird. Louis Baker heißt er, hat gerade ein neues Album veröffentlicht, das heißt Trouble. Er kommt aus Wellington, ist Multi-Instrumentalist, Songwriter und Produzent und hat sich echt über die Jahrzehnte hinweg sehr, sehr etabliert. Es ist sein zweites Album und auf diesem Album geht es um die Frage, wie man mit inneren und äußeren Spannungen umgeht. Also persönliche Fehler, späte Nächte, Erinnerungen an die Zeiten, die einem im Nachhinein so besonders schön scheinen. Oder auch an das Versprechen, jemanden nie fallen zu lassen. Tolles Album. Tolle Stimme, sehr eingängige Melodien und diesen ganz besonderen Soul Groove. Wir hören aus dem Trouble-Album von Louis Baker All We Need im ARD Musikclub Soul.

Margaret Street Park featuring Rosie Lowe. Um 18 Minuten nach 9 ARD Verkehrsservice. Vorsicht auf der A7 Kassel Richtung Fulda zwischen Kreuz Kassel Mitte und Dreikassel Süd. Hier steht ein defektes Auto auf der rechten Spur hinter einer Kuppe. Und dann noch eine Entwarnung von der A485 Gießener Nordkreuz Richtung Langens. Kein Falschfahrer mehr zwischen Gießener Südkreuz und der B3 Langens. Allen unterwegs, gute Fahrt. Heute auf den Tag genau vor 40 Jahren schaffte es eine junge Frau zum allerersten Mal an die Spitze der US-amerikanischen Charts. Janet Jackson. Ihren Bruder kannten wir zu der Zeit schon ziemlich gut. Mit dem Song When I Think of You aus dem Control-Album, das Anfang 86 erschienen war, schaffte sie genau das. Und dieses Album und vor allem dann der große Erfolg waren für Janet Jackson was ganz Besonderes. Sie musste sich nämlich zum einen von ihrer Teenie-Image-Phase lösen und zum anderen natürlich ganz klar machen, dass sie weitaus mehr war als nur die kleine Schwester von Michael Jackson. When I Think of You von Janet Jackson jetzt im ARD Musikclub Soul.

0: Clear Soul und Gold war das. Um 9:30 ARD Verkehrsservice. Vorsicht auf der A7 Kassel Richtung Fulda. Zwischen Kreuz Kassel Mitte und Dreikassel Süd steht ein defektes Fahrzeug auf der rechten Spur, und zwar hinter einer Kuppe. Vorsicht auch auf der A63 Mainz Richtung Kaiserslautern zwischen Winnweiler und Sembach. Hier schiebt jemand ein Motorrad auf der Fahrbahn. Die A61 Ludwigshafen Richtung Speyer ist zwischen Kreuz Mutterstadt und Schifferstadt nach einem Unfall gesperrt. A81 Heilbronn Richtung Würzburg zwischen Heilbronn unter Gruppenbach und Weinsberg-Ellhofen an der Baustelle 2 Kilometer Stau. Das dauert eine Viertelstunde länger. Allen unterwegs, gute Fahrt, kommt gut an.
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0: Mit Annette Loris. Guten Abend. In ein paar Minuten sprechen wir über eine spannende junge Frau namens Snow Allegra, die gerade die Soul-Szene so ein bisschen aufmischt. Und jetzt haben wir erstmal eine ganz tolle Zusammenarbeit. Moby hat seine Songs, die ja weitestgehend zu Hause am Synthesizer und am Computer entstanden sind, dann mal in echt eingespielt mit richtigem Orchester und Menschen, die extrem gut singen können, wie beispielsweise Gregory Porter. Eine etwas andere Version seines Natural Blues.
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0: Away von Joy Denalani. Im ARD Musikclub Soul haben wir ja schon des Öfteren bewiesen, dass Soul nicht zwangsläufig aus den USA kommen muss. Also vorhin hatten wir auch schon Frankreich, Neuseeland eben mit Joy Denalani. Eine großartige deutsche Soul-Stimme. Jetzt hätten wir da noch jemanden aus Uppsala in Schweden, wobei sie mittlerweile in Los Angeles lebt. Jochen Stöckle aus dem ARD Musikteam. Es geht um Snow Allegra. Sag uns doch mal ein bisschen mehr über diese Frau.
1: Das ist eine ganz spannende Person. Tolle Musikerin, ist im Neo-Soul zu Hause. Und das ist ein Soul-Genre, das gerade ja sowieso wahnsinnig durch die Decke geht. Ich glaube, du spielst jeden Sonntag mindestens 5.
0: Mindestens.
1: Oder noch mehr.
0: Ja, weil es so toll ist.
1: Neo-Soul geht richtig ab. Snow Allegra ist 1985 geboren. Das heißt, die macht nicht erst seit gestern Musik. Angefangen hat sie in den 2000ern, erste Songs aufgenommen. Damals noch unter ihrem persischen Zweitnamen Sheri. Ihre Eltern sind aus Iran nach Schweden geflohen. 2009 hat sie dann unter diesem Namen Sheri 2 Hits in Schweden gelandet. Auf Platz 2 ist sie sogar gelandet in den schwedischen Charts. Aber halt mit Pop-Songs und nicht mit Soul. Und Pop, das war nicht so ihr Ding. Sie wollte unbedingt in Richtung R&B und Soul und deswegen ist sie dann umgezogen nach L.A. Seitdem nennt sie sich auch nicht mehr Sheri, sondern Snow. Das ist ihr erster Vorname. Allegra ist der Künstlernachname. Eigentlich heißt sie Novrosi mit Nachnamen. Der Durchbruch, der kam dann mit Hilfe der R&B-Szene in L.A. 2017. Ihre erste EP macht sie unter anderem zusammen mit Vince Staples.
0: Okay.
1: Seitdem, ja,
0: läuft
1: nicht so verkehrt.
0: Nein.
1: Gell? Und seitdem ist sie international eine der wichtigsten Neo-Soul-Stimmen, wird verglichen mit Künstlerinnen wie Sade, Her oder Joja Smith. Ihr Stil ist aber ein bisschen kühler, ist ein bisschen weniger jazzig. Es ist, manche Leute sagen, erinnert sie so ein bisschen an Filmmusik. Also man nennt es auch Cinematic R&B.
0: Das hast du sehr schön
1: was
0: gesagt.
1: Was es alles gibt.
0: Dankeschön, Jochen Stöckler, genug drüber geredet. Hören Sie uns an Snow Allegra und Find Someone Like You im ARD Musikclub. Soul.
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Respekt aus dem Original Mono Album von Otis Redding. Es ist 10:12, ARD Verkehrsservice. Vorsicht auf der A5 Karlsruhe Richtung Frankfurt. Zwischen Frankfurt Flughafen Nord und Frankfurt Niederrath steht ein kaputtes Auto im Kurvenbereich und hier sind Menschen auf der Fahrbahn, also ganz vorsichtig daran fahren. Wir freuen uns über eure Musikwünsche 0711 26 27 28 gerne per WhatsApp oder Signal. Wolfgang hat uns geschrieben und hat gesagt, dass er sehr, sehr gerne von Lala Hathaway Something hören möchte. Das spielen wir sehr gerne.

Bring it on home to me. Sam Cooke war das. Conny Chiari hat uns so eine nette Mail ins Studio geschickt, vielmehr eine WhatsApp. Sie schreibt, ich hatte heute Olivia Dean auf meinem Wunschzettel und ihr hattet sie schon auf eurer Liste. Herrlich, da bleibt mir nur noch ein herzliches Dankeschön für die vielen anderen tollen Songs zu sagen und euch einen entspannten Abend zu wünschen. Mit lieben Grüßen aus Hessen. Liebe Grüße zurück, liebe Conny. Ach, wie schön, das freut uns sehr. Dann machen wir genauso weiter. Jetzt mit Lauryn Hill und ihrem X-Factor.

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1: Um 22 Uhr mit Thomas Bertsch. Die Spitzen der CDU beraten in Berlin über den künftigen Kurs der Partei. Der rheinland-pfälzische Ministerpräsident Schnieder sagte in der ARD am Rande der Klausur, man müsse die im Koalitionsvertrag gemachten Versprechen einlösen. Aus der Nachrichtenredaktion Wiebke Huss.
2: Als Beispiel nannte Schnieder die Energiepolitik. Es gebe zwar Erfolge wie den Industriestrompreis, das reiche aber nicht aus. Man habe es nicht geschafft, den gesamten Mittelstand mitzunehmen. Es brauche aber, wie versprochen, günstige Energie für alle, sagte der CDU-Politiker. Man müsse deshalb die Stromsteuer so weit senken wie möglich. Thüringens Ministerpräsident Vogt forderte in einem Interview, die Kosten beim Heizen, Tanken und Einkaufen stark zu senken. Für die Menschen müsse das Leben wieder bezahlbar werden.
1: Der ukrainische Präsident Zelensky hat zurückhaltend auf die von US-Präsident Trump verkündete Waffenruhe im Energiesektor mit Russland reagiert. Er sagte, die Ankündigung sei für ihn neu. Sollte Russland einen solchen Schritt zustimmen, werde man aber mitziehen. Aus Moskau gibt es bislang keine Stellungnahme. In Brüssel haben rund 45.000 Menschen bei einem Klimamarsch mitgemacht. Sie forderten von der Politik, mehr für den Klimaschutz zu tun. Die Aktion fand 4 Wochen vor dem Auftakt der nächsten Weltklimakonferenz im türkischen Antalya statt. Zur Frankfurter Buchmesse sind in diesem Jahr insgesamt 236.000 Besucher gekommen, etwas weniger als im vergangenen Jahr. Aus Frankfurt Lars Hofmann.
3: Buchmessendirektor Boos zog dennoch ein positives Fazit seiner 21. und letzten Messe. Die wirtschaftliche Lage der Verlage sei angespannt. Die Bedrohungen etwa durch künstliche Intelligenz oder politischen Druck nehmen zu. Dennoch habe die Messe auch gezeigt, dass viele junge Menschen lesen wollten. Zum feierlichen Abschluss der Buchmesse hat der französisch-britische Autor und Völkerrechtler Philipp Sands in der Paulskirche den Friedenspreis verliehen bekommen.
1: Der SC Freiburg ist neuer Tabellenführer der Fußball-Bundesliga durch einen 2:1-Sieg gegen Schalke 04. Dessen Trainer Miron Muslic sprach von einem guten Spiel. Dass man trotz Überzahl in der zweiten Halbzeit noch verlor, sieht er selbstkritisch.
4: Ich muss das auch zum Teil auf meine Kappe nehmen, weil ich die Statik verändert habe die letzten 15 Minuten. Und mit diesen offensiven Wechseln haben wir leider heute unsere Spur verloren und noch ein Gegentreffer kassiert.
1: Im zweiten Sonntagsspiel hat Köln mit 2:1 gegen Mönchengladbach gewonnen. Das Wetter für Deutschland. In der Nacht an der Küste und an den Alpen noch Schauer, sonst meist trocken, teils neblig. Tiefstwerte 8 bis 1 Grad, örtlich Bodenfrost. Morgen tagsüber im Norden und Osten vereinzelt noch Schauer, ansonsten Sonne-Wolken-Mix. Höchstwerte 12 bis 19 Grad. Die Zeit, es ist 22.03 Uhr.
5: ARD Verkehrsservice mit nur einer Meldung einer Gefahrenstelle. Vorsicht bitte auf der A66 Frankfurt Richtung Wiesbaden. Zwischen Kelkheim und Frankfurt-Zeilsheim steht ein defektes Fahrzeug. Allen unterwegs, gute und sichere Fahrt.
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5: Mit Annette Loris. Guten Abend. Wenn ihr an das erfolgreichste Stück von Bill Withers denkt, fällt euch womöglich nicht der Song I Can't Ride Left-Handed ein. Aber in den Streamingdiensten ist das der erfolgreichste Song. Das hat Gründe und über die sprechen wir auch in ein paar Minuten hier.
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0: schön mit Trixie Whitley und Review in My Dreams.
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0: Und dort sind wir heute bei einem Mann, den wir euch eigentlich gar nicht groß vorstellen müssen, denn er ist hier Dauergast. Der legendäre Bill Withers, der in jeder Hinsicht eine wirklich unglaubliche Karriere hatte. Er gehört zu den ganz wenigen Superstars, die freiwillig dann gesagt haben, ach nö, jetzt ist gut, jetzt reicht's, Schluss mit der Musikkarriere. Da war er gerade mal 47 Jahre alt und niemand konnte ihn umstimmen. Kein Geld der Welt brachte ihn jemals wieder in ein Studio zurück. Und Studio ist ein ganz gutes Stichwort. Adrian Beric aus dem ARD-Team. Es gibt einen politischen Song von Bill Withers, der relativ unbekannt geblieben ist, weil es keine Studioversion von ihm gibt.
3: Genau, den gibt's nur live aufgenommen. Im Oktober 72 war das, kleine Zeitreise. Bill Withers, der hat da schon zwei Studioalben rausgebracht. Er ist ein ziemlicher Star. Er tritt in New York auf, in der legendären Carnegie Hall, so groß ist der Name. Und draußen, da regnet's in Strömen. Zwischendurch bedankt er sich mal, dass die Leute bei dem Regen den Weg zum Konzert gefunden haben. Live at Carnegie Hall ist das einzige Live-Album von Bill Withers. Du hast es ja eben angedeutet. Er war so das große, naja, wie sagt man, das Enigma, das Rätsel in der Musikbranche. Er hat die Branche gehasst. Die Plattenfirmen, die haben ihn aufgeregt. Mit gerade mal 47 geht er in Musikrente. Und das noch gerade mal 14 Jahren im Geschäft. Das ist nichts. Er hat damit auf sehr, sehr viel Geld verzichtet. Aber er wollte das nicht. Er wollte sich selbst treu bleiben und nicht Teil einer Maschinerie sein.
0: Großartiger Mann. Das merkt man auch eben daran, dass es nur ein einziges Live-Album von ihm gibt. Die Plattenfirma hätte da sicherlich wesentlich mehr gewollt. Wenn wir an Bill Withers denken, dann nicht unbedingt an ihn als eine politische Protestfigur oder einen Protest-Songwriter. Wobei das eigentlich eher typisch für seine Zeit gewesen war.
3: Er war kein Protest-Songschreiber im herkömmlichen Sinn, trotzdem war er sehr politisch. Er war Working Class, Arbeiterklasse. Bei ihm, da ging es ganz oft um sozialen Zusammenhalt. Ganz berühmtes Beispiel, Lean on Me, das kennen wir alle. Er war politisch in dem, dass er sich nicht hat ausbeuten lassen wollen von Plattenfirmen. Und jetzt ist da also dieses Live-Album 72. Da gibt's einen Song, der ragt raus. Der Vietnamkrieg ist der Hintergrund. I can't write left-handed. Ich kann nicht mit links schreiben. Da singt Bill Withers von einem jungen Mann, dem in Vietnam als Rechtshänder der rechte Arm weggeschossen wird. Wie himmelschreiend schrecklich dieser Vietnamkrieg ist, das beschreibt Withers da sehr genau, dass der junge Mann denkt, früh zu sterben mit seiner Behinderung, dass er den Leuten in Vietnam eigentlich nichts getan habe. Es ist herzzerreißend. Es ist einfach nur herzzerreißend und das zeigt, was für ein Genie dieser Bill Withers war.
0: Vielen Dank, Adrian Beric aus dem ARD-Team. I can't write left-handed, das ist mittlerweile sehr populär geworden. Weil es das eben auch nur auf einem Live-Album gibt, ist dieser Song bei den Streaming-Diensten mittlerweile der erfolgreichste Live-Song von Bill Withers überhaupt. Allein bei Spotify ist er über 8 Millionen Mal gestreamt worden.
4: We recorded this song on October the 6th. Since then, the war has been declared over. If you're like me, you'll remember it like anybody remembers any war. One big drag. A lot of people write songs about wars and government, various social things. But I think about young guys who were like I was when I was young. I had no more idea about any government or political things or anything. And I think about those kind of young guys now who all of a sudden somebody comes up and they're very law-abiding. So if somebody says go, they don't ask any questions, they just go. And I can remember not too long ago seeing a young guy with his right arm gone. Just got back. And I asked him how he was doing. He said he was doing all right now, but he had thought he was gonna die. 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It was getting shot that shook him up. I tried to put myself in his position. 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Maybe he said,

Wow, was für ein Song, oder? I Can't Ride Left-Handed von Bill Withers, das nur ein einziges Mal eben in dieser Version veröffentlicht wurde. Im ARD-Musikclub Soul gibt's jetzt Curtis Harding und There She Goes.

0: Gleich 11:30 ARD-Verkehrsservice. Vorsicht auf der A7 Füssen-Reutte Richtung Ulm. Zwischen Füssen und Nesselwangen steht ein defekter PKW. Das war's auch schon. Fahrt vorsichtig und kommt gut an.
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0: Mit Annette Lorenz, hallo. So, mal kurz überlegen. Also wir waren schon soultechnisch in Deutschland, in Schweden unterwegs. Neuseeland hatten wir schon. Island fehlt uns noch. Wie wär's mit Kaleo und Run No More?
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0: von Bobby Herb. Und wir bleiben bei Kultthemen. Das hier war 35 Jahre lang die Erkennungsmelodie für eine der erfolgreichsten Musikshows der USA. Der legendäre Soul Train. Vor 20 Jahren lief die letzte Show, aber der Name Soul Train, der lebt weiter. Unter anderem in den Soul Train Awards. Jochen Stöckler aus dem ARD-Team.
1: Der Preis hat die Show überlebt, kann man sagen. Seit 1987 gibt es diesen Preis. Fast jedes Jahr, zuletzt allerdings 2023. Die Jury und die Macher, die haben sich über 3 Jahre jetzt Zeit gelassen, haben das ganze Prozedere überarbeitet, zeitgemäßer gemacht, wie sie sagen. Und verliehen werden die Soul Train Awards dann am 27. November wieder in Chicago. In der Stadt, in der auch die Fernsehshow so lange produziert wurde.
0: Die Show gilt ja als absoluter Kult. Ja. Aber was hat die so erfolgreich gemacht?
1: Das sind mehrere Faktoren. Zum einen war es eine der ersten Shows für ein hauptsächlich schwarzes Publikum. Man muss sich das vorstellen, das ging los 1971. Da waren die USA, vor allen Dingen noch in den Südstaaten, zutiefst rassistisch, ein gespaltenes Land. Weiße haben weiße Musik gehört und Schwarze eben schwarze Musik.

0: man
1: ich
0: sehen.
1: Ich möchte, dass in Zukunft auch, dass sie mir so eine Showtreppe baut. Okay. Sehr schön.
0: Die Show hat sich übrigens von so einer reinen schwarzen Musikshow relativ schnell geöffnet. Hautfarbe war immer aber wurscht. Hauptsache, man hatte den Soul, so wie David Bowie oder Elton John. Die sind schon in den 70ern im Soul Train aufgetreten. Und auch der Soul Train Award, der lebt diese Offenheit. Wenn du dir die Nominierten mal anguckst, unter anderem ist Justin Bieber nominiert für den besten R&B-Song des Jahres.
1: Okay, den hätte ich jetzt nicht auf dem
0: Schirm. Gut, die anderen, glaube ich, 10 Nominierten sind allesamt schwarz, aber Justin Bieber ist auch dabei.
1: Okay, wir gucken mal, was vor 3 Jahren da so angesagt war. Die Top-Gewinnerin des Abends war definitiv SZA. Die hat unter anderem 4 Awards gekriegt als beste R&B-Künstlerin, Album des Jahres. Das war das SOS-Album, Song des Jahres. Und sie hat den Ashford & Simpson Songwriter Award bekommen. Wir hören von ihr Good Days im ARD Musikclub. 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

Good Days von SZA. Damit war sie die Top-Abräumerin bei den letzten Soul Train Awards, die im Jahr 2023 verliehen wurden. Und die Frau, die die zweitmeisten, nämlich zwei mit nach Hause nehmen durfte, ist diese hier. Victoria Monet im ARD-Musikclub-Song mit Juicy.

13 Minuten vor 11, ARD Verkehrsservice. Vorsicht auf der A1 Trier Richtung Saarbrücken zwischen Dreieck-Moseltal und Rastplatz Rioler Wald. Hier liegt ein Tier auf der Fahrbahn. Traurige Nachrichten. Soul-Ikone Freddie Jackson ist nur wenige Tage nach seinem 70. Geburtstag verstorben. Gerd aus Geislingen hat uns dazu auch geschrieben. Freddie Jackson war einer der erfolgreichsten R&B-Künstler der 80er. Der hatte insgesamt 10 Nummer 1 Hits, 4 Nummer 1 Alben und deshalb, so schreibt Gerd, mein heutiger Musikwunsch. Einer seiner Nummer 1 Hits, nämlich Have You Ever Loved Somebody? Mit besten Grüßen aus dem oberen Vilstal. Liebe Grüße zurück und ja, traurig, aber von Freddie Jackson müssen wir uns leider verabschieden. Have You Ever Loved Somebody?

The Telephone Song von Charles Bradley, auch einer von den ganz, ganz Großen, der viel zu früh nicht mehr da ist, was echt schade ist. 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Bis ran an unsere Nachrichten haben wir noch was von Sam Smith. Blue-Eyed Soul, I'm Not the Only One. Und in der nächsten Stunde kümmern wir uns dann unter anderem noch um Martin Kemp. Ja, den verortet man auch nicht so wirklich im Soul, aber wartet's ab, es gibt Gründe. Heute Abend auch noch Spinobella zu hören.

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1: Um 23 Uhr mit Thomas Bertsch. Die polnische Polizei hat nach Hinweisen auf einen geplanten Anschlag auf Spitzenpolitiker einen Verdächtigen festgenommen. Es handelt sich um einen Mann in den 60ern, teilte das Innenministerium in Warschau mit. Aus der Stadt berichtet unsere Korrespondentin Paulina Milling.
2: Es handle sich um den Mann, der Donald Tusk gedroht und ein Attentat auf ihn geplant habe. Die polnischen Sicherheitsbehörden hatten heute früh Informationen über einen möglichen Anschlagsplan auf Premierminister Tusk und Verteidigungsminister Kosiniak-Kamysz erhalten. Bisher ist noch unklar, ob der Festgenommene bei den Regierungsmitgliedern gedroht haben soll oder ob nach weiteren Verdächtigen gesucht wird. Ein Sprecher der Sicherheitskräfte hatte zur Einordnung der Bedrohungslage erklärt, die Angelegenheit sei wörtlich todernst.
1: Russland hat nach der Ankündigung von US-Präsident Trump, es gebe eine Waffenruhe im Energiebereich zwischen Kiew und Moskau, weitere Energieanlagen in der Ukraine angegriffen. Das hat der ukrainische Präsident Zelensky mitgeteilt. Ein Heizkraftwerk in Charkiw und eines in Kiew seien nach der Ankündigung getroffen worden. Sollte Russland aber keine Energieanlagen mehr angreifen, werde die Ukraine mitziehen, so Zelensky. In Berlin berät die Führungsspitze der CDU über ihren künftigen Kurs. Der rheinland-pfälzische Ministerpräsident Schneider ist ein Teilnehmer der Klausurtagung. Er sagte in der ARD, Union und SPD müssten das Vertrauen der Menschen zurückgewinnen und die Inhalte des Koalitionsvertrags umsetzen. Als Beispiel nannte Schneider die Energiepolitik. Es gebe zwar Erfolge wie den Industriestrompreis, das reiche aber nicht aus.
3: Wir haben es nicht geschafft, den gesamten Mittelstand mitzunehmen und wir haben es auch nicht geschafft, diese günstige Energie dann für alle, nämlich auch für die Menschen im Land umzusetzen. Und das macht Vertrauen kaputt, weil es versprochen war. Das sind Dinge, die noch offen sind, in die wir jetzt auch in die Umsetzung gehen müssen. Wir müssen mit der Stromsteuer so weit runter, wie das möglich ist, und zwar für alle. Das ist ein Versprechen, das ist zu halten und ich werde nicht müde werden, das auch künftig einzufordern.
1: CDU-Generalsekretärin Hoppermann hatte zuvor gesagt, die Klausur sei keine Wunderwaffe, sondern der Auftakt eines Prozesses. Die Partei wolle so zurück zu alter Stärke finden. Der SC Freiburg ist neuer Tabellenführer der Fußball-Bundesliga. Die Badener besiegten Schalke 04 mit 2:1. Den entscheidenden Treffer erzielte Keisuke Goto kurz vor Ende des Spiels. Nach einer gelb-roten Karte gegen Offensivmann Yuito Suzuki war der SC fast eine halbe Stunde lang in Unterzahl. Im zweiten Sonntagsspiel gewann Köln gegen Mönchengladbach mit 2:1. Das Wetter für Deutschland. In der Nacht an der Küste und an den Alpen noch Schauer, sonst meist trocken, teils neblig, Tiefstwerte 8 bis 1 Grad, örtlich Bodenfrost. Morgen tagsüber im Norden und Osten vereinzelt noch Schauer, ansonsten Sonne-Wolken-Mix, höchstens 12 bis 19 Grad. Die Zeit 23.03 Uhr.
4: ARD-Verkehrsservice. Vorsicht auf der B312 Metzing Richtung Stuttgart in der Ausfahrt Neckar-Thalfing. B297 steht ein defektes Fahrzeug. Gleiches Problem im Kreis Stuttgart auf der mittleren Filderstraße in Höhe B312 A8 Stuttgart-Plining. Auch hier ein defektes Fahrzeug. Fahrt vorsichtig und kommt gut an.
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4: Mit Annette Loris. Guten Abend. Und mit neuem Soul in dieser Stunde unter anderem von Joyce Rice und Blue-Eyed, Very Blue-Eyed Soul von Martin Kemp, der Geburtstag hat. Um den kümmern wir uns auch in wenigen Minuten.
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Shiro von The Heavy, auch ein Song mit einer unglaublichen Geschichte. Der ist nie als Single veröffentlicht worden. The Heavy, eine britische Band, hatte den, ich glaube, es ist der fünfte Track auf dem Album The House That Dirt Built. Und sehr viele Menschen haben diesen Song gehört und gesagt, boah, klingt, als wäre es ein ultimativer Soundtrack. Und Menschen, die Filme mit Musik ausstatten, haben dann gesagt, ach ja klar, natürlich läuft das. Und es lief unter anderem in der Serie Suits, in der Umbrella Academy, in Clarksons Farm war er zu hören, in Strike Back, in Videospielen wie Batman oder Borderlands. Also hat dann wiederum auf der Ebene plötzlich ganz, ganz viele Fans gefunden. Zu Recht. Auch wenn es nie als sowas gedacht war. Short Change Hero von The Heavy. Jetzt geht's hier um einen Mann, der in mehreren Rollen britische Musikgeschichte geschrieben hat. Martin Kemp. Der feiert nämlich heute seinen 65. Geburtstag. Klar, bekannt wurde er vor allem als Bassist von Spandau Ballet. Aber darüber hinaus hat er eine Menge mehr getan. Er hat dann unter anderem eine zweite Karriere als Schauspieler gestartet, wurde für seine Rolle als Gangster Reggie Cray in dem Film The Crays richtig, richtig erfolgreich. Später dann spielte er den Steve Owen in der BBC-Kultserie EastEnders. Und nebenbei startete er dann noch eine Radiokarriere bei Greatest Hits Radio, die er allerdings im April dieses Jahres nach 5 Jahren beendete. Was er nach wie vor macht, das finde ich total lustig. Er legt Platten auf. Der arbeitet als DJ auf 80er-Jahre-Partys. Und er sagt, er liebt den Soul. Auch wenn er so astreinen Soul nie gemacht hat, aber mit Spandau Ballet auf jeden Fall die ein oder andere Ballade abgeliefert hat, die durchaus auch mal im ARD Musikclub so laufen darf. Wie diese hier, Through the Barricades von Spandau Ballet.

Eine feine Abrechnung von Gene Knight, Mr. Big Stuff. Im ARD Musikclub Soul kümmern wir uns jetzt um den Wunsch von Bea Hegerzee, die uns geschrieben hat. Ich fände, glaube ich, von Al Jarreau After All sehr schön. Da bist du in guter Gesellschaft, Bea, und das läuft jetzt für dich.

0: Grund, warum Coolio nicht viel an seinem Gangsters Paradise verdient hat. Das ist das Original, Stevie Wonder's Pastime Paradise. Gleich 11:30, wir haben keine einzige Meldung. Fahrt vorsichtig und kommt gut an.
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0: Mit Annette Loris, guten Abend. Halbe Stunde haben wir noch, die nutzen wir unter anderem für eure Musikwünsche. Evelyn hat uns geschrieben, dass sie wahnsinnig gerne was von Deep Fest hören möchte. Wir dachten uns, Soul Flakes könnte doch passen.
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Take Me to the River von Sly Johnson war das im ARD Musikclub. Soul gibt's jetzt noch was Neues von Joyce Rice. Ihr Album heißt Machiko. Es ist mittlerweile ihr zweites Album und Machiko ist japanisch. Wir sind heute echt sehr, sehr international unterwegs und heißt Stadtmädchen. Und damit erklärt sie auch ein Stück weit ihre eigene Biografie. Sie ist die Tochter eines japanischen Vaters und einer afroamerikanischen Mutter, aufgewachsen zwischen zwei sehr verschiedenen kulturellen Räumen. Und bei ihrer Musik ist das ähnlich. Also da kommen auch die unterschiedlichsten musikalischen Räume zusammen. R&B, Neo-Soul und auch der Hip-Hop spielt rein. Wir haben aus dem neuen Album Machiko den Song Break Me In für euch. Joyce Rice.

So ein toller Song. Etta James war das mit I'd Rather Go Blind. 17 Minuten vor 12, ARD Verkehrsservice. Vorsicht, auf der A3 Würzburg Richtung Frankfurt zwischen Wertheim, Lenkfurt und Marktheidenfeld liegt ein Tier auf der Fahrbahn. Und Vorsicht, auch in beiden Richtungen auf der A7 Würzburg-Ulm zwischen Wörnitz und Kreuzfeuchtwang-Kralsheim. Hier sind Menschen auf der Fahrbahn. Ah, manchmal ist es mit dem Erfolg echt so eine Sache. Manchmal killt er Bands. Weil sich dann der eine oder andere denkt, ach, wisst ihr was, ich kann das alles euch, ohne euch. So einen Fall haben wir jetzt, was echt super schade ist, weil das klang sehr, sehr verheißungsvoll. Die Rede ist von den Young Disciples. Ihr größter Hit ist auch ihr einziger, denn danach ist genau das passiert. Unterschiedliche Plattenfirmen haben sich unterschiedliche Musiker geschnappt und gesagt, wisst ihr was, wir bringen euch ganz groß raus. Okay.

So ein tolles Stück Musik, oder? Apparently Nothing von den Young Disciples im ARD Musikclub. So, bleiben wir bei toller Musik. Das ist ja schließlich das, worum es hier geht. Die Teskey Brothers und Never Tear Us Apart.

ARD Verkehrsservice, 8 Minuten vor Mitternacht, 2 neue Gefahrenstellen. Vorsicht bitte auf der A38 Göttingen Richtung Halle zwischen Ramfeld und Daderode liegt ein Wildschwein. Und Vorsicht auf der A3 Würzburg Richtung Frankfurt zwischen Wertheim, Lenkfurt und Marktheidenfeld liegt ein Tier auf der Fahrbahn.

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1: Ein Abschiedssong der besonderen Art kommt heute von Tracy Chapman. Give me one reason.

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1: Um Mitternacht mit Stefan Eferts. Der ukrainische Präsident Selenskyj lobt die von US-Präsident Trump verkündete Teilwaffenruhe mit Russland. Selenskyj hatte selbst mehrfach vorgeschlagen, Energieanlagen nicht mehr gegenseitig anzugreifen. Aus Kiew berichtet Nils Buhler.
2: Selenskyj zeigte sich skeptisch, ob Russland zu einer Waffenruhe zustimmt. Der russische Machthaber Putin habe in der Vergangenheit ukrainische Vorschläge zur Deeskalation stets abgelehnt. Bevor US-Präsident Trump die Waffenruhe verkündete, soll Selenskyj keine Kenntnis von einer entsprechenden Vereinbarung gehabt haben. Das erfuhr die ARD aus dem Umfeld des ukrainischen Präsidenten. In den vergangenen Tagen hatte Russland erneut Energieanlagen in der Ukraine angegriffen.
1: Die polnische Polizei hat nach Hinweisen auf einen geplanten Anschlag auf Spitzenpolitiker einen Verdächtigen festgenommen. Es handelte sich um einen Mann in den 60ern, teilte das Innenministerium mit. Zuvor gab es Hinweise, dass neben Premierminister Tusk auch dessen Verteidigungsminister ein Anschlagziel sein könnte. Tusk dankte der Polizei für ihr schnelles Handeln. Erst im August hatte die Polizei einen 23-Jährigen festgenommen. Ihm werden Aufrufe zur Ermordung hochrangiger polnischer Politiker vorgeworfen. Bayerns Ministerpräsident Söder hat die Abweichler in der CDU Sachsen-Anhalt zum Parteiaustritt aufgefordert. In der ARD-Sendung Karin Mioska sagte er zur Wahl des neuen AfD-Landtagspräsidenten Rausch mit vermeintlich Stimmen aus der CDU, wer AfD wähle, habe in der Union keine Zukunft. Der CSU-Chef stärkte außerdem noch einmal CDU-Chef Merz den Rücken, der bleibe Bundeskanzler. Außerdem warb Söder für die bayerische CSU-Politikerin Aigner als neue Bundespräsidentin. Der SC Freiburg ist neuer Tabellenführer der Fußball-Bundesliga. Das Team von Trainer Julian Schuster besiegte Schalke mit 2:1. ARD-Sportreporter Daniel Günther.
3: Spitzenreiter, Spitzenreiter, sangen die Fans des SC Freiburg nach dem Abpfiff. Aber dieses 2:1 gegen Schalke war hart umkämpft. Bärenschlag die Freiburger in den ersten 20 Minuten. Nach 10 Minuten fiel das 1:0 durch Maximilian Eggestein. Doch Schalke glich nach einer halben Stunde mit seinem ersten Torschuss aus. Gantenbein traf bei seiner Bundesliga-Premiere aus 16 Metern. Und als dann nach 64 Minuten Freiburgs Suzuki mit Gelb-Rot vom Platz flog, sprach viel für Schalke. Doch das Tor schoss Freiburg. Es war ein Kopfballtreffer des Japaners Goto. Und so schlägt Freiburg Schalke mit 2:1 und ist Tabellenführer der Fußball-Bundesliga.
1: Das Wetter in Deutschland. In der Nacht an den Küsten und an den Alpen noch Schauer, sonst meist trocken, später neblig. Tiefstwerte 8 bis 1 Grad, örtlich Bodenfrost. Tagsüber freundlich mit ein paar Wolken. Böiger Wind nur noch an der Ostsee. Höchstwerte 12 bis 19 Grad, 0:03.
4: Hier ist der Verkehrsservice in der ARD-Hitnacht. Die A1 Osnabrück-Bremen ist zwischen Vechta und Kloppenburg gesperrt wegen Brückenarbeiten. Eine Umleitung ist eingerichtet. A1 Lübeck Richtung Hamburg ist zwischen dem Kreuz Hamburg-Ost und dem Dreieck Norderelbe wegen Bauarbeiten bis ca. 5 Uhr heute Morgen gesperrt. Wir sind schon im neuen Tag. Umleitung ist eingerichtet. Die A8 Salzburg Richtung München ist zwischen Rohrdorf und Rosenheim wegen Brückenarbeiten auch bis um 5 gesperrt. Und die A10 westlicher Berliner Ring Richtung Dreieck Havelland ist zwischen Falkensee und dem Dreieck Havelland wegen Bergungsarbeiten gesperrt. Die A23 Heide Richtung Hamburg ist zwischen Heide West und Heide Süd gesperrt wegen Überflutung. Und die A40 Duisburg-Essen ist zwischen Mülheim-Winkhausen und Mülheim-Heißen wegen Brückenarbeiten gesperrt bis um 5. Das waren die Verkehrsmeldungen. Wir wünschen Ihnen eine gute Fahrt.
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4: In dieser Nacht hören Sie mal wieder etwas anders. Ich bin Romy Anders und grüße Sie. Hi und willkommen.

Emma, Musik von Hot Chocolate. Ihr Lieben in der ARD-Hitnacht-Gemeinde, wir haben schon wieder Montag, der 12. Oktober heute. Das Wochenende ist vorbei, neue Aufgaben warten und vielleicht schreiben Sie uns, was ansteht jetzt in der Woche bei Ihnen. Bei einigen sind ja auch Herbstferien, Thüringen, Sachsen zum Beispiel, da fahren einige nochmal weg. Schreiben Sie uns, was Sie in dieser Woche Schönes vorhaben, ard-hitnacht@mdr.de oder rufen Sie an, es geht schneller, 0800 80 80 110. Wir von der ARD-Hitnacht wünschen eine schöne neue Woche, eine gute Nacht.

Danke für die lieben Nachtgrüße, die bisher bei uns eingegangen sind. ard-hitnacht@mdr.de. Joachim, Peter, Jürgen, Thomas und Klaus, die haben schon ganz, ganz nett geschrieben. Und Laura aus Diepoldiswalde, Sachsen, bisher die einzige Dame. Sie schreibt, liebes Hitnacht-Team, ihr wolltet wissen, was wir jetzt in den Herbstferien machen. Ich bin Lehrerin an einer Grundschule und die Ferien jetzt nutzen mein Mann und ich für einen Trip nach Neapel. Schöner wäre noch Sizilien gewesen, aber um dort alles zu erkunden, hätten wir mehr als die Herbstferien gebraucht. Und Neapel ist bestimmt auch toll. Liebe Grüße von Laura. Das ist cool. Aber wir wünschen einen schönen Urlaub. Und vielleicht schreiben Sie uns ja auch noch, was bei Ihnen in dieser Woche Schönes ansteht. 0800 80 80 110, da können Sie anrufen oder eben schreiben ard-hitnacht@mdr.de. Lady Jane, die Rolling Stone.

Achtung Autofahrer, wir haben einen Falschfahrer in Düsseldorf auf der Münchner Straße Richtung Garath. Zwischen der B326 Südring und Düsseldorf-Hassels kommt Ihnen ein Falschfahrer entgegen. Äußerst rechts fahren und nicht überholen. Aufpassen in Düsseldorf auf der Münchner Straße Richtung Garath. Zwischen der B326 Südring und Düsseldorf-Hassels kommt Ihnen ein Falschfahrer entgegen. 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

Eine Minute nach 12:30. Der Verkehrsservice in der ARD Hitnacht. Und da haben wir einen Falschfahrer in Düsseldorf auf der Münchner Straße Richtung Garath zwischen der B326. Dem Südring und Düsseldorf-Hassels kommt Ihnen ein Falschfahrer entgegen. Äußerst rechts fahren, nicht überholen. Falschfahrer in Düsseldorf auf der Münchner Straße Richtung Garath zwischen der B326, dem Südring und Düsseldorf-Hassels, äußerste Vorsicht. Weiter geht's auf der A1 Osnabrück Richtung Bremen. Osnabrück-Bremen. Die Strecke ist zwischen Vechta und Kloppenburg in beiden Richtungen gesperrt. Da laufen derzeit Brückenarbeiten. Eine Umleitung ist aber eingerichtet. Und die A1 Lübeck Richtung Hamburg ist zwischen dem Kreuz Hamburg-Ost und dem Dreieck Norderelbe wegen Bauarbeiten gesperrt bis ca. 5. Auch dort gibt's natürlich eine Umleitung. Die A8 Salzburg Richtung München ist zwischen Rohrdorf und Rosenheim wegen Brückenarbeiten gesperrt bis 5 nachher. Und die A23 Heide Richtung Hamburg ist zwischen Heide West und Heide Süd wegen Überflutung gesperrt. A40 Duisburg-Essen ist zwischen Mülheim-Winkhausen und Mülheim-Heißen wegen Brückenarbeiten in beiden Richtungen bis 5 gesperrt. Das war's. Das waren die Verkehrsmeldungen. Wir wünschen Ihnen eine gute Fahrt.

Das Verkehrszentrum der ARD Hitnacht jetzt mit der Entwarnung in Düsseldorf auf der Münchner Straße Richtung Garath. Kein Falschfahrer mehr zwischen der B326, dem Südring und Düsseldorf-Hassels.

Gute Nacht, Deutschland, und einen schönen Montag. Sie hören die ARD-Hitnacht. Ganz kurz an dieser Stelle. Nee, wir spielen keine Musikwünsche spontan. Da kommen immer wieder Anfragen rein. Ihr Lieben, es ist so, wir haben eine ganz große Musikredaktion und die Kollegen, die gucken ganz genau, was wie zusammenpasst, was ihnen gefällt, und danach werden dann auch die Lieder ausgewählt. Denn die ARD-Hitnacht, die soll ja möglichst, ja, allen gefallen. Ne? Das heißt ja auch so, die ARD-Hitnacht, Radio für alle. Also, herzlich willkommen, ihr Lieben alle, und eine schöne Zeit mit der ARD-Hitnacht.

0: 0800 80 80 110. Erzählen Sie uns gern jetzt in der ARD Hitnacht, was Sie in der neuen Woche jetzt vorhaben. Einige, die haben ja auch Herbstferien, vielleicht steht ein kleiner Urlaub an. Oder vielleicht haben Sie am Wochenende was ganz Schönes erlebt, was Sie uns jetzt erzählen möchten. Hey, wir haben Zeit, lasst uns reden. Die Romy hier, hallo.
1: Hallo, ich bin Rena Mauer aus Hamburg.
0: Hey.
1: Ich wollte nur sagen, ich habe heute meinen 80. Geburtstag gefeiert.
0: Mhm.
1: Meine Enkeltochter, ich habe mir immer gewünscht, einmal mit einer Limousine zu fahren. Und das hat sie mir erfüllt. Wir waren Tarzan gucken in Hamburg.
0: Oh, cool.
1: Und dann stand die Limousine vor der Tür mit meinen 8 Gästen. Und dann sind wir zum Essen gefahren. Und ich wollte mich nochmal ganz, ganz doll bei ihr und all meinen Gästen bedanken. Es war der schönste Abend, der schönste Geburtstag, den ich je erlebt habe. Dankeschön. Tschüss.
0: Tschüss. Wir grüßen Hamburg. Wir wünschen ein schönes neues Lebensjahr. Dankeschön fürs Erzählen. 0800 80 80 110. Zu die ARD Hitnacht.

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1: Um 1 Uhr mit Stefan Eferts. In Berlin berät die Führungsspitze der CDU über ihren künftigen Kurs. Der rheinland-pfälzische Ministerpräsident Schnieder sagte vorab in der ARD, die Union und die SPD müssten das Vertrauen der Menschen zurückgewinnen und den Koalitionsvertrag umsetzen. Als Beispiel nannte Schnieder die Energiepolitik. Es gebe zwar Erfolge wie den Industriestrompreis, das reiche aber nicht aus.
2: Wir haben es nicht geschafft, den gesamten Mittelstand mitzunehmen, und wir haben es auch nicht geschafft, diese günstige Energie dann für alle, nämlich auch für die Menschen im Land, umzusetzen. Und das macht Vertrauen kaputt, weil es versprochen war. Das sind Dinge, die noch offen sind, in die wir jetzt auch in die Umsetzung gehen müssen. Wir müssen mit der Stromsteuer so weit runter, wie das möglich ist, und zwar für alle. Das ist ein Versprechen, das ist zu halten, und ich werde nicht müde werden, das auch künftig einzufordern.
1: CDU-Generalsekretärin Hoppermann hatte zuvor gesagt, die CDU-Klausur sei keine Wunderwaffe, sondern der Auftakt eines Prozesses. Die Partei wolle so zu alter Stärke zurückfinden. Der britische Premierminister Burnham hat bestätigt, dass Russland sich beim Brexit-Referendum vor 10 Jahren eingemischt hat. Das habe er erfahren, als er in die Regierungszentrale 10 Downing Street einzog, sagte Burnham in einem Podcast. Wie genau die russische Einmischung aussah, erläuterte er nicht. Kürzlich bezeichnete Burnham den Brexit als katastrophalen Fehler und schloss einen Wiedereintritt in die EU nicht aus. Russland hat nach der Ankündigung von US-Präsident Trump, es gebe eine Waffenruhe im Energiebereich zwischen Kiew und Moskau, weitere Energieanlagen in der Ukraine angegriffen. Das hat der ukrainische Präsident Selenskyj mitgeteilt. Ein Heizkraftwerk in Kharkiv und eines in Kiew seien nach der Ankündigung getroffen worden. Trump hatte zuvor verkündet, beide Länder hätten einer sogenannten Energiewaffenruhe zugestimmt. Formel 1 Red Bull-Pilot Max Verstappen hat den großen Preis von Singapur gewonnen. Der Niederländer vergoldete sich damit ein besonderes Jubiläum. ARD-Sportreporterin Lena Bergmann.
3: Premieren gibt es für einen viermaligen Weltmeister nur noch wenige. Pünktlich zu seinem 250. Rennen hat Max Verstappen sich eine geschenkt, den ersten Sieg in Singapur und der letzte, der für die Sammlung noch gefehlt hat. Eine Premiere wünscht sich auch Kimi Antonelli, und zwar die seines ersten WM-Titels. Beim nächsten Rennen in Austin in 2 Wochen könnte sich der Mercedes-Fahrer rein rechnerisch bereits zum jüngsten Formel-1-Champion aller Zeiten krönen. Erfreulich war das Wochenende für Audi. Der deutsche Fahrer Nico Hülkenberg konnte sowohl im Sprint als auch im Rennen punkten.
1: Das Wetter in Deutschland. In der Nacht an den Küsten und an den Alpen noch Schauer. Sonst meist trocken, später neblig. Die Tiefstwerte 8 bis 1 Grad, örtlich kann es Bodenfrost geben. Tagsüber nach Nebel freundlich, im Norden und Osten vereinzelt Schauer. Böiger Wind nur noch an der Ostsee. Höchstwerte 12 bis 19 Grad. Die Zeit, es ist gleich 1.03 Uhr.
4: Und hier ist der Verkehrsservice in der ARD-Nacht. Die A1 Osnabrück-Bremen ist ja zwischen Vechta und Kloppenburg wegen Brückenarbeiten gesperrt. Eine Umleitung ist eingerichtet. Die A1 Lübeck Richtung Hamburg ist zwischen dem Kreuz Hamburg-Ost und dem Dreieck Norderelbe auch gesperrt wegen Bauarbeiten bis ca. 5 Uhr nachher. Eine Umleitung ist eingerichtet, auch dort. Und wir haben die A8 Salzburg Richtung München. Die Strecke ist zwischen Rohrdorf und Rosenheim gesperrt wegen Brückenarbeiten bis um 5 Uhr. Die A9 Nürnberg Richtung München ist zwischen Hildpolstein und Greding nach einem Unfall gesperrt. Und die A23 Heide Richtung Hamburg ist zwischen Heide West und Heide Süd wegen Überflutung gesperrt. Außerdem die A40 Duisburg-Essen ist zwischen Mülheim-Winkhausen und Mülheim-Heißen wegen Brückenarbeiten in beiden Richtungen bis 5 Uhr gesperrt. Das waren die Verkehrsmeldungen. Wir wünschen Ihnen eine gute Fahrt.
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4: Schön, dass Sie sich von uns begleiten lassen. Wir halten Sie wach, wir halten Sie bei Laune. Sie hören die ARD-Hitnacht mit Romy Anders. Hi und willkommen bei uns.

0: Lionel Richie, Angel in der ARD-Hitnacht. Sie erreichen uns hier wie gewohnt per Mail oder aber Sie rufen ganz fix an. 0800 80 80 110. Hallo, wer ist denn dran?
1: Ja, hier ist Klaus aus Ratekau.
0: Hallo, hallo.
1: Ist immer ein tolles Programm. Und alles Gute bei bester Gesundheit.
0: Ach danke, Gesundheit ist das Allerwichtigste, klar. Wer ist noch dran? Die Romy hier, hallo.
2: Hier ist Anita aus Hannover. Mhm. Ich war letzte Nacht schon dabei und ich bin öfter dabei. Bloß ich habe mich noch nie getraut anzurufen. Und ich wünsche eine angenehme Nacht. Ich höre zu.
0: Ach, sehr
2: vielen
0: gut.
2: Dank. Tschüss.
0: Schön, danke Anita. Toll, dass Sie sich getraut haben.

Wir haben Sie jetzt in der ARD-Hitnacht gefragt, was haben Sie Schönes vor? Jetzt in der neuen Woche. ARD-Hitnacht@mdr.de. Norbert und Reinhold haben uns geschrieben. Wir sind noch in Dänemark, in Horsens, stehen mit dem Wohnmobil dieses Wochenende auf dem Campingplatz. Das Wochenende ist jetzt auch vorbei, wir haben ja schon Montag, ne? Und sie schreiben, es geht dann wieder zurück nach Deutschland. Wir haben aber noch eine Woche Urlaub und fahren ganz gemütlich zurück Richtung Karlsruhe. Alles Gute von Norbert und Reinhold. Cool, ihr beiden. Dann kommt gut an, habt eine schöne Rückreise und genießt vor allem noch eure Ferien.

1.30 Uhr, es ist 13:30. Der Verkehrsservice in der ARD-Hitnacht. Die A1 Osnabrück-Bremen ist zwischen Vechta und Kloppenburg gesperrt wegen Brückenarbeiten. Eine Umleitung ist eingerichtet. A1 Lübeck Richtung Hamburg. Die Strecke ist zwischen dem Kreuz Hamburg-Ost und dem Dreieck Norderelbe wegen Bauarbeiten bis ca. 5 Uhr gesperrt. Auch dort gibt's eine Umleitung. Die A8 Salzburg Richtung München ist zwischen Rohrdorf und Rosenheim wegen Brückenarbeiten gesperrt bis um 5. Die A23 Heide Richtung Hamburg ist zwischen Heide West und Heide Süd wegen Überflutung gesperrt. Und die A40 Duisburg-Essen ist zwischen Mülheim-Winkhausen und Mülheim-Heißen wegen Brückenarbeiten in beiden Richtungen auch bis um 5 gesperrt. Das waren die Verkehrsmeldungen. Wir wünschen Ihnen eine gute Fahrt.

0: Liebe Nachtschwärmer und sehr geschätzte Frühaufsteher, euch geht es hoffentlich soweit gut. Sie sind alle mal fit und munter. Vera aus Kaiserslautern schickt auch viele Nachtgrüße und sie wünscht eine gute neue Woche. Vera, danke schön fürs Schreiben, haben wir uns sehr gefreut. Wir grüßen Kaiserslautern und ja, sind auch froh und freuen uns, dass ihr da auch noch so wach seid und so aufmerksam uns lauscht. Hier ist auch noch jemand am Telefon an der 0800 80 80 110. Hallo.
1: Hallo liebe Romy, da ist der Thomas aus Bad Mörishofen.
0: Jo.
1: Ich wollte dir nur sagen, es ist so schön, dass du da bist. Da ist die Welt in Ordnung. Okay. Ich wünsche dir noch einen ganz schönen Abend, eine schöne Nacht. Tschüss, bis bald. Tschüss.
0: Tschüss. Eine ganz schöne Nacht. Natürlich, auch Ihnen. Danke sehr. Und willkommen in der ARD-Nacht.

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1: Um 2 Uhr mit Stefan Eferz. Russland greift offenbar weiter Energieanlagen in der Ukraine an. Das hat der ukrainische Präsident Selenskyj mitgeteilt. US-Präsident Trump hatte zuvor auf seiner Online-Plattform eine sogenannte Energiewaffenruhe verkündet. Washington-Korrespondentin Anne Schneider mit Reaktionen darauf.
2: Aus Kiew fiel die Reaktion zurückhaltend aus. Präsident Volodymyr Selenskyj sagte, die Ankündigung sei für ihn neu. Sollte Russland einem solchen Schritt zustimmen, werde die Ukraine aber ebenfalls mitziehen. Aus Moskau gibt es bislang keine Stellungnahme. Das Weiße Haus hat keine weiteren Einzelheiten genannt. Ob die angekündigte Energiewaffenruhe tatsächlich bereits vereinbart ist, bleibt damit offen.
1: Microsoft-Gründer Bill Gates warnt vor zunehmenden Cyberangriffen mit Hilfe von KI. In einem Fernsehinterview sagte er, es bestehe weniger die Gefahr, dass eine KI außer Kontrolle gerate. Wahrscheinlicher sei aber, dass schlechte Menschen KI-Systeme ohne Schutzvorrichtungen nutzen würden für Cyberangriffe oder Bioterrorismus. Gates forderte, künstliche Intelligenz stärker zu regulieren. Bayerns Ministerpräsident Söder hat die Abweichler in der CDU Sachsen-Anhalt zum Parteiaustritt aufgefordert. In der ARD-Sendung Karin Mioska sagte er zur Wahl des neuen AfD-Landtagspräsidenten Rausch mit vermeintlich Stimmen aus der CDU, wer AfD wähle, habe in der Union keine Zukunft. Der CSU-Chef stärkte außerdem noch einmal CDU-Chef Merz den Rücken, der bleibe Bundeskanzler. Außerdem warb Söder für die bayerische CSU-Politikerin Aigner als neue Bundespräsidentin. Zur Frankfurter Buchmesse sind in diesem Jahr insgesamt 236.000 Besucher gekommen, etwas weniger als im vergangenen Jahr. Aus Frankfurt berichtet Lars Hoffmann.
3: Buchmessendirektor Boos zog dennoch ein positives Fazit seiner 21. und letzten Messe. Die wirtschaftliche Lage der Verlage sei angespannt. Die Bedrohungen etwa durch Künstler